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0: Three Days Grace auf 88.6 am Mittwochmorgen. Schönen guten Morgen.
1: Schönen guten Morgen.
2: Guten Morgen.
0: Wie war die Nacht?
1: Ja. Es war dann schon irgendwann mitten in der Nacht das Gefühl mit, bitte, wann ist es vorbei mit diesen unfassbaren Temperaturen? Wie lange muss ich noch durchhalten?
0: Ja, warum? Du warst es am besten, es wird besser irgendwann jetzt.
1: Aber das war trotzdem das Gefühl, war, bitte, warum ist es immer noch so?
0: Warum?
1: Wie lange muss ich das überhaupt noch
0: ertragen? Ist das mein Leben?
1: Warum ist das mein Leben?
0: Ich finde, es ist wie wenn man so verschnupft ist und ein Nasenloch ist zu. Man denkt sich, warum habe ich nicht genug gewertschätzt, wie es war, als noch nicht ein Nasenloch zu war in meinem Leben? Und ist das jetzt mein Leben? Dass dieses eine Nasenloch für immer zu ist? Und dieses Gefühl ist es auch, wenn es in der Nacht 27, 28 Grad hat.
1: Warum kann es nicht kühler werden, wenn ich das Fenster öffne?
0: Zum Beispiel.
1: Warum kommt Hitze rein? An der Temperatur nichts oder es wird noch schlimmer.
0: Ja. Oder Hitze raus, je nachdem.
2: So ist es. Eigentlich nicht der Deal. Der Deal ist, man macht das Fenster auf in der Nacht.
1: Aber es wird besser.
2: Wird besser.
1: Kann besser schlafen. Aber es wird tatsächlich besser, beziehungsweise es sind stellenweise halt dann noch heftige Gewitter unterwegs. Aber im Osten des Landes am Nachmittag kommt dann endlich auch dieser Durchzug. Dann wird alles ein bisschen durchgeschwappt und dann wird es auch frischer.
0: So, Wunschzettel auspacken. Wir wünschen uns bitte Regen einmal, gescheit kalte Luft, bisschen Wind und Gewitter nicht zu schlimm.
1: Ich gebe nichts weiter. Passiert.
0: Nein, ich sag's nur, wir haben Wunschzettel.
1: Ich gebe mein Bestes, kann nichts versprechen.
0: Na, wir schauen. Mittwochmorgen, 5.49 Uhr, Megadeth, Symphony of Destruction für euren Start in den Tag.

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2: Der Hannes ist schon in Niederösterreich unterwegs und ist zumindest mit den aktuellen Temperaturen soweit zufrieden.
3: Wunderschönen guten Morgen aus dem schönen Bad Schönau. Angenehme 16 Grad. Ich hoffe, die Hitzewelle ist hiermit auch etwas vorüber. Ich hoffe.
2: Ja, Hannes, wir können jetzt wirklich sagen, es wird heute auch im Osten und Süden besser. Es sind jetzt schon Regenschauer und Gewitter unterwegs von Vorarlberg bis Oberösterreich. Da hat es heute überhaupt nur noch so um die 26 Grad maximal. Im Osten und Süden wird es zwar jetzt noch einmal schwül, einmal müssen wir noch durch mit bis zu 35 oder stellenweise 37 Grad, aber im Laufe des Nachmittags breiten sich dann auch da Regenschauer und Gewitter aus und dann wird es auch da angenehmer.
0: Danke Sarah, danke Hannes. 5 vor 6 die Nachrichten mit Hannes Hart.
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5: Einkaufen im Supermarkt soll ab heute billiger werden, denn es startet die Senkung der Mehrwertsteuer auf ausgewählte Lebensmittel wie Butter, Brot oder auch Äpfel. Sie werden nur mehr mit knapp 5% versteuert. Der Handel verspricht, die Preisersparnis auch wirklich an die Konsumenten weiterzugeben. Bund, Länder und Gemeinden haben sich nach 13-stündigen Verhandlungen auf Grundzüge einer Staatsreform verständigt. In einer gemeinsamen Pressekonferenz haben die Verhandler in der Nacht klargemacht, dass man in den Bereichen Bildung, Gesundheit, Energie und Verwaltung zu einer Verständigung gekommen sei. Bundeskanzler Christian Stocker sagt, man werde den Rest des Jahres nutzen, um die Vorhaben in Gesetze umzusetzen. Irland übernimmt heute die EU-Ratspräsidentschaft von Zypern. Die Iren haben da ein durchaus schwieriges halbes Vorsitzjahr vor sich. Einerseits streitet die EU über ihr Budget für die Jahre 2028 bis 2034 und bis Ende des Jahres soll es eine Lösung geben. Andererseits soll auch bei der EU-Erweiterung wieder mehr Tempo gemacht werden. Auch die Wettbewerbsfähigkeit der EU und wie Europa da besser werden kann, ist ein weiterer Schwerpunkt. Ab heute gilt die neue EU-Steuer auf kleine Packerl, die nicht aus der EU kommen. Sie gilt für kleine Pakete mit einem Warenwert unter 150 Euro. 3 Euro werden pro Warengruppe fällig. Bedeutet, kauft man bei Temu oder Shein 2 T-Shirts und eine Hose, dann werden 3 Euro fällig. Kauft man aber etwa ein T-Shirt, einen Schraubenzieher und eine Handyhülle, dann werden 3 Euro für jedes Produkt fällig, macht insgesamt 9 Euro. Diese Zollabgabe soll die europäischen Händler vor Billigimporten schützen und für mehr fairen Wettbewerb sorgen.
0: Dankeschön, Hannes. 5.56 Uhr, wir schauen auf die Straßen, Mike.
6: Schauen wir nach Niederösterreich A5. Beim Knoten Eibesbrunn ist die Auffahrt zur S1 Richtung Korneuburg nach einem LKW-Unfall gesperrt. Ausweichen geht über Seyring.
0: Wir wünschen gute und vor allem sichere Fahrt.

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11: 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Schönen guten Morgen. 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
11: Heute für euch im Studio Mike Hornig.
15: Schönen guten Morgen.
11: Und Sarah Steiner.
16: Schönen guten Morgen.
11: Und hier ist er.
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15: Richtig, irgendwas zwischen 6 und 10, Timpeltime, hier ist 88.6. Schönen guten Morgen am Mittwoch. Wir bringen euch gut in den Tag und das nebenbei mit, also nebenbei ist gut gesagt, mit insgesamt 2x2 Tickets Front of Stage für die Foo Fighters heute.
16: Man möchte sagen, es sind die allerletzten, weil Front of Stage ist ausverkauft. Es ist generell ein fast ausverkauftes Konzert. Es gäbe noch so vereinzelt den einen oder anderen Sitzplatz, glaube ich, was ich gesehen habe. Aber wir hätten eben noch Front of Stage Karten und schicken euch im Ernst-Happel-Stadion ganz, ganz vorne hin, um die Foo Fighters endlich wieder live zu sehen.
15: Kurz nach 7 und kurz nach 8, jetzt hören wir 6 Uhr, gleich der 6 Uhr Rocksong. Hier ist 88.6.

0: Måneskin auf 88.6 am Mittwochmorgen.
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0: Zwei E's sind gesucht im Songtitel diese Woche beim Sixer Rocksong. Vorschläge zahlreich.
2: Ich muss sehr gut erinnern, als der rausgekommen ist, rauf und runter gelaufen bei mir. Bad Omens, Just Pretend. Danke Birgit und Claudia für den Vorschlag.
0: Schwere Zeit gehabt?
2: Nein, einfach ein geiler Song.
3: Okay, warum? Ist
0: ein bisschen eine Ranzerei, oder?
3: Ja, halt. Nein, stopp. Timpel. Wir sagen über Bad Omens sicher nicht, das ist ein bisschen eine Ranzerei.
2: Ich verstehe schon, was du meinst.
0: Jetzt verbilden, aber. Also, Entschuldige, hören wir uns das nochmal kurz an. Ich meine, klingt das sehr euphorisch oder doch sehr.
2: Ja, es ist keine gute Laune, aber. Es
3: also hoffnungsvoll das klingt das.
2: So klingt deine Hoffnung. Wie klingt denn deine Niederlage?
3: Wait for you.
2: Nein, aber auch der Geil Anfang Hoffnung. Ist. Darf ich schon sagen?
3: Ja, er will damit so zeigen, wie sehr er fühlt. Leidenschaft heißt das, Timpel. Nein,
0: ich weiß jetzt nicht das. Also ich dachte, ist das nicht ein Love-Schmerz-Song?
2: Habe mich mit dem Text nicht auseinandergesetzt.
0: Ich habe geglaubt, das war so, um Gottes Willen. Nein, das ist so furchtbar. Muss man das.
3: Die pure Happy-Nummer ist es nicht, das ist schräg.
0: Ich würde sagen, knapp, dann nehme ich es auch vorbei.
2: Das kann passieren, wenn man sagt, dass mein Song mag.
0: Nein, ich habe mir Sorgen gemacht, nein, St. Timpel.
2: Ich weiß,
0: du hat sich um die Schäfchen gekümmert. Schätzen, so bin ich.
2: Musst dir keine Sorgen machen.
0: Nein, ist okay. Schau, wie der ranzt.
3: Nein, schau, wie viel Leidenschaft da drin ist.
0: Ja.
3: Ma.
0: Ja. Aber leiden.
3: Ja, Schaffen. Ist ja okay.
0: So, was haben wir? Schaut. Das ist zum Beispiel, da gibt es nicht viel Diskussion, ob das eine aufstrebende Nummer ist oder nicht.

0: Ja, ich weiß, was du meinst.
1: Da geht's nach oben.
0: Ich gebe dir auch recht, da aber nach oben. Trotzdem kann ich deswegen Bad Omens durchgehend hören. Auch wenn es stimmungstechnisch nicht der Ultra-Aufheller ist. Okay. Aber Electric Callboy sind's und es war auch ein großartiges 88.6-Konzert erst am Freitag auf der Burg Klamm. Elevator Operator von der Eva vorgeschlagen.
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1: Und das wird ein fulminantes Konzert auf der 88.6-Bühne am Donauinselfest. Bist du deppert am Sonntag direkt vor Feuerschwanz. Mr. Hurley und die Pulveraffen. Blau wie das Meer. Vorschlag von Michi. Er ging schon als Einstimmung fürs Donauinselfest.
0: Jawohl. Freuen wir uns an alle, die mit dabei sind.
1: Das wird großartig. Kleiner fürs Inselfest. Das geht übrigens übermorgen soweit, gell? Es ist heute Mittwoch, am Freitag geht's los.
0: Ja, das noch ist
1: sowas von geil.
0: Schon soweit.
1: 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Jetzt haben wir den Six Rock Song gewonnen von der Katie auf Facebook vorgeschlagen. Shine Down Diamond. 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Jetzt 88.6. Schönen guten Morgen.

0: Shine Down, der Sticks Rock Song auf 88.6 am Mittwochmorgen.
1: Bitte, bitte, bitte, Elevator Operator muss her.
2: Zugabe, bitte Mr. Hurley und die Bullfahrten. Ich freue mich einfach schon so narrisch auf Sonntag, das wird ein Fest.
0: Oh ja, das wird natürlich sensationell. Es ist ein harter Kampf gewesen und dass sich mal Mr. Hurley und die Pulveraffen gegen Electric Cowboy durchsetzen können, hätte ich mir auf die Gachen nicht gedacht, aber das ist die Vorfreude aufs Inselfest.
3: Ist glaube ich auch. Ja. Es war wirklich ein Kopf-an-Kopf-Rennen mit dann einem kleinen Vorteil, eben wegen der Vorfreude auf die Insel.
0: Ja, dann.
4: Und ich möchte mich da aber trotzdem auch bei Markus und beim Sebastian bedanken, die gesagt haben, Bad Omens. Weil das Geraunze geht schon. Möchte ich nur noch dazu gesagt haben, es sind auch gewünscht worden.
0: Ja. Wie heißt es, Markus und wer?
4: Markus und Sebastian.
0: Geht's euch schlecht? Markus und Sebastian.
4: Sebastian hat gesagt, am Novarock waren es cool.
0: Hat sie traurig. Also.
4: Haben ihn begeistert.
0: War am Novarock traurig.
4: War trotz Geraunze sehr gut.
0: Six Double Rocks und Mr. Hurley und die Pulveraffen, die bei uns am Sonntag auf unserer Bühne stehen am Inselfest. Blau wie das Meer, hier ist 88.6.

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Am Sonntag auf unserer Bühne Mr. Hölle und der Pulveraffen. Mittwochmorgen, 6.17 Uhr. Blur, Song 2 für euren Start in den Tag.

0: Blur Song Tour auf 88.6 am Mittwochmorgen 6.19 Uhr. Und heute wieder die Gelegenheit für euch, dass ihr euch anmeldet per WhatsApp zu einer Live-Runde Klugscheißer des Tages. Fragt jetzt nicht, warum immer noch nicht. Das ist ja wurscht.
1: Es ist so.
2: Nehmen das jetzt einfach hin. Das ist jetzt unser Leben.
0: Das ist jetzt akut einmal der Zustand. Das wird schon werden. Aber im Moment tun wir uns noch ein bisschen schwierig damit, Dinge im Vorhinein aufzuzeichnen per Telefon, bla bla bla. Wurscht. Ihr könnt euch bei WhatsApp jetzt anmelden. Und wiederum, so wie die letzten Tage, sagen, wenn ihr selber glaubt, ihr habt den Titel Klugscheißer des Tages verdient und wollt spielen, dann WhatsApp 0676 83 88 100. Schreibt uns vielleicht noch gleich, warum ihr überhaupt glaubt, dass ihr es verdient habt.
1: Ja? Dann freuen wir uns über die vielen Nachrichten und dann rufen wir gleich jemanden an.
0: Jetzt einmal der Blick zum Wetter, dass jetzt Sarah bitte endlich besser wird.
1: Ich habe auch bei der Wetterfee angerufen, die hat gesagt, es wird mit Regenschauern und Gewittern auch im Osten und Süden am Nachmittag dann endlich ein bisschen kühler. Wir müssen aber davor noch durch 35 bis 37 Grad. Die sind eben gerade im Süden und Osten schon noch mit dabei. Im Westen geht es jetzt schon los mit dem Wetterumschwung. Da haben wir schon Regen und Gewitter von Vorarlberg bis Oberösterreich und nur noch 26 Grad maximal möglich. Jetzt einmal Weg in Richtung Arbeit. Temperaturen liegen aktuell bei 17 Grad zum Beispiel in Mürz. Zuschlag in der Steiermark. Unbeständig ist es in Mondsee bei 18 Grad und trocken bei 16 Grad in Döbriach in Kärnten.
0: Danke Sarah. 6.20 Uhr die Schlagzeilen mit Hannes Hart.
3: Einkaufen im Supermarkt soll ab heute billiger werden, denn es startet die Senkung der Mehrwertsteuer auf ausgewählte Lebensmittel wie Butter, Brot oder auch Äpfel. Sie werden nur mehr mit knapp 5% versteuert. Der Handel verspricht, die Preisersparnis auch wirklich an die Konsumenten weiterzugeben. Bund, Länder und Gemeinden haben sich nach 13-stündigen Verhandlungen auf Grundzüge einer Staatsreform verständigt. In einer gemeinsamen Pressekonferenz haben die Verhandler in der Nacht klargemacht, dass man in den Bereichen Bildung, Gesundheit, Energie und Verwaltung zu einer Verständigung gekommen sei. Bundeskanzler Christian Stocker sagt, man werde den Rest des Jahres nutzen, um die Vorhaben in Gesetze umzusetzen. Irland übernimmt heute die EU-Ratspräsidentschaft von Zypern. Die Iren haben da ein durchaus schwieriges halbes Vorsitzjahr vor sich. Einerseits streitet die EU über ihr Budget für die Jahre 2028 bis 2034 und bis Ende des Jahres soll es eine Lösung geben. Andererseits soll auch bei der EU-Erweiterung wieder mehr Tempo gemacht werden. Auch die Wettbewerbsfähigkeit der EU und wie Europa da besser werden kann, ist ein weiterer Schwerpunkt. Ab heute gilt die neue EU-Steuer auf kleine Packerl, die nicht aus der EU kommen. Sie gilt für kleine Pakete mit einem Warenwert unter 150 Euro. 3 Euro werden pro Warengruppe fällig. Bedeutet, kauft man bei Temu oder Shein 2 T-Shirts und eine Hose, dann werden 3 Euro fällig. Kauft man aber etwa ein T-Shirt, einen Schraubenzieher und eine Handyhülle, dann werden 3 Euro für jedes Produkt fällig, macht insgesamt 9 Euro. Diese Zollabgabe soll die europäischen Händler vor Billigimporten schützen und für mehr fairen Wettbewerb sorgen.
0: Dankeschön, Hannes. 6.22 Uhr, wir schauen auf die Straßen. Mike, in Salzburg ist ein Unfall passiert.
2: Auf der A1 Richtung Wien bei Salzburg Flughafen, da ist der Tunnel Liefering nach einem Unfall gesperrt. Ausweichen geht über das Salzburger Stadtgebiet. Und Niederösterreich immer noch das Problem auf der A5. Beim Knoten Eibesbrunn ist die Auffahrt S1, die ist die Auffahrt auf die S1 Richtung Karneuburg nach einem LKW-Unfall weiterhin gesperrt. Ausweichen könnt ihr über Seiring.
0: Wir wünschen gute und sichere Fahrt.
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0: 6.26 Uhr, kurz vor 6:30 am Mittwochmorgen, der Start in den Tag mit Cedar Remedy.

0: Mittwochmorgen, 6.33 Uhr, kurz nach 6:30. Wir kommen zu einem Thema, das wir schon immer wieder mal aufgegriffen haben bei uns in der Sendung und das halt auch immer wieder zurückkehrt, weil es ein großes Thema ist, teilweise auch ein polarisierendes Thema. Manche regen sich drüber auf.
1: Ich glaube, es ist schon ein Thema, wo man sehr schnell sehr explodiert.
0: Ja, da werden manche ganz wild und furchtbar. Ach, alles muss man ändern. Ja, kann man natürlich, man kann sich alles aufregen, wenn man will.
2: Und es ist auch eine Herausforderung.
0: Das ist das Hauptding. Das ist nämlich nicht nur zum Aufregen, sondern es ist auch wirklich offenbar nicht ganz so einfach. Das berühmte Gendern. Wer sich erinnern kann, wir haben das vielleicht das ein oder andere Mal, als das passiert ist, damals abgespielt. Christian Stocker in einer Zeit im Bild-Sendung zu Gast hat sich wirklich redlich bemüht, korrekt zu gendern und hat zweimal nicht geschafft und dann einfach drauf pfiffen.
3: Es ist eigentlich unsere Struktur und Organisation, den vielen Funktionärinnen und Funktionären zu verdanken, den Bürgermeisterinnen und Bürgermeister, Gemeinderäten, dass es uns heute so noch gibt.
0: Ja, es bleibt einer meiner allerliebsten.
2: Ich freue mich über jeden Grund.
0: Funktionärinnen und Funktionärinnen. Ah, ich meine die Funktionären und den Funktionären. Bürgermeisterinnen, Gemeinderäte. Jetzt hat irgendwann aufgeben. Ist wurscht. Jetzt ist ihm der Vizekanzler nachgefolgt. Andreas Babler.
2: Solidarisch gezeigt.
0: Hat sich gedacht, das kann ja. Mhm. Ein bisschen anders aber. Er hat es eigentlich relativ geradeaus auf einen Punkt gebracht und hat ja letztens, vor ein paar Tagen, war er in den USA und hat da die österreichische Nationalmannschaft der Herren bei der Fußball-WM besucht. Ja, wie folgt hat er darüber berichtet.
4: Das ist wichtig, nach 28 Jahren zum ersten Mal bei der WM zu sein, vor Ort zu sein, auch beim Trainingscamp zu sein, mit den Spielerinnen mich auszutauschen.
0: Ja. Da war es vielleicht etwas zu gut gemeint.
2: Ja.
0: Vielleicht. Ja. Könnte man sagen, gut, das war ein kleiner Versprecher. Da hat er sich kurz vertan, weil eben, ja. Wenn man sich den Rest von dieser 44 Minuten Pressekonferenz anschaut, was ich leider tun musste, um das Originalteil rauszufinden.
2: Oder 44 Minuten, die du nie wieder kriegst.
0: Ja, und natürlich da brav immer. Und unsere Funktionärinnen und Funktionäre und unsere MitgliederInnen, na, wie sagt man da, weiß ich nicht. Da glaube ich nichts, aber ansonsten bei allen Bürgerinnen und Bürgern und sonstige, was er alles gesagt hat und Gesundheit und
1: überall
0: die Pflegerinnen und Pfleger.
1: So,
0: überall. Und wenn dir das halt so eindoktriniert wird, ja. Und auch von den Sprechcoaches und was auch immer und bla bla bla, dann kann das einmal passieren. Außer es passiert 7 Sekunden später gleich nochmal.
4: Und da nimmt man halt viele Stunden Reise gerne in Kauf, um zumindest auch den Spielerinnen persönlich auch zu sagen, wie dieses Land auch kollektiv stolz ist.
0: Ja.
2: Da ist es noch deutlicher eigentlich.
0: Gleich noch einmal.
2: Im ersten ist es ja so ein bisschen vermurmelt, so vernuselt, aber ja. Beim zweiten Mal ist wirklich, da gibt es dann keine Ausreden.
0: Nein, das war dann ganz klar, ja. Spielerinnen. Oder Andreas Babler ist unter die, sei es mal, Ultrafeministen gegangen oder Feministinnen.
2: Ja, ja.
0: Geht beides. Weil da gibt es ja welche, die sagen, nein, sie sagen jetzt nur noch die weibliche Form, auch zu einer Gruppe von Männern, aus Prinzip, weil quasi Rache ist Bovidel und früher waren wir mit gemeint und jetzt sage ich zu einer Gruppe Männern, liebe Frauen oder was auch immer, ja, liebe Moderatorinnen im Studio und es sind nur Männer, also nicht bei uns, aber halt, ja. Kann es auch, vielleicht ist er jetzt wirklich auf die...
2: Vielleicht einfach hat er sich in einer komplett. Vorreiterrolle gesehen.
0: Ja, absolut.
2: Oder Vorreiterinnenrolle.
0: Vorreiterinnenrolle.
2: Ja. Oder Vorreiterinnenrolle.
0: Er hat sich gedacht, als Bundesparteivorsitzende, kann er jetzt macht das, ja, als die Frau im Haus. Gut so.
2: Ja.
0: Oder auch nicht.
2: Nein, ich finde es.
0: Ich sag, heute kann jeder alles sein.
2: Ja.
0: Ja. Das ist ja irgendwie so der neue Zeitgeist. Fühlt sich wie ein Eichhörnchen oder wie ein Fuchs oder wie sonst was. Ja, gut.
2: Oder wie eine Vizekanzlerin.
0: Er empfindet halt die Nationalmannschaft der Herren als Spielerinnen.
2: Spielerinnen, okay. Ja. Wir wünschen ihnen viel Glück.
0: Ja, alle haben nur mit ihm eingeschlagen in dem PR-Video, was er gemacht hat. Dass er dann nachher zu den Spielerinnen sagt, weiß er.
2: Ja? Ich sagte, wenn die morgen gegen Spanien gewinnen, wird es ihnen wurscht sein.
0: Spanien und ihnen werden es gewinnen. Spanien. So schaut's aus. Hier ist 88.6 für den Mittwochmorgen. Schön.

0: 30 Seconds to Mars auf 88.6 am Mittwochmorgen, 6.42 Uhr, kurz vor 7:15.
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0: Und da haben wir heute den Martin live am Apparat. Schönen guten Morgen.
2: Guten Morgen, freut mich bei euch zu sein.
0: Ja, Martin, wir freuen uns ebenso. Wo bist du her?
2: Aus Furtbeck-Göttweg, das ist Nähe Krems an der Donau.
0: Ah, sehr schöne Gegend, herrlich. Und
2: wunderschön, ja.
0: Du hast dich selber angemeldet zum Klugscheißer des Tages, warum?
2: Ich höre es jeden Tag und meine Trefferquote ist, glaube ich, relativ hoch. Ja, und natürlich, dass ich auch ein bisschen das Klugscheißer gehen habe, da, das kann ich auch nicht ganz abstreiten.
0: Das mit der eigenen Trefferquote, gell? Das ist oft so, dass man im Stillen im Auto zuhört, oder ich weiß nicht, im Auto oder schon in der Firma oder wo, oder zu Hause, und sich dann wartet, dann hört man die richtige Antwort, naja, das hätte ich auch gesagt. Ist es so, oder gibst du schon vorher einen Tipp ab?
2: Teils. So wie das letzte Mal mit dem Wrestler war wegen der Schießschraube, da habe ich gleich gesagt, bevor die Antwortmöglichkeit noch da war.
0: Gut, ich habe mich ja gewundert, weil ich habe das in der Schule gelernt, glaube ich noch. Das war, deswegen haben wir gedacht, das wäre wissbar gewesen. Aber okay, na gut, Martin.
2: Genau, so ist das.
0: Das eine ist also, als stiller Zuhörer dabei sein und es dann besser wissen. Der Unterschied ist, wenn man dann wirklich selber live dran ist, gell? Du bist bereit soweit?
2: Jawohl, und ich hoffe das Beste.
0: Ja, hofft man. Wie war die Nacht?
2: Dass du gut komplett vorbeigeht.
0: Hast du gut schlafen können? Bist du fit und ausgeschlafen?
2: Es geht vorwärts, es war schon relativ warm.
0: Es war schon relativ warm.
2: Schon sagen.
0: Na, dann hoffen wir, dass dir das nicht beeinträchtigt, und wir legen los mit der Frage.
3: Alles klar. Martin, morgen ist ja das Match Österreich gegen Spanien, und wir haben gesagt, wir bereiten uns in der Frage schon ein bisschen vor. Die Frage ist heute, woher hat das Land Spanien eigentlich seinen Namen? Also woher kommt Spanien? Antwort A, von einem Nagetier. Antwort B, von einem Gewürz. Oder Antwort C, von einer antiken Gottheit.
2: Puh, jetzt habt ihr mich voll erwischt.
0: Also nicht schon gleich richtig die Antwort parat.
2: Nein, nicht so richtig.
0: Okay.
2: Das war A, Nagetier.
0: Ja. Mhm.
3: B, Gewürz. Oder C, eine Gottheit, eine antike.
2: Tja. Ich fange mal mit dem Gewürz an.
0: Mit dem Gewürz. Berühmte spanische Pfeffer.
2: Vom Gefühl her. Ja. Obwohl ich jetzt auch nicht glaube, dass das die gescheiteste Idee ist, aber ja.
0: Okay. Naja, Martin. Wie immer die berühmte Frage zu diesem Zeitpunkt. Bist du mit der Antwort B wirklich sicher?
2: Wenn du mich so fragst, dann natürlich überhaupt nicht. Spanien ist ja da schon relativ alt, dann. Ja, aber ich habe eigentlich die schlechteste Anfangsoption genommen, wenn ich jetzt so drüber nachdenke. Der Anzieh ist wesentlich wahrscheinlicher. ja, dann nehmen wir die Gottheit. Es hilft eh nichts. Muss irgendwann vorbei sein.
0: Dann muss irgendwann einmal vorbei. Das ist eine gesunde Einstellung. Martin, es tut mir wirklich, wirklich leid.
2: Nein, das ist nicht der Ernst.
0: Es wäre das Nagetier gewesen.
2: Ja.
0: Ach Gott.
2: Ja, verdammt.
0: Vor allem, weil du es nämlich selber so schön analysiert hast. Ja, weil du selber schon dann gesagt hast, eigentlich war B nicht so die beste Antwortmöglichkeit. Ja, tatsächlich war es so, dass da ein Nagetier geglaubt worden ist zu finden, das wäre Kaninchen.
3: Genau, sie haben die Phönizier geglaubt, sie haben Kaninchen, sie haben Klippschliefer gefunden.
0: Ja.
3: Das ist ein Nagetier und haben die, also eigentlich waren es Kaninchen, wurscht, sie haben das Land der Klippschliefer genannt, Ixepanim, und daraus hat sich dann Hispania entwickelt irgendwann und Spanien in der weiteren Folge.
0: Das ist bitter.
2: Okay.
3: Aber zumindest weiß das jetzt, Martin.
2: Entschuldigung?
3: Zumindest weißt du es jetzt. Morgen beim Match kannst du dann klugscheißen.
2: Ja, so werden wir das machen. Und ich werde mich ja wieder anmelden in Zukunft, weil irgendwann möchte ich das Klugscheißer hier von der Armstie haben. Ehrlich verdienterweise.
0: Alles klar, Martin. Ich sage danke fürs Mitspielen. Hoffe, es hat trotzdem Spaß gemacht.
2: Ja, auf jeden Fall.
0: Auf jeden Fall, Martin. Alles, alles Gute. Schönen Tag noch. Pfiat dich, Baba.
2: Ebenfalls, danke. Ciao.
0: Ja, es wird mir das eigentlich wirklich immer leid, wenn wir dann verliert und auch total nett und lieb und ich rate und Ding und dann selber noch draufkommt. Das mit dem Gewürz war eigentlich ein Blödsinn.
4: Ja. Das ist halt wieder der direkte Beweis, dass wenn es live ist, dann kann da vielleicht einmal die Hirnsynapse nicht so ganz mehr.
0: In dem Augenblick ist es halt einmal so.
4: Aber er hat sich gestellt.
0: Absolut. Mittwoch, 6.47 Uhr, Rage Against the Machine, Killing in the Name, hier ist 88.6.

0: Rage Against the Machine, Killing in the Name of 88.6 am Mittwochmorgen. So, und heute, Mittwoch, es ist 6.52 Uhr, das heißt gleich 7, das heißt gleich das erste Mal Front-of-Stage-Tickets, von denen es keine mehr gibt, für das Konzert von den Foo Fighters in Wien im Happelstadion.
1: Für das erste Foo Fighters Konzert seit 2015 in Österreich. Also wirklich lange, lange her, dass es diese Möglichkeit gab. Und wir geben nicht nur die Möglichkeit, sondern wir geben die Möglichkeit, wirklich ganz, ganz vorne bei der Bühne zu stehen.
0: Allerdings schon geben wir das etwas säuerlich her, weil am Freitag nämlich etwas extrem Geiles über die Bühne geht, und zwar über mehrere Bühnen, aber grundsätzlich auch über unsere Bühne. Das Donauinselfest, und auf der 88.6 Bank Austria, 88.6 Rockbühne haben wir da zum Beispiel Avatar am Start.
2: Die werden am Freitag und zwar übermorgen live zu sehen.
0: Ja.
2: Und da haben wir dann schon gesagt, okay, wir können es vielleicht irgendwie verschmerzen und verstehen, dass ihr dann trotzdem sagt, ach, die Foo Fighters, das muss ich live sehen. Aber wir hätten dafür schon eigentlich gerne eine ordentliche Entschuldigung.
1: Wir sind so ein ganz ein bisschen angefressen,
0: ja.
1: Aber ihr könnt euch dann entschuldigen, ja. Und dann verzeihen wir.
0: Also als Beispiel, wie es jetzt die Natalia gemacht hat.
3: Morgen, leider muss ich für Freitag absagen. Ich wäre wirklich gern bei der 88.6 Bühne, aber mein Arzt hat mir verschrieben, mindestens einmal im Leben die Foo Fighters live zu sehen. Und ja, wer bin ich, um medizinischen Rat zu ignorieren? Gesundheit geht immer vor.
0: Ja.
2: Muss ich leider sagen, kann ich irgendwie verstehen.
0: Ja, Gesundheit, Arztverschreibung.
1: Ja, sagt,
2: Leute, ist ein Argument.
0: Wenn ihr die Chance haben wollt auf die Front-of-Stage-Tickets bei den Foo Fighters, dann schickt uns eure aufrichtige und zutiefst ernst gemeinte und zu 100% belegte Entschuldigung.
1: Wir müssen schon glauben.
0: Ich finde, weißt, es hätte auch ein bisschen mehr Entschuldigung unsererseits dabei sein können. Also ich denke, es tut mir so leid, ich fühle mich so schlecht, dass ich euch quasi absage, dass ich nicht zu euch komme, weil das ist, was wir uns eigentlich erwarten, dass Freitag bis Sonntag ihr alle bei uns seid, am Donauinselfest in Wien. Aber okay, also dann, ja, Entschuldigung per WhatsApp-Sprachnachricht jetzt an uns, und dann habt ihr in gut 10 Minuten die Chance auf die Front-of-Stage-Tickets für die Foo Fighters.
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2: Regen und Gewitter sind da unterwegs, jetzt schon von Vorarlberg bis Oberösterreich. Da gibt es auch nur noch maximal 26 Grad. Es ist teilweise eben schon unbeständig in Tirol, zum Beispiel aktuell bei 14 Grad in Steinach am Brenner. Im Osten und Süden wird es nochmal schwül und heiß mit bis zu 35, stellenweise sogar 37 Grad. Da haben wir aktuell 22 in Furt bei Göttweig oder auch in Bad Gleichenberg, aber auch da im Laufe des Tages dann Regenschauer und Gewitter.
0: Danke Sarah, 6.55 Uhr die Nachrichten mit Hannes Haab.
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6: Frische Milch, Butter oder Obst und Gemüse sollen ab heute günstiger werden. Mit heute gilt der tiefere Mehrwertsteuersatz von knapp 5%. Der tägliche Einkauf soll unser Geldbörserl also weniger stark belasten. Der Lebensmittelhandel verspricht, die Steuersenkung 1:1 an die Kunden weiterzugeben, ist die Info vom Handelsverband. Weiterhin lohnt es sich aber, Preise zu vergleichen, rät die Arbeiterkammer. Die Spritpreisbremse geht auch im Juli weiter, ab heute liegt sie aber nur mehr bei 0,8 Cent pro Liter, weil die Spritpreise inzwischen stark gesunken sind und sich die Senkung der Mineralölsteuer an den Preisen orientiert. Im April war der Spritpreisbonus noch bei 5 Cent pro Liter. Ab sofort gilt der Zolldeal mit den USA, um einen Handelskrieg zu verhindern. EU-Zölle auf US-Industrieprodukte wie Autos oder Maschinen fallen weg. Im Gegenzug haben die USA zugesagt, maximal 15% Zoll auf die meisten EU-Produkte zu kassieren. Den Deal haben EU-Chefin von der Leyen und US-Präsident Trump im Vorjahr ausgehandelt. Inklusive Sicherheitsklausel, wenn sich die USA nicht an den Deal halten, hebt die EU die Zollvergünstigungen wieder auf.
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6: Frankreich ist bei der Fußball-WM souverän ins Achtelfinale eingezogen. Die Franzosen haben Schweden mit 3:0 geschlagen. Ebenfalls weiter ist Norwegen nach einem 2:1 gegen die Elfenbeinküste. Co-Gastgeber Mexiko hat Ecuador heute früh mit 2:0 besiegt. Die entscheidenden Tore sind dabei schon vor der Halbzeitpause gefallen. Mexiko ist damit ebenfalls im Achtelfinale. Am Abend spielen England gegen Kongo, Belgien gegen Senegal und in der Nacht die USA gegen Bosnien-Herzegowina.
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0: 6:57 Uhr, ein kurzer Blick auf die Straße und dann nach Salzburg.
1: A1 Richtung Wien, Salzburg Flughafen, da ist der Tunnel Liefering nach einem Unfall gesperrt, auswählen könnt ihr über Salzburger Stadtgebiet und auch immer noch gesperrt in Niederösterreich A5 beim Knoten Eibersbrunn, die Auffahrt auf die S1 Richtung Korneuburg nach einem LKW-Unfall, da könnt ihr ausweichen über Seiring.
0: Gute und sichere Fahrt.
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4: 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Schönen guten Morgen. 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
4: Heute für euch im Studio Mike Hornig.
8: Schönen guten Morgen.
4: Und Sarah Steiner.
8: Guten Morgen.
4: Und hier ist er.
9: Da brauchen wir gar nicht lang diskutieren.
4: Der Tempel.
10: Na, oh ja, ich möchte eigentlich schon ein bisschen diskutieren. Wenn ihr zu einem Konzert gehen wollt, das zwar prinzipiell leibend ist, während aber wir unsere Bühne am Inselfest haben. Da, ja, bin dann, ich, da müssen wir schon diskutieren.
8: Da gibt es Gesprächsbedarf.
10: Nein, da kann man jetzt nicht sagen, nicht lang diskutieren. Da wird diskutiert. Ihr könnt euch das quasi mal, ihr könnt euch hinein entschuldigen in die Chance, dass ihr Tickets, und zwar Front-of-Stage-Tickets bekommt für das Foo Fighters-Konzert am Freitag. Wir werden gleich mal reinhören, was da gekommen ist. Jetzt 88.6. Schönen Mittwochmorgen mit Billy Talent und

0: ist ja Fortune 88.6 am Mittwochmorgen 7:07 und dieses Wochenende eines der Highlights des ganzen Jahres. Für uns auf jeden Fall, wir wissen auch für viele von euch, es freut uns wahnsinnig, dass wir noch so viele sehen, gemeinsam beim Donauinselfest natürlich und das mit der Bank Austria Radio 88.6 Rockbühne, die wir heuer wieder haben, alle drei Tage, Feuerschwanz am Sonntag, Avatar am Samstag, Airborne am Samstag, Avatar am Freitag und das ist eigentlich alles, was zählt. Da gibt's nicht wirklich was anderes. Außer eine, ich sag mal, aufstrebende, junge Indie-Gruppe, ja, Alternative bisschen, die probieren's noch, die sind am besten Weg, sag ich mal, dass sie irgendwann noch wirklich ganz groß werden.
1: Der

0: unterstützen auch da die upcoming Bands, ja. Mhm. Die Jungen, die noch schauen, ob es was wird draus. Ja. Ob sie mal ein Leben kennen von der Musik, man weiß es nicht. Ja.
1: Ob sie irgendwann einmal einen Hit landen, einen Durchbruch.
0: So sind wir. Muss man auch mal sagen.
1: Sankt wir. So kennt man
0: es. Ja? Und obwohl Inselfest ist und am Freitag wirklich saugeil, Avatar, die machen extrem geile Live-Show. Erst letztens in Österreich gewesen, alle, die dort haben gesagt, fulminant, kompletter Abriss. Und es wird vielleicht sogar in der Bühnenshow ein bisschen was noch mit dabei geben. Eventuell schauen wir mal, ob es möglich ist, aber wurscht. Also die sind voll Hype. Die freuen sich extrem drauf. Und wir uns auch. Wenn ihr jetzt aber so seid, dass ihr sagt, ihr wollt front of stage bei den Foo Fighters mit dabei sein. Sind wir zwar ein bisschen grantig, grundsätzlich?
2: Schon. Ja, also.
0: Aber wir geben die Chance, sich zu entschuldigen.
1: Ordentlich, ausführlich, aufrichtig vor allem auch.
0: Inbrünstig.
1: Zutiefst ernst gemeint?
0: Ja.
2: Wir können schon drüber reden, wir können verzeihen, aber wir müssen das Gefühl haben, dass da ist auch ein Bewusstsein da, dass das so eigentlich nicht ganz in Ordnung ist.
0: Eigentlich wirklich überhaupt nicht okay. Aber wenn ihr euch genug hinein entschuldigt in die Chance, dann könntet ihr vielleicht diese Front-of-Stage-Tickets gewinnen. Sind einige Entschuldigungen gekommen? Hören wir mal rein.
3: Es tut mir so leid. Ich kann am Freitag nicht zur 88.6 Stage kommen. Also, es war wirklich so super gewesen, aber na, Foo Fighters, das ist einfach. Ich habe nochmal mit meinem Freund geredet und der hat auch gesagt, also, wir müssen in den sauren Apfel beißen und wir müssen die Foo Fighters singen. Es tut mir so, so leid.
4: Boah, wie soll ich sagen, es tut mir so unendlich leid, aber ich wäre echt gern am Freitag dabei gewesen bei Avatar, bei der 88.6 Bühne, aber wenn ich mit meiner Frau nicht zu den Foo Fighters gehe, da schlafe ich aber monatelang auf der Couch. Das könnt ihr mir mit dem Rücken und allem nicht antun. Bitte nehmt die Entschuldigung wirklich, wirklich an.
5: Hey Leute, es tut mir echt voll leid. Ich kann leider nicht auf 288.6 Bühne kommen. Ich habe eine dringende Anfrage von den Foo Fighters bekommen. Die brauchen mir moralische Unterstützung. Die brauchen unbedingt jemanden, der ferner falsch in der ersten Reihe mitsingt. Ich kann es leider einfach nicht im Stich lassen. Es tut mir so leid.
6: Ich würde ja liebend gern zur 88.6 Bühne kommen, aber leider hat mein innerlicher Rockgutachter entschieden, dass ich aus wissenschaftlichen Gründen überprüfen muss, ob die Foo Fighters wirklich so laut und geil sind, wie alle behaupten. Deswegen, Forschung geht leider vor und ja, let's rock! Auf die Fuß! Woohoo!
7: Guten Morgen, liebe 88.6-Team. Ich muss mich leider für die Donauinsel entschuldigen, weil der Dave Grohl hat mich angerufen und irgendwie hat er mir gesagt, das Konzert in Wien, weil die Foo Fighters kann ohne mich nicht stattfinden. Ja, was soll ich jetzt machen? Es tut mir wirklich, wirklich leid. Aber wenn der schon mal anruft, aber es wird es auch nicht mehr rücken.
8: Ich habe leider schlechte Nachrichten für euch und es tut mir wirklich unglaublich leid. Aber leider kann ich am Freitag nicht zum Donauinselfest kommen, obwohl ich mich schon unglaublich gefreut hätte auf die 88.6 Rockbühne, war eigentlich ein fixer Bestandteil, nur leider muss ich front of the stage bei den Foo Fighters sein. 2015 ist das leider nicht ausgegangen und der Dave Grohl, der wartet einfach auf mich, dass ich vor der Bühne voll abrocke. Ist mir echt unglaublich leid, dass ich nicht kommen kann.
9: Wirklich, es war. Liebes 88.6 Team, leider muss ich für Freitag euch absagen. Ich würde gerne die Foo Fighters live sehen, einmal im Leben. Als Kompromiss, ich komme Sonntag zu euch auf das Donauinselfest. Ich hoffe sehr, ihr nehmt meine Entschuldigung an.
0: Da waren schon viele Emotionen dabei.
2: Ja, Mann.
0: Da waren schon.
2: Ich finde auch, stimmt, das hat auch so seine Richtigkeit.
0: Ja, das war nicht zu viel.
2: Nein.
0: Also,
2: ich finde es. bereit zu verzeihen vielleicht.
1: Es hätten vielleicht noch ein bisschen mehr sein können, die dann sagen, dafür Samstag und Sonntag Vollgas mit dabei.
2: Ja.
1: Ich hätte mir ein bisschen gefehlt, aber ja, sonst doch aufrichtig, emotional, ehrlich.
2: Ein paar mehr Tränen hätte ich mir schon gewünscht eigentlich. Also ich finde...
0: Nein, sensationell gemacht. Sensationell gemacht. Das waren nur ein paar der vielen, vielen Entschuldigungen, aufrichtigen und wichtigen Entschuldigungen, die reingekommen sind. Na gut, dann gehen wir jetzt einmal zur Einstimmung. Gleich die Foo Fighters mit Run und dann rufen wir irgendwo an.
1: Rufen wir an. Run, ja, und
0: rufen wir an nach dem Run, genau. Es ist 88.6. Schönen Mittwochmorgen.

0: 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Und du bist mit dabei. Front of Stage mit 88.6.
1: Ja, na gut, okay, die kann man schon einmal unterstützen.
2: Man hat vielleicht schon mal gehört von ihm.
1: Das ist aber der Zugang.

0: Die Foo Fighters mit Run auf 88.6 am Mittwochmorgen. Entschuldigungen haben wir jetzt haufenweise gehört. Jetzt werden wir eine Person anrufen, die sich da entschuldigt hat dafür, dass sie überhaupt mitspielen möchte, um die Front-of-Stage-Tickets für die Foo Fighters. Ich glaube, das ist vielleicht ein neuer Gewinnspielmodus, vielleicht noch nie ein Sender gemacht. Er müsste sich entschuldigen dafür, dass ihr das gewinnen wollt, aber dann kriegt ihr es vielleicht.
1: Ja, dann geben wir es euch.
2: Aber wenn es so macht, dann wir und ja. Wir machen das und es hat auch super funktioniert. Es sind sehr viele Sprachnachrichten reingekommen, verstehe ich aber schon noch irgendwie, weil es geht ja schon um etwas. Ne? Es sind Front-of-Stage-Tickets eben für das Konzert übermorgen.
1: Ja, um nichts geht's nicht.
0: Ja gut, wir haben jetzt jemanden ausgelost und werden da jetzt versuchen anzurufen. Schauen wir, ob die Person abhebt. 3, 2, 1.
3: Hallo?
0: Christina?
3: Ja. Ja, hi, warte mal, ich muss mal kurz auf die Seite fahren, weil ich glaube, ich tick gleich aus.
0: Fahr auf die Seiten.
3: Okay.
0: Christina?
3: Jetzt geht's.
0: Ja. Du warst Front of Stage bei den Foo Fighters mit dabei.
3: Ja, oh mein Gott, ich habe noch nie was gewonnen. Oh Gott, oh cool.
0: Jawohl.
3: Vielen Dank.
0: Wir sagen etwas mit einem weinenden Auge, weil du nicht bei uns bist, bei der 88.6 Bühne am Donnerselfest. Aber dennoch viel, viel Spaß bei den Foo Fighters. Du wirst ganz, ganz vorn stehen und Dave Grohl ganz nahe sein.
3: Oh Gott, danke, danke. Ich hab's noch nie gesehen und ich hab noch nie was gewonnen, oh Gott.
0: Beides Premier.
3: Danke, danke.
0: Ja, sensationell.
3: Ich werde mein Freund als Freund. Darf ich ihn gleich grüßen, weil der hört euch auch rund um die Uhr.
0: Hause.
3: Das war der Hannes aus Kessendorf und auf das Team Freundschaft.
0: Team Freundschaft ist schon.
3: Das ja, da sind noch mehrere dabei.
0: Achso, ich glaube, zu zweit einfach. Das Team Freundschaft.
2: Kann man auch machen.
0: Ja, natürlich. Auch gut, wenn man befreundet ist in der Beziehung.
2: So ist es.
0: Das zahlt sich aus.
1: Jetzt gibt es auf jeden Fall das Team Foo Fighters, das Bronze of Stage.
3: Ja!
0: Wir sagen viel, viel Spaß, Christina. Und danke dir fürs Mitspielen.
3: Ja, bleib
0: uns in der Leitung, dann sagen wir, wie du zu den Tickets kommst. Ja, viel Spaß am Freitag.
3: Okay. Danke, danke, danke. Tschüss.
0: Ja, bitte, sensationell. Dick freut sich so richtig, oder?
2: Ich liebe den Satz, darf ich schnell rechts ranfahren, weil ich glaube, ich tick gleich aus.
0: Ja, sie hat sich gut die Kontenance bewahrt beim Autofahren. Rechts so.
1: Warte, ich muss gleich auszucken. Ich muss nur noch kurz mich so in der Situation bewegen, wo es okay ist.
0: Nennt man Selbstbeherrschung, ja? Das ist in Ordnung so.
1: Gut gemacht.
2: Sehr schön.
0: Es gibt aber noch eine Chance. Wenn ihr euch auch entschuldigen wollt im Vorhinein und die Tickets nochmal abstauen, wir haben um kurz nach 8 noch welche. Jetzt einmal in die Hosen mit Altes Fieber. Hier ist 88.6. Schönen guten Morgen. Was?

0: Ja, Gratulation, Christina. Freut mich voll, dass es eine sympathische Gewinnerin gibt. Und ich wünsche dir viel Spaß am Freitag bei den Foo Fighters. Und ihr, da im 886-Team, macht's weiter. Danke euch. Ciao.
1: Was für eine liebe Nachricht, einfach so von Michael. Also es haben sich noch viele auch gefreut für die Christina, aber er noch eigene Spannerricht und dann auch noch hinten drauf. Ihr seid super, danke. Ja, wohl geil.
2: Und wir machen weiter, Michael. Und Michael hat auch geschrieben, sehr cool, ich wünsche dir viel Spaß und eine sehr coole Aktion.
1: Es gibt noch eine Chance, gleich kurz nach 8, in einer halben Stunde. Jetzt haben wir Tim Bremdi weiter rein.
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2: Bis zu 37 Grad noch einmal im Osten und Süden heute und bis zu 26 Grad im Westen. Es wird dann Regenschauer und Gewitter überall im Laufe des Nachmittags geben.
1: Danke Sarah. 7:26 die Schlagzeilen mit Hannes Hart.
5: Frische Milch, Butter oder Obst und Gemüse sollen ab heute günstiger werden. Mit heute gilt der tiefere Mehrwertsteuersatz von knapp 5%. Der tägliche Einkauf soll unser Geldbörserl also weniger stark belasten. Der Lebensmittelhandel verspricht, die Steuersenkung 1:1 an die Kunden weiterzugeben, ist die Info vom Handelsverband. Weiterhin lohnt es sich aber, Preise zu vergleichen, rät die Arbeiterkammer. Die Spritpreisbremse geht auch im Juli weiter. Ab heute liegt sie aber nur mehr bei 0,8 Cent pro Liter, weil die Spritpreise inzwischen stark gesunken sind und sich die Senkung der Mineralölsteuer an den Preisen orientiert. Im April war der Spritpreisbonus noch bei 5 Cent pro Liter. Ab sofort gilt der Zolldeal mit den USA, um einen Handelskrieg zu verhindern. EU-Zölle auf US-Industrieprodukte wie Autos oder Maschinen fallen weg. Im Gegenzug haben die USA zugesagt, maximal 15% Zoll auf die meisten EU-Produkte zu kassieren. Den Deal haben EU-Chefin von der Leyen und US-Präsident Trump im Vorjahr ausgehandelt. Inklusive Sicherheitsklausel, wenn sich die USA nicht an den Deal halten, hebt die EU die Zollvergünstigungen wieder auf.
1: Dankeschön, Anders. 7:27, wir schauen auf die Straßen, Mike.
6: Schauen wir nach Tirol, da sind zwei Unfälle auf der A12 passiert. Einmal A12 Richtung Bludenz zwischen Telfs West und Mötz und einmal auf der A12 Richtung Kufstein bei Pettnau. Jeweils ein Unfall passiert und ein Fahrstreifen blockiert. Ihr braucht da jeweils ca. 10 bis 15 Minuten mehr. Der Dominik hat sich gemeldet aus Wien, Tangente Richtung Süden, vorm Stadt-Lauer-Tunnel. Ein Auffahrunfall passiert, staut schon wie Sau, hat er dazu geschrieben. Da braucht ihr wahrscheinlich jetzt viel Geduld. Wir halten euch natürlich auf dem Laufenden, wie es weitergeht. Niederösterreich, A5, Knoten Eibersbrunn, die Auffahrt auf die S1 Richtung Korneuburg, weiterhin gesperrt, ausweichen könnt ihr über Seiring. Und die Claudia hat sich gemeldet aus Niederösterreich, die B4 bei Zissersdorf ist in beiden Richtungen gesperrt, umgeleitet wird durchs Ortsgebiet, da dürfte ein schwererer Unfall passiert sein.
1: Gute und sichere Fahrt.
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1: 7.30 Uhr, halb acht ist es am Mittwochmorgen, der Start in den Tag.

Sum 41, Still Waiting, das ist 88.6. Euer Weg durch diesen Mittwochmorgen, 7.33 Uhr, kurz nach halb acht. Gleich gibt's eine Runde Tim Prime, die Wörter rein. Nach Five Finger Death Punch, Darkness Settles In. Schönen guten Morgen.

0: Finger Death Punch auf 88.6 am Mittwochmorgen, 7.38 Uhr, kurz nach halb acht.
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0: Eine neue Runde Tempel reimt die Wörter rein. Drei Wörter und ein Tagesthema kommen von euch. Ihr schreibt uns das einfach per WhatsApp, wenn ihr glaubt, ihr habt da eben diese drei Wörter, die ich nicht reimen kann. Und dann noch ein Tagesthema dazu, was es mir noch schwieriger macht. Es ist die letzten Male immer wieder abwechselnd, also mal gelungen, mal nicht. Also absolut möglich.
2: Es ist ausgewogener als damals noch, als der Mike und ich gegen dich angetreten sind.
0: Nein, natürlich. Auch immer ganz frische neue Geister, die dazukommen. Ja, auch ja. Bei der Kombi im Tagesthema, wenn man die Wörter selber kennt. Also das ist schon ein guter Modus so. Und schreibt uns eure Idee per WhatsApp 067 683 88 100, die Wörter und das Tagesthema. Und dann irgendwann, wenn es sich mal ausgeht, dann spielt ihr vielleicht live, so wie jetzt der Franz. Schönen guten Morgen.
3: Schönen guten Morgen.
0: Franz, du hast gesagt, aus der Sonnenseite des Landes, das nehme ich an, es gibt entweder das Sonnenland Burgenland oder Kärnten, wo es auch immer recht feindlich ist. Du kommst aus dem Burgenland, oder?
3: Richtig, richtig, da bist du aus dem Burgenland, aus Wallern.
0: Wallern, ja herrlich, sehr, schön, sehr schön. Sonnenland Burgenland. Wie war die Temperatur in der Nacht bei dir?
3: Es war gerade noch aushaltbar, aber war die kurz unter die 30 Grad. Also es dürfte sich hoffentlich in den nächsten Tagen was ändern.
0: Ja.
2: Sogar in den nächsten Stunden gegen Abend hin, Franz, haben wir ein bisschen eine Erlösung.
0: Jetzt geht's dann langsam bergab, unter Anführungszeichen, von den Temperaturen, was bergauf für uns und unser Gemüt heißt. Okay, und du bist wie lange schon dabei bei Tempel reimt die Wörter in der Früh? Wie lange hörst du das schon?
3: Seit ich 88.6 höre eigentlich. Ja,
0: ausgezeichnet. Also ein Veteran und hast da jetzt gedacht, okay, jetzt einmal, du hast da was Schönes überlegt für mich?
3: Ja, ich habe ein paar schöne Ausdrücke aus der Region für dich parat.
0: Ah, wunderschön, dann legen wir los.
3: Okay, das erste Wort wäre mal Ampa. Das ist ein Kübel. Nur damit als österreichische Übersetzung oder derjenige, der des Germanischen mächtig ist, ein Eimer.
0: Der Eimer, der Opa. Würde ich schreiben O-U-M-P-A, Opa.
3: So, dass du das schön aussprechen kannst.
0: Ja, okay.
3: Das zweite Wort, wenn du bereit bist,
0: ja?
3: Ist der Goganal.
0: Okay.
3: Und das ist der Lenker beim Fahrrad. Nicht der Lenker, die Person, sondern der Lenker, die Stange.
0: Goganal?
3: Goganal.
0: Okay.
2: Das kriegst du so nicht hin wie der Franz.
0: Nein, aber ist auch okay. Das ist okay für mich.
3: Ja. Und dann hätte ich noch eine Zahl aus Andau. Nierne.
0: Nierne?
3: Ja.
0: Also Neine, ne?
3: Ist neun. Ja. Die Zahl neun.
0: Neun. Nierne. Okay, na, bist du gescheit? Ja, gut. Umpa, Goganal und Nierne.
2: Na, oder?
3: Ja.
4: Jetzt fast wie ein Native Speaker.
0: Das Burgenland ist mir nahe, nicht nur aus der Verwandtschaft, sondern auch im Herzen natürlich. Ja? Okay, gut. Franz, was ist dazu das Tagesthema?
3: Das Tagesthema: Im Juni hat die österreichische Rugby-Meisterschaft geendet und der älteste Rugby-Club Österreichs, Vienna Celtic Rugby Football Club.
0: Ganz langsam. Ich schreibe mit. Ich bin jetzt bei geendet und der älteste, ja?
3: Ja, älteste Rugby-Clubs Österreichs, Vienna Celtic Rugby Football Club, hat sich zum Staats- und Cupmeister gekürt. In einem Herzschlagfinale gegen den Rugby-Club Graz.
0: Den Schluss lasse ich aus dir, sage ich. Es hat sich zum Staats- und Cupmeister gekürt, weil es ist jetzt schon 4 Zeilen lang auf mein Word dieses Tagesthema.
4: Franz wollte einfach die Geschichte dazu erzählen.
0: Ja, nein, ich meine nur, dann sage ich nur einmal das und ist schon alles fertig. Okay, na gut.
3: Wichtig ist der Rugby-Club Vienna Celtic.
0: Ja,
3: und Vienna Celtic Rugby. Der Staatsmeister und Cupsieger.
0: Ja. Ja, okay, na gut. Wir werden schauen, was da jetzt rauskommt.
3: Sonst geht es ja mit der Zeit nicht aus.
0: Also der Vienna Celtic Rugby Football Club hat sich zum Staats- und Cupmeister gekürt und ist damit nicht im Umpa. Die sind jetzt voll am gewinnenden Ast, da wird's nicht gleich dumper. Die sind Überflieger, die haut's wie wenn's beim Radl über den Goganal und über den Goganal. Und wenn man nicht weiß, wer gewonnen hat, dann sage ich, frag einmal. Die sind jetzt nicht fuhren wie einer, sondern wie Nierne und wie eine Dirne.
4: Ob der Gebiet der Herr.
2: Was, und wie eine Dirne?
0: Ja. Oh,
4: nein, ist nicht zusammen.
3: Nicht Ein Finish wie beim Cup-Finale.
2: Bist du gescheit?
0: Franz, natürlich wichtig die Frage. Siehst du, ob da jetzt alles gepasst hat? War da alles richtig? Ich habe Gauganal noch aufgebessert als Gauganal, wie du es gesagt hast. Ja. Ist die Frage, war da alles für dich richtig? Hat da alles gepasst?
3: Ja, sag mal, nachdem das für dich ja Fremdsprache war, kann man das so schnell lassen. Ja.
0: Kann man so schnell lassen? Ja, dann ist es sich für mich ausgegangen, Franz. Danke vielmals aber. Also das war jetzt schon eine Challenge. Es ist nicht mehr viel überblieben. Es war die letzte Sekunde ein absolutes Fotofinish. Wir gratulieren aber natürlich den Werner Celtic Rugby Football Club zum Staats- und Cupmeister. Du bist da involviert, nehme ich an, oder?
3: Ja, ich habe früher gespielt. Jetzt nur mehr Zuschauer.
0: Du hast Rugby gespielt, okay. Ja. Wie viele Knochen waren gebrochen? Wie viele Zähne sind noch deine?
3: Nein. Alle Zähne da, keine Knochen gebrochen.
0: Da ist er, ja. Das sieht man oft im Fernsehen oder sonst wo, die geben schon ordentlich. Also das schaut auch ungesund aus.
3: Aber es geht ja Körper gegen Körper ohne Polsterung. Also man muss schon gut durchtrainiert sein, damit man das dann aushält. Ja.
0: Franz Maschine, sehr gut. Okay, dann sage ich vielen Dank fürs Mitspielen, Franz. Ich hoffe, es hat Spaß gemacht.
3: Jawohl, richtig. Und ich wünsche euch alles Gute und einen schönen Tag noch am 88.6 Team.
0: Ja, danke vielmals. Danke wünschen schön. Wir dir auch und keine Sorge, die Abkühlung kommt, ja. Auch im Osten. Ja. Alles Liebe. Vierte, Franz, Baba.
3: Vierte, servus.
2: Ja, da schaue ich jetzt aber schon wieder.
4: Du hast schon wieder ein bisschen Schmutzfinger.
2: Ja, wirklich. Gauganal hast du noch.
4: Ja. Gauganal hast du noch. Bis fast bis zum Schluss ist sauber geblieben.
0: Eben.
4: Und dann, schön. Ja.
0: Ich hab da, ich mein, ja. Aber irgendwann ist aus.
2: Ja. War wieder schön.
0: Schau, es ist immer eine Frage dessen, wie knapp es ist. Wenn ich noch Zeit habe, kann ich mir noch Alternativen überlegen zu dem
4: Kannst
0: ersten, was mir einfällt.
4: Kannst du noch einen Filter drüberlegen?
0: Kann ich mir noch meinen Schmutzfink-Filter einbauen? Aber wenn ich sehe, es sind noch 2 Sekunden Zeit, dann kommt halt die Dirne ins Spiel.
2: Natürlich.
0: Was willst du machen?
4: Du Sau.
0: Na, was ist das? Ja, ist halt, wie es ist.
4: Ja, ey. Ja, ist hilft ja ausgegangen, ja. Trotzdem großartige Wörter von Franz.
0: Ja, sehen Sie den. Umpa, Gauganal, großartig. Mirne, Mittwochmorgen, 7.45 Uhr, hier ist 88.6.

0: wenn es schnell gehen muss, wird es immer ein bisschen dreckig beim Tempel. Ich liebe es.
1: Jürgen ist Fan.
2: Das war mir jetzt fast ein bisschen zu inbrünstig, dass ich liebe es. Da würde ich jetzt schon... Jürgen?
3: Okay. Ich sage jetzt einfach nichts dazu.
2: Ja, ich finde es vielleicht besser. Ja.
1: Kann sich jeder selber sein Bild machen. Es ging auf jeden Fall um Tempel und Wörterin.
3: Aber ich glaube, wenn es schnell gehen muss, dann ist halt oft einmal, dann ist nicht mehr Zeit für alles. Ja?
2: Dann gibt es auch nicht mehr so viel
3: Ratsfatz.
1: Dann gibt es den direkten Weg und aus.
3: Zick, zack. Zick, zack, was soll ich sagen? Gut, wir schauen mal zu was anderem. Das ist nämlich auch schnell da und das wird, glaube ich, auf Leiwand dreckig.
4: Und man sonst so Bands zum Herrn, das ist ja wirklich Wahnsinn.
5: Super, voll genial.
6: Donauinsel ist das Beste, was es gibt, oder?
3: Jawohl, Donauinselfest übermorgen startet. Freitag geht's los und da zum Beispiel dann Avatar, die großen Headliner und davor Musik aus Österreich, die Platzer gegen Zombies from Outer Space. Hier sehen Sie mit Evocation.

0: Platzhacking Zombies from Outer Space auf 88.6 im Radio und am Freitag bei uns auf der Bühne beim Inselfest. Alle die, ich sag mal, ja, wie schlimm mache ich's?
1: Ich sag, sehr schlimm.
0: Nein, ich überlege, was für ein Wort ich sag. Schweinebacken ist zu viel? Ah, ich glaube, es geht. Die jetzt sagen, sie wollen nicht zu uns zur Bühne kommen, sondern lieber ins Stadion zu den Foo Fighters gehen. Sage ich, okay, wir haben Front-of-Stage-Tickets für euch, aber ihr müsst euch schon entschuldigen.
1: Ja.
0: Ordentlich.
1: Wir sind schon angefasst.
2: Aufrichtig und ehrlich und ausführlich.
0: Per WhatsApp-Sprachnachricht. Ihr könnt euch hinein entschuldigen in die Chance, dass ihr die Foo Fighters live im Stadion sehen wollt. Weil stattdessen ja auch unsere Bühne ist. Deswegen die Entschuldigung und vielleicht dann die Möglichkeit, die Front-of-Stage-Tickets abzustauben. WhatsApp-Sprachnachricht 067-683-886-100.
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2: Im Westen gibt es jetzt schon Regen, Gewitter und nur noch bis zu 26 Grad. Im Süden und Osten wird es noch einmal heiß, aber da breiten sich im Laufe des Tages dann auch Regenschauer und Gewitter aus.
0: Danke Sarah. 7.55 Uhr die Nachricht mit Hannes Haab.
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5: Ab heute sinkt die Mehrwertsteuer auf ausgewählte Lebensmittel. Nur mehr knapp 5% Steuer sollen den täglichen Einkauf etwa von Butter, Milch oder Gemüse günstiger machen. Die Regierung rechnet mit einem Loch von 400 Millionen Euro in der Staatskasse. Eine Abgabe auf kleinere Packerl von außerhalb der EU soll zumindest 280 Millionen Euro wieder reinbringen. WIFO-Chef Gabriel Felbermayr ist skeptisch, ob das funktioniert. Die Regierung habe hier keinen guten Plan. Irland übernimmt heute die EU-Ratspräsidentschaft von Zypern. Die Iren haben da ein durchaus schwieriges halbes Vorsitzjahr vor sich. Einerseits streitet die EU über ihr Budget für die Jahre 2028 bis 2034 und bis Ende des Jahres soll es eine Lösung geben. Andererseits soll auch bei der EU-Erweiterung wieder mehr Tempo gemacht werden. Auch die Wettbewerbsfähigkeit der EU und wie Europa da besser werden kann, ist ein weiterer Schwerpunkt.
0: Dankeschön, Hannes. 7.56 Uhr, wir schauen auf die Straßen, Mike.
1: Zwei Unfälle in Tirol, A12 Richtung Kufstein. Bei Pettner, da ist ein Unfall passiert, eine Fahrspur blockiert, 15 Minuten Zeitverlust und dann auf der A12 Richtung Bregenz zwischen Telfs West und Mötz, da ist ein Unfall passiert, nur der rechte Fahrstreifen frei, eine halbe Stunde Zeitverlust, da braucht ihr viel Geduld. Außerdem Niederösterreich B4 bei Zissersdorf, die ist in beiden Richtungen gesperrt nach einem Unfall. Ihr werdet übers Ortsgebiet umgeleitet und immer noch A5 Knoten Eibersbrunn, die Auffahrt auf DS1 Richtung Korneuburg gesperrt. Nach Arbeiten an einem Unfall. Ausweichen könnt ihr über Seiring.
0: Wir wünschen eine gute und sichere Fahrt.
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5: 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Wie spät ist es eigentlich?
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5: Heute für euch im Studio Mike Hornig.
16: Schönen guten Morgen.
5: Und Sarah Steiner.
16: Guten Morgen.
5: Und hier ist er.
17: Das darf nicht wahr sein. Grenzgenial.
5: Der Tempel.
16: Es ist, finde ich, sogar über der Grenze genial eigentlich. Und das ist ein bisschen ein Problem, weil dass man sagt, eins von beiden wäre schon geil. Beides gleichzeitig ist halt schon eine Frechheit eigentlich.
18: Das ist schon, ja.
16: Und die Frechheit nochmal, wenn ihr euch dann eigentlich gegen uns entscheidet.
19: Das ist immer eine Frechheit.
16: Ja.
18: Das ist so prinzipiell ehrlich sind
16: eine
18: wir.
16: Frechheit. Ja. Na schon.
18: Und deswegen wir erwarten wir uns auch offene Worte von euch.
16: Ja. Ja. Offene und vor allem aber zutiefst demütige
18: und ehrfürchtige
16: und selbstkritische Worte. Ja. Nämlich eine richtige Entschuldigung.
19: Ich finde, Vergebung muss man sich auch wirklich verdienen.
16: Ja, und wenn ihr mitspielen wollt und wenn ihr Chance haben wollt auf Front-of-Stage-Tickets von den Foo Fighters, dann erwarten wir mal eine richtige Entschuldigung, weil ihr nicht am Freitag bei uns auf der Insel seid.
18: Die Mary hat es andersrum gemacht. Die hat uns geschrieben, ich wollte nur Bescheid geben, dass ich den Dave Grohl gerade angerufen habe, um mich für morgen zu entschuldigen, weil wir müssen zur 88.6 Bühne. Es ist das erste richtige Konzert vom Sohnemann und wir freuen uns schon auf die leuchtenden Augen.
16: Das ist eigentlich, das hätte ich noch viel lieber.
18: St. Mary.
16: Ja, St. Mary, das ist wirklich Heilige Maria. Ja, die gibt's. Das ist ja natürlich, die hat uns geschrieben gerade. Nein, das ist der richtige Zugang. Sich bei Dave Grohl zu entschuldigen und zu sagen, ciao. Wir haben ja einige auch Nachrichten bekommen, wie wir das Line-Up verkündet haben und gesagt haben, okay, ich gebe meine Tickets für die Foo Fighters her, weil aber dabei auf der Bühne spielen. Aber gut. Für
19: die eigentlich richtige Reaktion.
16: Eigentlich richtig.
19: Aber okay.
16: Wir mögen auch die fehlgeleiterten Schafe, wenn ihr jetzt sagt, okay, ihr wollt halt einfach jetzt
18: ich bin
16: dann
18: vom rechten Weg abgekommen.
16: Ja, okay.
18: Ich gehe zu den Foo Fighters.
16: Aber Entschuldigung. Wenn ihr die, dann jetzt Entschuldigung und gleich schauen wir, was wir alles bekommen haben.

0: Killers auf 88.6 am Mittwochmorgen, 5 nach 8 ist es. Und diesen Freitag beginnt das größte Gratis-Freiluftfestival Europas, nämlich das Donauinselfest in Wien. Und es gibt natürlich wieder unsere Bühne, die Bank Austria, Radio 88.6 Rockbühne. Da wird einfach das Wochenende durchgehend gefeiert. Sonntag Feuerschwanzheit, dann am Samstag Airborne und am Freitag Avatar. Und dann gibt's die Abtrünnigen, die einfach da, ich weiß auch nicht, was für eine Violence Dave Grohl einfach da sich ausgesucht hat, ja. Warum eigentlich?
1: Dave müssen wir ja auch noch reden.
0: Also Donnerstag war er da gegangen. Ja, also genau, was ist jetzt? Muss man sich so aufführen? Ja. Dann einmal Mensch bleiben. Aber gut, nein. Er hat gesagt, der Dave, wir machen auch am Freitag Alternativprogramm.

0: Österreichs.
1: So, und zu euch, es machst du mit bei dem Wirbel, was? Das ist so, wenn einer Base deppert aufpult, dann halt man nochmal zurück. Nein, es mischt mit. Was ist jetzt?
2: Man könnte das sagen, dabei, ja?
1: Ja, was?
2: Ich würde sagen, so nicht eigentlich,
1: Dave. Eigentlich so nicht.
2: Dave, das können wir anders.
1: Weder Dave noch ihr, aber weil wir einfach wirklich, wir wollen großzügig sein.
3: Sankt wir.
1: Sankt wir, sankt uns. Und deswegen haben wir gesagt, okay, wenn ihr euch wirklich, wirklich lieb entschuldigt dafür, dass ihr überhaupt auf die Idee kommt, am Freitag nicht bei uns zu sein, wenn ihr schon in Wien seid dann. Nicht zu uns zu kommen, zur Donauinsel, zur Bühne, sondern ihr würdet jetzt gern Front of Stage Tickets für die Foo Fighters haben, die seit 15 Jahren nicht da waren. Ja, okay, gut. Ja bitte, mit einer ordentlichen Entschuldigung, habt die Chance.
4: Guten Morgen, liebes 88.6-Team. Also es tut mir wirklich wahnsinnig leid, aber ich muss mich am Freitag nach dem Wunsch meiner besten Freundin richten. Die ist normalerweise mein Konzertbuddy und die ist aber verhindert, weil sie ganz frisch Mama geworden ist. Und es tut mir so leid. Ich wäre echt gern mit euch auf der Insel. Aber ihr Wunsch ist, dass ich zu den Foo Fighters gehe. Aber als kleine Wiedergutmachung bin ich dafür Samstag und Sonntag dabei und rock mit euch. Und ich bringe als Verstärkung auch noch meine Tochter mit. Alles Liebe. Ich hoffe, ihr könnt meine Entschuldigung annehmen.
5: Ihr wisst ja, dass die Foo Fighters gern Menschen aus dem Publikum auf die Bühne holen, um mit ihnen ein Lied zu spielen. Und das bin das mir ich. Ich habe ein Schild. Ich spiele auf dem Schlagzeug Pretender mit einer und da muss ich zur Front of Stage Tribüne.
6: Also, warum ich nicht aufs Donauinselfest gehen will, ist ganz einfach zu erklären, weil das Donauinselfest ein All-You-Can-Eat-Buffet ist. Und die Foo Fighters sind einfach das perfekte Steak und das findest auf kein All-You-Can-Eat-Buffet. Ja, und ich verspreche hoch und heilig, ich werde so laut mitsingen bei den Foo Fighters, wahrscheinlich lauter, als ich überhaupt zuhört. Aber das ist dann nicht mein Problem, sondern die, was neben mir stehen. Außerdem sagt mein Kreditkarte nein. Und ich hoffe, ihr sagt ja.
7: Es tut mir so leid, dass ich nicht aufs Donauinselfest komme, aber die Foo Fighters sind einfach voll unsere Band und ich muss das sagen, unbedingt.
8: Entschuldigung, dass ich für meine Frau eine Überraschung machen will. Sie würde sich tierisch über Foo Fighters und Dave Grohl freuen. Und deswegen sage ich auch Entschuldigung, dass ich dann nicht zum Donauinselfest gehen kann, Avatar anschauen. Aber das wäre mir wert, einfach nur das Gesicht von meiner Frau zu sehen.
9: Boah, ich möchte mich aufrichtig entschuldigen, Avatar zu verpassen. Ich habe mir jetzt aber schon ein Ticketalarm bei Ö-Ticket erstellt, um Avatar auch unbedingt zu sehen. Aber Foo Fighters, ja, Foo Fighters, die sind nach 15 Jahren einmal da. Und

0: das würde man halt echt ungern entgehen lassen. Vor allem Front Row.
1: Ja, grüß euch, da ist der Martin. Ich muss mich entschuldigen, dass ich nicht zur 886 Bühne kommen kann, weil ich beim Dave Grohl bin am Freitag. Aber eigentlich muss ich mich noch viel mehr bei meiner Schwester entschuldigen, weil ihr das Bratwurst nicht singen kann, weil ich eben leider schon eine Verabredung mit Dave Grohl habe.
2: Mit größter Wehmut muss ich mich bei euch entschuldigen. Es tut mir wirklich, wirklich aufrichtig leid und schmerzt im Herzen. Besonders, weil ich mich schon unfassbar auf die Bloodsucking Zombies und Avatar gefreut habe. Aber ich schaffe es am Freitag einfach leider nicht, bei euch auf der Insel zu sein. Ich muss nämlich leider zu den Foo Fighters ins Stadion und gemeinsam mit meiner Freundin Front of Stage deren Show genießen. Es geht leider wirklich nicht anders, sonst hängt der Hausschlingel schief. Aber ich verspreche euch, ich mach's wieder gut, wenn ich am Samstag dann bei Airburn mit euch abgehe.
3: Also ich muss schon sagen, das war wirklich auch wieder mal sehr, sehr gut, diese Entschuldigungen. Ich meine, mit Soundeffekt sogar.
4: Das war aber nicht von uns.
3: Ja? Nein.
4: War vom Dave, ja. Dave eingebaut.
3: Ja. Der Martin wird auch noch die Hochzeit seiner Schwester sausen lassen. Das finde ich dann schon ein bisschen brutal.
4: Prioritäten.
5: Da ja. Muss er sich vielleicht nicht nur bei uns entschuldigen.
3: Ich glaube darauf fast. Da ist noch eine Entschuldigung angebracht. Okay, Leute. Hä? Ich finde aber einiges dabei, was man so mal akzeptieren kann.
5: Ich fühle mich bereit zu vergeben.
3: Ja, ein bisschen. Schauen wir mal, wen wir dann gleich zurückrufen werden. Unter all den Entschuldigungen, die reingekommen sind. Und wer dann nochmal mit dabei ist, bei den Foo Fighters am Freitag Front of Stage.

0: Die Foo Fighters mit Rope. Am Freitag sind sie in Österreich in Wien im Ernst-Happel-Stadion. Was eigentlich wurscht ist, weil am Freitag startet das Donauinselfest mit unserer Bühne. Also es ist eine Randnotiz eigentlich. Aber ein paar von euch mit Entschuldigung haben gemeint, den sag ich singen.
1: Ja.
0: Nach 15 Jahren.
2: Nach 15 Jahren sind sie wieder in Österreich. Man kann sagen, vielleicht drücken wir ein Auge zu und verstehen es. Vielleicht.
0: Schauen wir.
1: Ja.
2: Die Entschuldigungen haben schon geholfen.
0: Entschuldigungen waren einmal ein guter Anfang.
2: Ich fühle mich
0: Anfang.
2: Jetzt besser.
0: Ja, ein bisschen.
1: Vergeben, aber nicht vergessen ist das.
0: Das Thema, ist, ganz sicher. Von all denen, die sich entschuldigt haben, rufen wir jetzt wieder wen an und vergeben noch einmal Front-of-Stage-Tickets. Sind wir gespannt, ob er abhebt. Achtung.
3: Ja, hallo.
0: Katharina?
3: Ja.
0: Tempel hier von 88.6.
3: Oh mein Gott. Oh mein Gott. Danke. Oh mein Gott.
0: Du bist bei den Foo Fighters Front of Stage.
3: Oh mein Gott, ihr seid super. Dankeschön. Oh mein Gott.
0: Was? Eigentlich sind wir ein bisschen böse. Dass du nicht zu uns kommst.
3: Aber ich habe eh schon gesagt, der Ticketler-Alarm ist erstellt. Mein Avatar ist genauso mega.
0: Oh ja.
3: Aber die erste Reihe, das kann man sich halt nicht entgehen lassen.
0: Ja, tatsächlich. Also ja, es wird Avatar irgendwann mal wieder da sein. Die sind auch nicht von so weit weg, muss man sagen.
2: Es sind ja zwei 88.6 Konzerte noch geplant im Dezember. Am 8. Dezember sind sie in Innsbruck und am 9. Dezember im Posthof in Linz. Und eben genau, Katharina, da für den Ticketalarm stellen ist großartig.
0: Na bitte. Das noch. Und diesen Freitag bist du dann live mit dabei bei den Foo Fighters im Stadion,
3: oh
0: und zwar Front of Stage.
3: Dankeschön, oh mein Gott, ich habe auch noch nie was gewonnen, gleich wie die Christina vorher.
0: Bitte, sensationell.
3: Und Foo Fighters habe ich auch noch nie gesehen, oh mein Gott. Und eine Freundin hat Tickets und ich habe keine mehr ergattert, jetzt können wir zusammen hingehen.
0: Ach, oh mein super. Gott. Großartig.
3: Und ja, danke schön.
0: Und du hast dann den leichten Vorteil, dass du sagen kannst, hey cool, viel Spaß, dort wo du stehst, ich gehe front of stage.
3: Ja, genau. Das werde ich ja sagen.
0: Eieiei, sensationell. Hey nein, da freuen wir uns auf jeden Fall mit dir, Katharina. Sehr schön, viel Spaß
3: schön.
0: Bei den Foo Fighters.
3: Danke, den werde ich haben.
0: Ja, das glaube ich. Bleib uns in der Leitung, alles Liebe. Ja gut. Na, waren zweimal noch Leute glücklich gemacht. Vor allem schön, dass beide welche waren, die noch nie was gewonnen haben und die noch nie bei den Foo Fighters waren.
2: Und ich finde auch sehr schön, wie du gesagt hast, hallo Timpel da und sie gleich danke. Das war eine sehr schöne Reaktion. Ja.
0: Ich glaube, es ging nicht darum, dass wir angerufen haben, dass ich hallo gesagt habe. Es ging wahrscheinlich um die
2: Katharina
0: Tickets.
2: War schon in Tränen da und alles. Sehr emotional, aber sehr, sehr schön. Freuen wir uns.
0: Und alle, die jetzt sagen, ja, das habe ich jetzt nicht geschafft und auch keine Tickets bekommen, Schatz, dafür, was das heißt dafür? Grundsätzlich für dieses kleine Schülerband-Konzert, was da ist im Stadion Elip. Aber wir haben ein komplettes Festel für euch, das Donauinselfest, und wir haben da unsere eigene Bühne, wo drei Tage lang volles Programm ist. Am Freitag Avatar, am Samstag Airborne, am Sonntag Feuerschwanz, und wisst ihr was? Da haben wir für euch alle Tickets.
2: Da könnt ihr mit dabei sein.
0: Yes, es gibt nämlich keine Tickets. Hier spazieren, dabei sein, easy cheesy. Das ist das Donauinselfest und das ist dann die Bank Austria Radio 88.6 Rockbühne. Und da immer am Sonntag dann Feuerschwanz mit dabei. Hier sehen Sie mit das 11. Gebot auf 88.6. Schönen Mittwochmorgen.

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2: Je nachdem, wo man unterwegs ist, unterschiedliche Höchstwerte. Im Westen eher so um die 26 Grad. Im Osten und Süden heute noch einmal schwül und heiß mit 35 bis 37 Grad Höchstwerte. Im Laufe des Nachmittags breiten sich dann überall Regenschauer und Gewitter aus, können teilweise aber auch heftig ausfallen.
3: Danke, Sarah. 8:24 Uhr, die Schlagzeilen mit Hannes Hart.
4: Heute sinkt die Mehrwertsteuer auf ausgewählte Lebensmittel. Nur mehr knapp 5% Steuer sollen den täglichen Einkauf etwa von Butter, Milch oder Gemüse günstiger machen. Die Regierung rechnet mit einem Loch von 400 Millionen Euro in der Staatskasse. Eine Abgabe auf kleinere Packerl von außerhalb der EU soll zumindest 280 Millionen Euro wieder reinbringen. WIFO-Chef Gabriel Felbermayr ist skeptisch, ob das funktioniert. Die Regierung habe hier keinen guten Plan. Irland übernimmt heute die EU-Ratspräsidentschaft von Zypern. Die Iren haben da ein durchaus schwieriges halbes Vorsitzjahr vor sich. Einerseits streitet die EU über ihr Budget für die Jahre 2028 bis 2034 und bis Ende des Jahres soll es eine Lösung geben. Andererseits soll auch bei der EU-Erweiterung wieder mehr Tempo gemacht werden. Auch die Wettbewerbsfähigkeit der EU und wie Europa da besser werden kann, ist ein weiterer Schwerpunkt. In Venezuela helfen nun US-Soldaten nach dem schweren Erdbeben. Über 900 Soldaten haben sich an Rettungs- und Suchaktionen beteiligt. Weitere 800 Soldaten hält das US-Militär auf Stützpunkten in Puerto Rico und Curaçao bereit. Die USA haben auch geholfen, den Flughafen wieder in Betrieb zu nehmen, sowie mit Luft- und Seetransporten Hilfe wie Medizin, sauberes Wasser, Essen oder Notunterkünfte ins Land zu bringen.
3: Dankeschön, Hannes. 8:25 Uhr, wir schauen auf die Straßen, Mike, Tirol.
5: A12 Richtung Bregenz zwischen Tels und Mötz, da ist ein Unfall passiert, nur die rechte Fahrspur frei, braucht ja eine halbe Stunde länger. Niederösterreich, die B4 bei Zissersdorf ist in beiden Richtungen gesperrt, wegen eines Unfalls umgeleitet wird durchs Ortsgebiet Zissersdorf, da braucht ihr natürlich ein bisschen länger und dann immer noch, seit den frühen Morgenstunden schon, A5 Knoten Eibesbrunn, die Auffahrt auf die S1 Richtung Korneuburg ist weiterhin gesperrt, wegen Arbeiten nach einem Unfall, ausweichen geht über Seiring.
3: Gute und sichere Fahrt.
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1: 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Schönen guten Morgen.
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3: 8:29, kurz vor 8:30 am Mittwochmorgen, der startet den Tag mit Green Day, Brainstew.

0: Green Day auf 88.6 am Mittwochmorgen, 8.32 Uhr. Gleich schauen wir wieder zu den Schlagzeilen und plaudern über ein paar der Themen. Unter anderem zu dem Thema, das wir schon lange hatten. Natürlich, es wird jetzt wieder ein bisschen was mit den Steuern gemacht. Und da wird ein bisschen was billiger. Also andere wird ein bisschen teurer. Bei einem wird was, was...
1: Sagst du das, wenn du es sagst, klingt es einfach.
0: Nein.
1: Das ist
0: naja, schon. Frage ist eher so, ob es dann noch sinnvoll ist am Schluss. Aber das werden wir uns gleich anschauen und noch ein paar andere spannenden Themen. Beim 88.6 Zeitungscheck. Gute Seiten, schlechte Seiten. Schönen guten Morgen.

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1: Wir schauen zu den Schlagzeilen und plaudern über ein paar der Themen des Tages, wie gewohnt, um diese Uhrzeit. Und ja, auf der einen Seite ist in der Nacht auf heute um 12:30 eine Pressekonferenz einberufen worden, spontan zu, ja, also ist jetzt dann wirklich der ganz große Wurf, die Reformpartnerschaft. Ganz ehrlich, das haben wir jetzt noch nicht so im Detail anschauen können, weil wir da irgendwann geschlafen haben. Und es ist dann auch wirklich noch, glaube ich, einige Fragen offen beim Thema Gesundheit und Bildung und so weiter. Die neue Regelung zwischen Bundesregierung, Länder und Gemeinden, da gibt es einmal so ein erstes Papier, das ist jetzt einmal als Einigung verkauft worden. Da hat es ein schönes Foto auch, wo sie alle mit irgendwas, was sie in die Kamera halten, nämlich Zellen, da ins Bild halten. Es wirkt bis jetzt noch nicht so wie der richtig große Wurf. Es sind einmal ein paar Absichtserklärungen, wenn ich das bis jetzt richtig mitbekommen habe, aber eben so viel habe ich mich noch nicht einlesen können in der Zeit, deswegen werden wir das vielleicht uns morgen anschauen, wenn da ein paar mehr Analysen draußen sind und ein bisschen mehr auch quasi zum Nachlesen schon gibt, aber was jetzt dann kommt, seit heute sind die günstigeren Lebensmittel, aber die teureren Backerl. Und das wissen wir, und es wird auch noch was anderes, was es überhaupt noch gibt, da werden sich einige wundern, also die gibt es noch, ja, wird von einem sehr kleinen Wert auf einen noch kleineren Wert reduziert. Es ist spannend. Starten wir noch einmal mit dem, wir haben schon darüber gesprochen, weil mit heute gilt es, die günstigeren Lebensmittel, die Mehrwertsteuer wird da eben von 10 auf 4,9% gesenkt, und zwar frische Milch, Joghurt, Butter, Eier, frisches und tiefgekühltes Gemüse, bestimmte Obstsorten, Reis, Weizenmehl, Weizengrieß, ungekochte sowie ungefüllte Teigwaren, Brot und Speisesalz. Aber zum Beispiel bei Brot war nur, wenn der Gehalt an Fett und Zucker in der Trockenmasse jeweils 5% nicht überschreitet. Zum Beispiel Laugenstangerl, Mohnflesserl oder auch Kürbiskernweckerl haben einen Wert über 5%. Und da war in der ZIB 2 ein Bäcker zu einem gesagt, ja, na, über die Kürbiskerne ist der Fettgehalt größer. Ja. Massives Gesundheitsproblem, die Kürbiskerne.
2: Wissen wir.
1: Kürbiskerne sind das Risiko Nummer 1.
2: Ja. Ja. Und schlecht für die Steiermark, aber...
1: Ja, das ist schon ein bisschen, wenn man sagt, haben wir auch schon ausführlich darüber gesprochen, aber ich kann nochmal darüber hinweisen, wie problematisch eigentlich so eine dezidierte Auswahl von, na, warte mal, da sind so und so viel Prozent drinnen von was, das ist jetzt nicht mehr in dem Sinne so, wenn du das nimmst, dann musst du wieder mehr zahlen. Weiß man jetzt nicht unbedingt, ob das wirklich der große Wurf ist, gesellschaftlich. Und noch dazu, auch vor allem, wahrscheinlich ist bei vielen Gebäcksorten eher einfach der ganz einfache, das Weißmehl, das Problem, dass nicht direkt als Zucker angeführt wird, aber extrem schnell zu Zucker verarbeitet wird. Also insofern...
2: Nährstofftechnisch nicht unbedingt wertvoll.
1: Nicht unbedingt der allergrößte Wurf auf der Seite. Das wird rund 400 Millionen Euro im Jahr kosten, die Allgemeinheit. Dem Einzelnen wird es wahrscheinlich absolut kaum etwas bringen oder auch nicht auffallen, weil einfach der Unterschied ein paar Cent sind pro Artikel, was du kaufst. Und also wenn du nicht nur von dem dich ernährst, jeden Tag vierfach, wirst du es nicht mitbekommen. Aber es kostet insgesamt im Staat 400 Millionen Euro. Und das soll eben über die, wie der MOF steht, ebenfalls umstrittene Paketabgabe mit einem erwarteten Steueraufkommen von rund 280 Millionen Euro teils gegenfinanziert werden. Ja, man merkt ja schon den Unterschied, 400 auf 280. Und das sind 3 Euro Importsteuer für Packerl aus dem EU-Ausland. Und spannend ist, irgendwann, dann wird das ja so bald abgelöst werden, weil dann soll, also eine Übergangslösung, weil künftig soll dann alle in die EU importierten Waren ab dem 1. Euro zollpflichtig sein. Das kommt sowieso noch dazu. Aber ja. Und das nächste, was auch noch gibt, die Spritpreisbremse, wenn einer sagt, ach so,
2: die gibt's?
1: Ja. Und das, obwohl die Preise schon massiv zurückgegangen sind. Also, wenn man an der Tankstelle vorbei sagt, okay, gut, das ist schon ein deutlicher Unterschied zu 2,20, 2,30, jetzt haben wir irgendwo unterschiedlich, je nachdem wo und wie und was, aber 1,90, 1,80, 1,70 teilweise, oder sogar irgendwas mit 60. Und es gilt aber immer noch. Nach zuletzt 1,7 Cent pro Liter. Es ist dann schon wirklich, wird es jetzt auf 0,8 Cent pro Liter.
2: Na bitte.
1: Ja. Also im blödesten Fall fällt es nicht einmal mehr auf, wenn die Cent, wenn sich mit den 0,8, wenn es nicht ausgeht, nicht einmal ein Unterschied.
2: Aber sie existiert.
1: Ist noch da. Weiß man es nicht wirklich, also ich habe jetzt nicht ganz verstanden, warum. Aber es ist so.
2: Es ist so. Wir können es nicht ändern.
1: Nein, die Regierung kann es ändern. Sie ändern sie. Von 1,7 auf 0,8.
2: Großartig.
1: Man weiß es nicht.
2: Sind die
1: aber so ist das.
2: Ja,
1: man wird gespannt sein, wem was wie auffällt. Und wenn ihr mitbekommt, dann beim Einkaufen, jetzt geht sich endlich das Haus aus und der Kredit, weil aufs eine Weckerl ein bisschen weniger ist, aber am anderen Weckerl nicht.
2: Und das zweite Auto, weil da ist ja auch noch die Spritbremse.
1: Natürlich, die 0,8 Spritbremse. Sensationell. Gut. Wir schauen zu was anderem, Mike.
2: Wir schauen zu den Krankenständen. Ein Presseartikel, wieso sich Junge öfter krank melden und was Krankenstände die Wirtschaft kosten. Ist ein bisschen ausgewertet worden, so Krankenstandszahlen. Wird eh jedes Jahr gemacht und da gibt es auch interessante Entwicklungen. Generell kann man sagen, Österreich ist im Vergleich bei Krankenständen relativ großzügig. Es gibt zum Beispiel andere Systeme. Schweden, da wird am ersten Krankheitstag kein Lohn ausgezahlt. Das gilt als der sogenannte Karenztag. Das gibt es in Österreich nicht. Volle Lohnfortzahlung.
1: Finde ich massiv brutal.
2: Ist arg, oder? Also am ersten Tag einfach kriegst du einfach einen Tag Lohn gestrichen.
1: Vor allem gerade die Schweden, die sehr oft als sehr fortschrittlich gesellschaftspolitisch gelten, sagen, hey, du hast einen Tag krank, ja?
2: Sagen dazu Karenztag.
1: Schön.
2: Ja. Also Österreich hat ein sehr soziales System, gibt die volle Lohnfortzahlung, ist unterschiedlich lange, in der Regel zumindest 6 Wochen, dann später reduziert sich das Entgelt ein bisschen, ist ein kompliziertes System, aber ja, ist ein sehr soziales System, kostet natürlich auch einiges an Geld an den Betrieben. Ich werde euch da jetzt die Zahlen sparen, Presse-Wirtschaftsartikel, der hat das relativ genau aufgedröselt, aber natürlich ist eh klar, dass das einfach ein Geld kostet, so ein System. Ist halt auch ein sehr soziales Auffangsystem. Und dann schauen wir uns auch die Krankenstandstage an. Insgesamt die Zahl ein bisschen zurückgegangen, aber die Kurzkrankenstände, die sind relativ deutlich gestiegen. Knapp 45% aller registrierten Krankenstandsfälle dauern 1 bis 3 Tage. Und das sind aber nicht mal alle erfasst, also gibt es noch eine Dunkelziffer, weil es gibt in vielen Betrieben die Regel, dass der erste Krankenstandstag noch, da brauchst du noch keine Arztbescheinigung. Mhm. Also brauchst du erst am zweiten oder dritten Tag dann. Also es gibt sehr, sehr viele solche Kurzkrankenstände und in diesen kurzen Krankenständen, da dominieren die jüngeren Altersklassen. Die meisten Krankenstandsfälle pro versicherte Person gibt es bei den bis 24-Jährigen. Also wirklich die ganz, ganz Jungen.
1: Das ist jetzt natürlich nicht unbedingt gut für die Klischees, die halt vielleicht nicht unbedingt immer Klischees sind, wenn man mit vielen Leuten spricht, die ein bisschen Arbeitserfahrung haben. Also die Geschichten häufen sich aus vielen Erfahrungen.
2: Ja, und da ist.
1: Und jetzt gibt es Zahlen dazu.
2: Statistisch lässt sich das auch belegen, ja. Woran das liegt, ich meine, die Schlagzeile suggeriert so ein bisschen, dass das aufgeklärt ist, das Rätsel, aber eigentlich gibt es da nur Vermutungen. Warte mal, wo der Absatz ist. Ja, dass jüngere Personen ein bisschen gefährlicher leben. Das finde ich ein bisschen eine, ja, okay, etwas risikofreudig.
0: Ich glaube, jetzt gerade die Jüngeren sind ja wieder alle vorsichtiger.
2: Ich finde das auch, ein bisschen eine hohle These, finde ich.
0: Pudding mit Gabel essen ist nicht gefährlicher leben.
1: Was da ins Auge mit der Gabel, ne? Was rutscht aus am Pudding?
2: Also gibt es in Österreich einen internationalen Vergleich, einen recht auffallend hohen Konsum von Tabak und Alkohol, auch in den jüngeren Altersklassen. Aber ich glaube, das ist eigentlich immer schon so gewesen.
1: Oder? Ja,
2: also
1: ich weiß nicht, ob
2: das jetzt so ist. Ja. Weiß nicht. Was ich in der 20. These noch finde, ja, junge Arbeitskraft, da gibt es noch nicht so eine starke Bindung an den Betrieb. Da vielleicht einfach ein bisschen weniger schlechtes Gewissen hat. Aber wie gesagt, das sind nur Vermutungen. Die Krankenstände bei den Jungen dauern dafür deutlich kürzer als bei den Älteren. Und was da auch geschrieben wird, ist, dass Krankenstände heute, es ist schon relativ lange, dass das ausgewertet wird, hat ein Experte gesagt, kommen heute seltener aus körperlichen Arbeitsbelastungen und öfter auch aus psychisch-mentalen Arbeitsbelastungen. Das ist schon eine merkbare Entwicklung.
1: Es ist natürlich ein wahnsinnig komplexes Thema und schwierig, man will da nicht gleich vorverurteilen, aber wie gesagt, wenn man viel mit Leuten spricht, die länger schon in Betrieben sind, schon ein bisschen länger mitspielen, hier und dann halt oft junge, wo man sagt, okay, eine zu anstrengende Aufgabe, mag ich nicht machen, du musst, nächster Tag Krankenstand. Das sind Geschichten, die man jetzt nicht nur von Einzelnen hört, da glaube ich, in Gesprächen kriegt man das immer wieder mit. Natürlich sind es Einzelfälle, aber andererseits, so einzeln dürften die Fälle nicht sein, wenn sich die Statistik einmal niederschlägt, signifikant, und da sogar die meisten, naja, dann gibt es da vielleicht ein Thema, psychisch auch so eine Sache, das kann man, also will man gar nicht einmal vorweg unterstellen und grundsätzlich, aber natürlich ist das auch sehr schwer nachzuweisen für einen Arzt.
0: Aber ich glaube, dass es jetzt ja eher mehr die Zeit ist, wo man sich eher auch traut, das zu sagen, dass ich psychisch krank bin, was ich früher vielleicht auch gar nicht gemacht habe, weil das war ja früher noch
1: Kann auch sein.
0: Falsch.
1: Wann ist ein Krankenstand? Mir geht's heute nicht gut, ich muss zu Hause bleiben.
0: Ja, ist subjektiv.
1: Gibt es den Modus zu sagen, nein, das sollte man respektieren, dann ist die Frage, Dann können wir aber gleich, also für viele wird es dann wahrscheinlich nur noch so von einer 40-Stunden- auf eine 20-Stunden-Woche. Es ist halt extrem ein schwieriges, diffiziles Thema.
2: Klingt aber auch angenehm, muss ich sagen.
1: 20 Stunden. Oder auch schlecht, wenn es einem grundsätzlich schon schlecht geht.
2: Ja, ja.
1: Muss man auch wieder schauen.
0: Das ist nicht schön, ne?
1: Und das nächste Thema, grundsätzlich weniger Krankenstand, sage, heißt ja nicht, dass es die Menschen besser geht oder sie gesünder sind, sondern vielleicht einfach nur der Druck höher ist, dass man nicht in den Krankenstand geht. Mhm. Also ein extrem hochkomplexes Thema mit vielen Aspekten, die man natürlich jetzt hier in dem Ausmaß nicht alle aufdröseln können, aber grundsätzlich immer sehr spannend, sich sowas anzuschauen.
2: Was vielleicht gar nicht so komplex ist, statistisch gesehen beginnen die meisten Krankenstände am Montag und enden am Freitag.
0: Ja, okay.
1: Ist auch da möchte man niemanden vorverurteilen, aber
0: sage ich jetzt ganz ehrlich.
1: Eine These kommt einem auf und die ist vielleicht nicht so hohl.
0: Ja? Aber jeder hat sich doch schon gedacht, okay, wenn ich am Donnerstag gerade wieder fit werde, dann bleibe ich am Freitag auch noch daheim. Dann ist die Woche auch schon wurscht. Sage nur.
1: Oder wenn der Samstag oder der Sonntag sehr anstrengend waren, nur der Montag wieder Krankenstandstag. Na gut.
0: Was auch sehr auf die Psyche schlagen kann, ist natürlich die Hitze aktuell.
1: Ja, und das da schlägt sich dann aber auch noch auf physische Probleme nieder.
0: Das ist richtig. Wir haben jetzt 14 Tage lang Temperaturen über 30 Grad erlebt und natürlich, da brauchen der Mensch und die Natur Wasser. Ich sehe auch überall der Aufruf, viel trinken, hydriert bleiben und gerade auch am Land natürlich in den Gemeinden muss dann viel bewässert werden. Die Gärten, die Pflanzen werden gegossen, die Pools am Land werden nachgefüllt und es ist aber schon natürlich generell zu sehen, im ländlichen, aber auch im städtischen Bereich, es wird deutlich mehr Wasser gebraucht als sonst. Stadt Wien hat zum Beispiel schon reagiert, die fährt den Wasserverbrauch ein bisschen präventiv zurück. Da werden zum Beispiel die Grünflächen ein bisschen seltener bewässert, aber so, dass es die Bewohner jetzt nicht unbedingt merken, dass es sie irgendwie in ihrem privaten Leben einschränkt. Die Gemeinde Pöckstall aber hat sich dafür drastischere Maßnahmen entschieden. Das ist eine Gemeinde mit rund 2.500 Einwohnern in Niederösterreich im Bezirk Melk und der Artikel auf EVT lautet, Pöckstall droht mit Trinkwasserstopp über Nacht. Ist jetzt ein weiterer Schritt, den sie setzen, nachdem sie auch schon andere versucht haben. Sie haben einen Aufruf gemacht, heutzutage über Social Media, bitte Achtung, Wasserverbrauch zu hoch. Dann Oldschool sind sie durchgegangen mit dem Zettel, den sie per Hand an die Haushalte verteilt haben. Das hat ein bisschen Wirkung gezeigt. Wasserstand war ein bisschen höher als die Tage davor, aber trotzdem ist der Wasserverbrauch ungewöhnlich hoch bei den Temperaturen. Und normalerweise werden dort nämlich in Pöckstall so um die 4,5 Liter Wasser pro Sekunde verbraucht und aktuell liegt der Verbrauch bei 6,5 Liter Wasser pro Sekunde. Und sollte sich der nicht weiter reduzieren, dann könnte da jetzt eben die Maßnahme getroffen werden, dass die Wasserversorgung über Nacht zwischen 22 und 4 Uhr zeitweise unterbrochen wird. Das hat die Nönn hat das geschrieben, dass die Gemeinde das den Bewohnern per amtlichem Hinweis mitgeteilt hat. Es ist aber noch nicht fix. Es wäre eine Maßnahme. Sie beobachten aktuell noch, ob sich die Hochbehälter über Nacht erholen können oder nicht, weil gerade in der Früh, wo alle gleichzeitig das Wasser brauchen, muss sichergestellt sein, dass da genügend Wasser vorhanden ist. Und wenn das halt eben nicht so ist, dann müssen sie da diese Maßnahme tatsächlich setzen, dass sie über Nacht stellenweise das Wasser abdrehen. Sie haben am Pöckstaller Friedhof zum Beispiel schon reagiert. Da haben sie die Trinkwasserleitung schon abgedreht. Da sind nämlich 9000 Liter Wasser in der Früh bereit gestanden und zum Mittag war das komplett leer.
1: Boah. Also,
0: da der Aufruf auch generell schauen, was geht, dass man ein bisschen aktuell bewusster oder auch sorgfältiger mit dem Wasser umgeht.
1: Ist es das, dass ich richtig verstehe, weil am Friedhof gegossen worden ist so viel?
0: So ist es. Dort braucht
1: ich weiß,
0: auch
1: ich,
0: alles
1: ich
0: Wasser.
1: Weiß nicht, ob ich mich sagen jetzt trauen soll.
0: Nein,
1: oder nicht.
0: Dort brauchen die Pflanzen auch Wasser, Timpel.
1: Vielleicht dann halt wieder nach der Türe. Wait. Vielleicht kann man Wasser für die Lebenden
2: auch die Pflanzen sterben lassen.
1: Ich würde das Wasser für die Lebenden vielleicht aufheben, aber.
2: Ja, ja. Na, ich bin bei.
1: Shitstorm incoming.
0: Aber die Natur lebt auch am Friedhof Dimpel. Die Pflanze, die braucht doch.
1: Mhm. Org trotzdem eigentlich. Ja, also gar nicht mal, es ist wirklich wild.
0: Wirklich schauen, auch wirklich so gut es geht.
1: Heftig.
0: Das Wasser zu schauen. Aber trotzdem genug trinken.
1: Nein, in der Nacht. Mittwoch. Nothing more, Jenny. Schönen guten Morgen.

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2: Und Regenschauer sind unterwegs aktuell im Westen, ziehen dann im Laufe des Tages Richtung Osten, können auch teilweise heute heftiger ausfallen. Wir haben im Westen schon spürbar kühlere Temperaturen und im Osten aber noch einmal heiß, 35 bis 37 Grad, bevor es dann auch da abkühlt.
3: Danke, Sarah. 8:55 die Nachrichten mit HSH.
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5: Ab heute gilt die neue EU-Steuer auf kleine Packerl von außerhalb der EU. Sie gilt für kleine Pakete mit einem Warenwert unter 150 Euro. 3 Euro werden pro Warengruppe fällig. Bedeutet, kauft man bei Temu oder Shein 2 T-Shirts und eine Hose, dann werden 3 Euro fällig. Kauft man aber etwa ein T-Shirt, einen Schraubenzieher und eine Handyhülle, dann werden 3 Euro für jedes Produkt fällig, macht insgesamt 9 Euro. Diese Zollabgabe soll die europäischen Händler vor Billigimporten schützen und für mehr fairen Wettbewerb sorgen. Frische Milch, Butter oder Obst und Gemüse sollen ab heute günstiger werden. Mit heute gilt der tiefere Mehrwertsteuersatz von knapp 5%. Der tägliche Einkauf soll unser Geldbörserl also weniger stark belasten. Der Lebensmittelhandel verspricht, die Steuersenkung 1:1 an die Kunden weiterzugeben, ist die Info vom Handelsverband. Weiterhin lohnt es sich aber, Preise zu vergleichen, rät die Arbeiterkammer. Riesenglück wahrscheinlich am Abend für einen deutschen Autofahrer in Tirol. In Wald im Pitztal im Bezirk Imst ist ein 25 Meter hoher Baum auf sein Auto gestürzt. Der 43-Jährige hat sich leicht verletzt, den 2 Kindern im Auto ist nichts passiert. Das Auto ist aber Schrott. Eine Windböe eines aufziehenden Gewitters hat den Baum umgerissen. Zum Start in den Sommer sind die Meere auf der Welt noch nie so warm gewesen wie heuer. Mitte des Vormonats hat der EU-Klimawandeldienst Copernicus fast 21 Grad an der Oberfläche der Meere gemessen. Das ist über den bisherigen Rekordwerten aus den Jahren 2023 oder 2024 für diese Zeit. Durch die wärmeren Ozeane steigt das Risiko für extreme Stürme oder Überschwemmungen, heißt es.
3: Dankeschön, Hannes. 8:57 Uhr, wir schauen nach Niederösterreich, Mike.
6: Das beschäftigt uns jetzt schon seit Stunden. A5 beim Knoten Eibesbrunn ist die Auffahrt auf die S1 Richtung Karl-Neuburg gesperrt. Da sind Arbeiten nach einem LKW-Unfall immer noch im Gang. Ausweichen geht über Seiring. Außerdem B4 bei Zistersdorf nach einem Unfall gesperrt. In beiden Richtungen umgeleitet werdet ihr durch das Ortsgebiet Zistersdorf und in Tirol. Immer noch die Unfallstelle auf der Interlautobahn A12 Richtung Bludenz zwischen Telfs West und Mötz. Da ist nur der rechte Fahrstreifen frei. Ihr braucht eine halbe Stunde. Länger.
3: Wir wünschen gute und sichere Fahrt.
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1: 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Heute für euch im Studio Mike Hornig.
24: Hallo, hallo, hallo.
1: Und Sarah Steiner.
2: Schönen Vormittag.
1: Und hier ist er.
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24: Juli ist der Erste. Es ist jetzt die zweite Hälfte des Jahres angebrochen.
26: Das schreckt mich ein bisschen.
24: Das ist arg, oder?
26: Ich meine, auf der einen Seite, es ist so unfassbar viel Großartiges schon passiert in diesem Jahr, muss man sagen. Es war wirklich viel los. Großartige erste Jahreshälfte, hoffentlich für euch auch, aber dass jetzt schon wieder eigentlich Halbzeit ist.
2: Wann hat man die Zeit, die erste Hälfte überhaupt Revue passieren zu lassen? Ja, haben wir das schon gemacht? Ich weiß es nicht.
26: Keine Ahnung.
2: Ja, wirklich.
26: Wie wir zu sagen kriegen. Aber gut, starten wir in diese zweite Jahreshälfte, in den Juli hinein. Geht dann auch Richtung Sommerferien natürlich. Bisschen früher dran, Niederösterreich, Wien, Burgenland.
2: Wir haben jetzt nur noch morgen und übermorgen.
26: Und dann Schulschluss. Ganz Österreich zieht nach in der Woche drauf. Erst dann, Mittwochmorgen. Die Ärzte mit Junge.

0: Viel zu wenig Hydration Breaks hatte die erste Halbzeit des Jahres, hat uns der Patrick gerade auf WhatsApp geschrieben.
1: Ja, na gut, die holen wir weg gerade alle nach, oder? Also die werden jetzt in den letzten Minuten dieser ersten Halbzeit alle nachgeholt. Oder sagen wir, die Frage ist, Hydration Break, jetzt haben wir gerade den Zeitungsstück geredet, ist das, wenn man eine Pause macht zum Trinken oder wenn man Pause macht vorm Trinken, weil es kein Wasser mehr gibt?
0: Ich hoffe ersteres.
1: Ja, unbedingt, bitte. 9 nach 9, Deep Purple, Smoke on the Water. Besser als Smoke Stadtwasser, ne? Weil dann ist verpufft.
0: Das ist deppert, ja.
1: Schönen guten Morgen.

0: Die Offspring auf 88.6 am Mittwochmorgen, 9.16 Uhr, kurz nach Viertel 10.
1: Verehrteste Damen und Herren, wir bitten um Ihre ungeteilte Aufmerksamkeit. 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
0: Überraschungssong, wie gewohnt um die Uhrzeit. Heute was mit dabei? Ja, ein bisschen überraschend vielleicht, aber der Anlass ist ein schöner, wie ich finde. Dan Aykroyd wird 74 Jahre alt. Absolute Legende für mich, ich glaube für viele andere auch natürlich, als Ghostbuster unter anderem oder auch als Blues Brother, als Elwood Blues, einfach absolute Legende für mich. Ich habe den Film rauf und runter geschaut,
2: ja,
0: und habe schon als Kind alle Lieder mitsingen können, einfach großartig, und haben mir gedacht, ja, ist jetzt nicht einer, wo er Lead-Vocals hat, aber dennoch, ich glaube, das ist für ihn recht, vor allem in dem Fall hat sein Phil-Bruder Jake Blues die Lead-Vocals. Großartige Nummer von den Blues Brothers, nicht so die bekannteste, aber das Intro vom Film quasi. Die Blues Brothers mit She Caught the KD bei Tempels Kronjuwelen.

0: Is Shadowmore Chili Casa Blues. Yeah.
1: Ja, der Freddy, der freut sich, so wie einige andere.
2: Tommy aus Innsbruck schickt Grüße und schreibt, wie geil die Blues Brothers, danke dafür.
1: Sina freut sich, nichts geht über guten Blues.
2: Und der Peter sagt, die epische Brückenszene, ich liebe sie.
1: Ja, so viel, ich finde, der ganze Film besteht fast nur aus epischen Szenen.
3: Was steht da vor? Der Alex hat gestern erst wieder den Film geschaut.
1: Ja, es ist sensationell. Ich muss ihn auch wieder mal. Ich habe ihn mal gesehen. Zum 74. von Dan Aykroyd, The Blues Brothers mit She Caught the KD bei Timbers Krone Wien. 9:22 gleich das 88.6 Rockolett.
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1: 26 Grad sind es mittlerweile schon in Bernbach in der Steiermark. Das sind übrigens die Höchstwerte für den Westen des Landes, aber im Osten eben heute noch einmal stellenweise sehr heiß mit bis zu 35 Grad möglich. 28 auch in Bad Vöslau, aktuell in Niederösterreich oder auch in Mühlendorf im Burgenland. Es sind Gewitter und Regenschauer unterwegs, jetzt eher noch im Westen und gehen dann im Laufe des Tages auch Richtung Osten. Und da gibt es dann zum späteren Nachmittag vielleicht dann für den Weg in den Feierabend auch die Abkühlung.
2: Danke Sarah. 9:24 Uhr, die Schlagzeilen mit Hannes Hart.
3: Heute gilt die neue EU-Steuer auf kleine Packerl von außerhalb der EU. Sie gilt für kleine Pakete mit einem Warenwert unter 150 Euro. 3 Euro werden pro Warengruppe fällig. Bedeutet, kauft man bei Temu oder Shein 2 T-Shirts und eine Hose, dann werden 3 Euro fällig. Kauft man aber etwa ein T-Shirt, einen Schraubenzieher und eine Handyhülle, dann werden 3 Euro für jedes Produkt fällig, macht insgesamt 9 Euro. Diese Zollabgabe soll die europäischen Händler vor Billigimporten schützen und für mehr fairen Wettbewerb sorgen. Frische Milch, Butter oder Obst und Gemüse sollen ab heute günstiger werden. Mit heute gilt der tiefere Mehrwertsteuersatz von knapp 5%. Der tägliche Einkauf soll unser Geldbörserl also weniger stark belasten. Der Lebensmittelhandel verspricht, die Steuersenkung 1:1 an die Kunden weiterzugeben, ist die Info vom Handelsverband. Weiterhin lohnt es sich aber, Preise zu vergleichen, rät die Arbeiterkammer. Riesenglück wahrscheinlich am Abend für einen deutschen Autofahrer in Tirol. In Wald im Pitztal im Bezirk Imst ist ein 25 Meter hoher Baum auf sein Auto gestürzt. Der 43-Jährige hat sich leicht verletzt, den 2 Kindern im Auto ist nichts passiert. Das Auto ist aber Schrott. Eine Windböe eines aufziehenden Gewitters hat den Baum umgerissen.
2: Dankeschön, Hannes. 9:25 Uhr, Mike, ein Unfall ist passiert in Niederösterreich.
4: Und zwar auf der A21 Richtung Knotensteinhäusl, kurz nach Vösendorf. Da ist ein Unfall passiert, vor kurzem erst, hat sich jetzt recht rasch Stau aufgebaut, also da braucht ihr aktuell viel Geduld. Außerdem immer noch gesperrt B4 bei Zissersdorf nach einem Unfall in beiden Richtungen und immer noch gesperrt A5 beim Knoten Albersbrunn, die Auffahrt auf die S1 Richtung Korneuburg. Die Schacke hat uns gemeldet, Niederösterreich B10 Richtung Schwechat, kurz nach Schwadorf. Da ist ein Unfall passiert, gibt es kurze Verzögerungen. Und in Tirol gibt es immer noch die Unfallstelle auf der A12 zwischen Telfs West und Mötz. Da braucht ihr noch immer ca. 15 Minuten länger.
2: Gute und sichere Fahrt.
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2: Mittwoch, 9.28 Uhr, kurz vor 9:30 Uhr. Der Weg in diesen 1. Juli hinein, das heißt in die zweite Jahreshälfte. Und wir starten einmal gleich mit einem Rockride nach Muse Uprising. Schönen guten Morgen.

0: News Uprising auf 88.6 am Mittwochmorgen, 9:33 Uhr, kurz nach halb 10.
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0: Neues Deutsch spielen wir wieder eine Runde. Es geht um den Titel Rocksperte des Tages und den 88.6 Rocksperten-Chip. Per Telefon könnt ihr mitspielen. 01886 1886. Frage natürlich wie immer, was spielen wir überhaupt?
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2: Eine Bassspur ist nur noch übrig geblieben, nachdem ich fertig war mit diesem Song und davon auch nur ein kleines Stück. Und wenn ihr es erkennt, um welchen Song es sich handelt, dann anrufen. 01886 1886. Ich bin immer so schwer mit Prognosen, sind immer schwierig.
0: Vor allem, wenn sie die Zukunft betreffen.
2: So ist
0: ja.
2: Es. Aber ich glaube, es ist machbar heute.
0: Ja, wir waren, gestern hat auch einfach der Erste gelöst.
3: Ja, und gestern schon. Dachten wir aber, es geht ein bisschen länger vielleicht.
0: Und
3: ja?
0: Letzte Woche, wo wir noch gespielt haben, haben auch, glaube ich, zweimal die ersten Anrufer gelöst.
3: Also, da haben wir geglaubt, das ist eigentlich schwer.
0: Entweder sind wir schlechter geworden oder ihr alle einfach so viel besser, man weiß es nicht.
4: Oder vielleicht beides.
0: Aber Spaß mit Spaß, ich finde es immer sauschwer. Also ja. Hören wir mal rein ins erste Beispiel. Sarah und ich hatten mit. Aufgepasst.
3: Das musst du wissen.
0: Ich denke auch, das klingt.
3: Ich schreibe eine Band auf.
0: Ich finde, das klingt extrem spezifisch. Mhm. Noch einmal. Achtung. Genau zuhören, Leute. Ja, ich glaube, die Band habe ich wahrscheinlich auch mal dieselbe Idee wie du, schätze ich mal. Aber ich weiß es nicht. Sollen wir es noch einmal? Machen wir noch einmal. Das ist der erste, das erste Rätsel. Also, einmal noch. 01886 1886.
3: Kommt in deiner Band eine Farbe vor?
0: Nein.
5: Ja, hallo, das ist Hodge, grüß dich.
0: Servus Hodge, was sagst du?
5: Der Clash mit Should I Stay or Should I Go.
3: Das finde ich sehr gut. Das ist
0: ein bisschen, es gibt einen schnellen Part, stimmt eigentlich.
3: Da wären sie ja schneller dann.
0: Da hast du recht.
3: Das finde ich gut.
0: Das ist nicht so schlecht, finde ich gut.
2: Das wäre natürlich jetzt vollkommen absurd, wenn schon wieder der Erste auflöst. Und es ist vollkommen richtig. Ich habe leider ein kleines technisches Problem. Aber es stimmt.
0: Okay, wir haben keine Auflösung bei der Hand.
2: Haji, vollkommen richtig gemacht. Die Auflösung wurde leider von meiner Technik verschluckt.
0: Der hat da gefressen, der Computer. Ja. Der war hungrig. Ja gut, Haji, eigentlich sensationell schon wieder. Also Wahnsinn, das gibt's ja nicht.
2: Unglaublich.
0: Wir sind zu schlecht oder ihr alle zu gut. Das ist ein Wahnsinn.
5: Nein, das haut schon hin.
0: Es haut schon hin. Ja, passt. Du heutiger Rocksperte des Tages. Gratulation, bleib uns bitte in der Leitung. Sarah, was hast du aufgeschrieben für eine Band?
3: Die Red Hot Chili Peppers.
0: Ah, ich habe die Offspring aufgeschrieben.
2: Oh, na schau.
0: Ich dachte mir so ein bisschen...
3: Ja, doch, kann ich auch verstehen, ja. Aber es war eine Clash.
0: Chili Peppers trauriger, würde ich immer sagen. Da passt einfach grundsätzlich.
3: Ja, stimmt.
0: Aber
3: stimmt,
0: ja. Vielleicht selber weiß. Na, wurscht.
3: Sprich dich aus, warum?
0: Nein, nix. Der Clash. Hier ist 88.6. Mittwochvormittag.

0: Kleinschiff 886 am Mittwochmorgen. Ja, ich bin jetzt gespannt, ob wir jemals ein Rockolette mit einem zweiten Anrufer spielen. Irgendwann wieder. Oder ob einfach jetzt immer nur wir sagen, hallo, wir suchen einen Song. Ja, so sagt, das ist er, passt, danke, ciao. Das wird dann das Spiel ein bisschen anders aufbauen.
1: Aber es wäre ein Markenzeichen irgendwie. Es wäre ein USP. Das Spiel, das schon nach dem ersten Anruf endet. Ich finde es gut eigentlich. Mhm. Ziehen wir so durch.
0: Beim USP könnte man das Selling vielleicht was anderes ersetzen, ja? Aber ja, anderes Thema. Gut, Mittwoch, 9:40 Uhr ist...
1: Sag's.
0: Nein, wurscht. In der neuen Podcast-Folge. In der neuen Podcast-Folge. Okay. Ansonsten ist Mittwoch, am Freitag Inselfest startet. Ja? Nicht vergessen.
1: Wuhu!
0: Ja, wir freuen uns auf euch. Am Freitag, am Samstag Airborn, am Sonntag Feuerschwanz, wird fulminant, überhaupt davor noch saugeile Bands mit dabei. Alle Infos, Line-Up, Radio 886 T. 9.40 Uhr, kurz vor 3:15.
2: 88.6 und die Temple Time präsentieren auch heute wieder voller Stolz. Mike, letzte Worte.
3: Angeblich ist die Hitzewelle jetzt langsam am Ende, deswegen verabschiede ich mich heute mit einem hoffnungsvollen bis kalt.
0: Der ist wirklich lustig.
3: Wow.
1: Was? Du hast nicht gelacht und sagst, er ist wirklich lustig.
0: Naja, so, dass ich lachen muss nicht, aber ich kann intellektuell nachvollziehen, wie der Witz aufgebaut ist und da ist eine Pointe dabei.
3: Schön.
0: Ist gut.
3: Ich bin fassungslos.
1: Ja. Ein Applaus?
0: Na, übertreiben wir es nicht. Das waren jetzt nur die Lisa und die Sarah im Studio, ich nicht. Aber ich habe ja genickt zum Applaus.
3: Ich nehme alles. Ich nehme das alles.
0: Schöne Mittwochformel erklärt mit 88.6. Viel Spaß mit Volbeat by Monster's Hand. Für dich.

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1: Heute am Mittwoch, da kühlt's endlich ab. Von Vorarlberg über Salzburg bis nach Oberösterreich ziehen jetzt schon Gewitter und Regenschauer durch. Hier wird's auch heute weit kühler bei bis zu 26 Grad maximal. Im Osten und im Süden, da ist es jetzt noch ziemlich heiß bei bis zu 36 Grad. Ab dem frühen Nachmittag bringen aber auch hier Regen und Gewitter zumindest ein bisschen eine Abkühlung. Morgen am Donnerstag, da geht's dann auch nicht mehr so heiß weiter und eher wechselhaft. Die Sonne, die wechselt sich morgen mit Wolken und Regenschauern ab bei Temperaturen zwischen 21 und 29 Grad. Es ist 9.53 Uhr und damit kommen wir zu den Nachrichten und zu Hannes Haab.
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3: Die Teuerung ist im Vormonat im Vergleich zum Mai zurückgegangen. Die Statistik Austria kommt in ihrer Schnellschätzung auf eine Inflation von 3,2%. Vor allem sinkende Sprit- und Heizölpreise haben für ein 0,5% niedrigere Teuerung gesorgt. Die Preise im Mai sind zum Vergleich um 3,7% gestiegen. Am kommenden Freitag dürften bei tausenden Menschen wieder die Köpfe rauchen. Der Aufnahmetest fürs Medizinstudium steht wieder an. Für heuer zeigt sich, dass wieder mehr Menschen einen begehrten Platz ergattern wollen. Knapp 17.000 Interessierte haben sich angemeldet. Zu vergeben sind insgesamt 1.950 Studienplätze an den Medizinunis in Wien, Graz, Innsbruck oder Linz. 50 Plätze mehr als zuletzt. Die meisten Anmeldungen für den Test hat es mit Abstand auch heuer wieder in Wien gegeben. Ab heute gilt die neue EU-Steuer auf kleine Packerl von außerhalb der EU. Sie gilt für kleine Pakete mit einem Warenwert unter 150 Euro. 3 Euro werden pro Warengruppe fällig. Bedeutet, kauft man bei Temu oder Shein 2 T-Shirts und eine Hose, dann werden 3 Euro fällig. Kauft man aber etwa ein T-Shirt, einen Schraubenzieher und eine Handyhülle, dann werden 3 Euro für jedes Produkt fällig, macht insgesamt 9 Euro. Diese Zollabgabe soll die europäischen Händler vor Billigimporten schützen und für mehr fairen Wettbewerb sorgen. Frankreich ist bei der Fußball-WM souverän ins Achtelfinale eingezogen. Die Franzosen haben Schweden mit 3:0 geschlagen. Ebenfalls weiter ist Norwegen nach einem 2:1 gegen die Elfenbeinküste. Co-Gastgeber Mexiko hat Ecuador heute früh mit 2:0 besiegt. Die entscheidenden Tore sind dabei schon vor der Halbzeitpause gefallen. Mexiko ist damit ebenfalls im Achtelfinale. Am Abend spielen England gegen Kongo, Belgien gegen Senegal und in der Nacht die USA gegen Bosnien-Herzegowina.
1: Danke dir, Hannes. 9.55 Uhr und damit machen wir noch einen Blick auf die Straßen und da starten wir mit Tirol. Da schauen wir zur Unfallstelle auf der A12 in Richtung Bludenz. Zwischen Telfs West und Mötz, da ist immer noch nur die rechte Spur frei. Ihr verliert hier 30 Minuten. Weiter nach Wien, da staut auf der Tangente in Richtung Süden. Ab Hirschstetten plant ihr 20 Minuten mehr ein und...
4: Vorsicht, Blitzer!
1: Der René hat uns einen gemeldet auf der B2 in Richtung Fittis bei Großrubrechts. Danke dir fürs Melden, eine gute und vor allem sichere Fahrt.
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1: Und es ist gleich 10 Uhr und damit ist euer Vormittag hier auf 88.6 auch schon wieder feierlich eröffnet. Heute Mittwoch, der 1. Juli und wir starten nicht nur in den Juli, sondern jetzt auch direkt rein in euren Vormittag jetzt mit Bring Me The Horizon. Dark Sides. Let's rock.

mit Bon Jovi und Blaze of Glory durch euren Mittwochvormittag hier auf 88.6. Es ist 10.05 Uhr und ich will noch nicht so viel verraten, aber in ein paar Minuten, da gibt's was zu

mit Blink 182, All the Small Things, rein in euren Vormittag heute am Mittwoch hier auf 88.6. 10.10 Uhr und jetzt habe ich was richtig, richtig Cooles für euch. Am 10. Juli nämlich, da bringen sie ihr brandneues Album raus.

Foreign Tongues wird das neue Album heißen, kommt am Freitag in einer Woche raus und am Tag davor, also am 9. Juli, da hört ihr das vielleicht schon. Vielleicht hört ihr schon das brandneue Album von den Rolling Stones einen Tag vor offiziellem Release. Richtig gehört, ihr habt jetzt die Chance am 9. Juli, bitte, also morgen in einer Woche im WUK in Wien, das Pre-Listening vom neuen Stones-Album. Wir schreiben euch auf die Gästeliste und so einfach geht's. Schickt mir jetzt einfach per WhatsApp an die 0676 83 86 100 den Namen von einem Bandmitglied der Rolling Stones. Wirklich wurscht, welches Mitglied. Und mit ein bisschen Glück sichert ihr euch direkt einmal zwei Gästelistenplätze fürs Pre-Listening. Ich drücke euch ganz, ganz fest die Daumen und hier sind sie auch schon. Die Rolling Stones jetzt auf 88.6 in the Stars.

0: Johannes hat's bei sich zu Hause gemacht. Die Niki heimlich im Büro. Die Simone ist dafür sogar beim Autofahren stehen geblieben. Und der Thomas war leider noch nicht dran, aber ist schon voll dafür bereit.
1: Ich beantworte einfach alle Telefonumfragen mit 886. Ich habe letztens einen Anruf gekriegt, Telefonumfrage bezüglich Thema Schlafgewohnheiten. Und ich habe gesagt, geh wach 886 und dann war die Umfrage für mich wieder beendet.
0: Ja, das ist genau die richtige Taktik. Da macht man nichts falsch. Und wir freuen uns über jeden und jede, die vor allem bei Telefonumfragen zum Thema Radio mitmacht, damit wir auch weiterhin gemeinsam mit euch Radio machen können. 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
2: Ja, zwischen Vorarlberg und Oberösterreich kühlt es heute gescheit ab. Mit einigen Gewittern, Regenschauern und Temperaturen von maximal 26 Grad. Im Süden und im Osten Österreichs, da schaut es ein bisschen anders aus. Da wird es heute noch einmal heiß bei bis zu 36 Grad maximal. Aber, großes Aber, am Nachmittag, da ziehen auch hier Schauer und Gewitter durch und dadurch kühlt es dann auch hier ab. Der 88.6 Wettertrend. Ja, morgen am Donnerstag, da geht es dann wechselhaft weiter. Und zwar mit einem Mix aus Sonne, Wolken und auch Regen. Außerdem wird es nicht mehr so heiß bei bis zu 29 Grad maximal. Es ist 10.22 Uhr und damit machen wir noch einen Blick auf die Straßen. Und da sind wir in Tirol. 30 Minuten länger dauert es da aktuell auf der A12 in Richtung Bregenz zwischen Wörgl und Innsbruck. In Salzburg, da braucht ihr 20 Minuten länger auf der B311 zwischen Bischofshofen und St. Johann vor einer Baustelle. Und in Wien, da staut es auf der Tangente. Richtung Süden braucht ihr hier ab Hirschstetten 20 Minuten länger. Wo es geht, eine gute und vor allem sichere Fahrt.
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Radio Rockt Österreich mit Falke und Egoist auf 88.6 heute am Mittwochvormittag. Und wie arg Österreich rockt, das merken wir auch dieses Wochenende. Ich hoffe wirklich, wir sehen uns dieses Wochenende am Donauinselfest in Wien. Schaut vorbei auf unserer Bank Austria Radio 88.6 Rockbühne. Wir haben wirklich ein orges Programm für euch auf die Beine gestellt. Ja, über das reden wir später noch einmal ein bisschen genauer. Aber jetzt gibt's erstmal unsere großen Headliner vom Donauinsel Samstag. Airborne, jetzt auf 88.6. Live it up. Let's rock.

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0: 40 und damit machen wir einen Blick zum Wetter. Ja, heute am Mittwoch, da kühlt es endlich ab. Von Vorarlberg über Salzburg bis nach Oberösterreich ziehen jetzt schon Gewitter und Regenschauer durch. Hier wird es auch heute weit kühler bei bis zu 26 Grad maximal. Im Osten und im Süden, da wird es jetzt ziemlich heiß noch bei bis zu 36 Grad. Ab dem frühen Nachmittag bringen aber auch hier Regen und Gewitter zumindest ein bisschen eine Abkühlung. Morgen am Donnerstag, da geht es dann nicht mehr so heiß und eher wechselhaft weiter. Die Sonne, die wechselt sich morgen mit Wolken und Regenschauern ab, bei Temperaturen zwischen 21 und 29 Grad. Es ist 10.51 Uhr und damit kommen wir zu den Nachrichten und zu Christina Adler.
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2: Eine gute Nachricht kommt heute von der Statistik Austria. Die Teuerung ist laut Schnellschätzung im Vormonat Juni mit 3,2% zurückgegangen, nachdem sie im Mai noch bei 3,7% gelegen ist. Vor allem sinkende Sprit- und Heizölpreise haben für ein 0,5% niedrigere Teuerung gesorgt. Die größten Preistreiber bleiben dagegen weiterhin die Dienstleistungen. Sie sind wie schon im Monat davor um 4,4% teurer geworden. Nach 13-stündigen Verhandlungen haben sich Bund, Länder und Gemeinden gestern noch auf die Grundzüge einer Staatsreform verständigt. Und zwar in den Bereichen Bildung, Gesundheit, Energie und Verwaltung. Mehr Details wurden vorerst aber noch nicht genannt. Man werde den Rest des Jahres nutzen, um die Vorhaben in Gesetze umzusetzen, so Bundeskanzler Stocker. Im Kärntner Gitschtal ist gestern ein Waldbrand ausgebrochen. Rund 1,5 Hektar Wald waren betroffen, berichtet die Feuerwehr Hermagor. 130 Feuerwehrleute und 2 Polizeihubschrauber waren im Einsatz und konnten die offenen Flammen noch gestern Nacht löschen. Jetzt suchen die Einsatzkräfte noch nach Glutnestern. Die Feuerwehr hofft jetzt auf Regen, damit sich die Lage weiter entspannt. Die Weltmeere sind zum Sommerbeginn noch nie so warm gewesen wie heuer. Mitte des Vormonats hat der EU-Klimawandeldienst Copernicus fast 21 Grad an der Oberfläche der Meere gemessen. Das ist über den bisherigen Rekordwerten aus 2023 und 2024 für diese Zeit. Durch die wärmeren Ozeane steigt laut Experten auch das Risiko für extreme Stürme oder Überschwemmungen.
0: Danke, Christina. 10.53 Uhr und damit machen wir noch einen Blick auf die Straßen und da sind wir in Tirol. Auf der A12, da braucht ihr aktuell in Richtung Bregenz zwischen Wörgl und Innsbruck 20 Minuten länger. Wo es geht, eine gute und vor allem sichere Fahrt.
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11: Ja, ganz genau so ist es. Und das ist euer Vormittag hier auf 88.6. Der 1. Juli heute, gleich 11 Uhr. Und wir gehen es jetzt wieder direkt an. In ein paar Minuten, da könnt ihr euch wieder sensationelle Tickets sichern. Aber jetzt starten wir erst einmal rein. Und zwar jetzt mit den Toten Hosen. Hier kommt Alex. 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

0: Rock, der Mittwochvormittag auf 88.6 mit System of a Down, Lonely Day, 11:03 und jetzt heißt's Metalheads, aufgepasst!
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Sender und der Ortszeit heute am Mittwochvormittag hier auf 88.6. 11.12 Uhr heißt in ein paar Minuten, da machen wir wieder einen Blick zu Wetter und Verkehr. Aber jetzt gibt's erstmal Seether und zwar featuring Amy Lee. Broken. Let's rock.

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4: Zwischen Vorarlberg und Oberösterreich kühlt es heute gescheit ab mit einigen Gewittern, Regenschauern und Temperaturen von maximal 26 Grad. Im Süden und im Osten Österreichs, da schaut es ein bisschen anders aus. Da wird es heute noch einmal heiß bei bis zu 36 Grad. Aber am Nachmittag, da ziehen auch hier Schauer und Gewitter durch und dadurch kühlt es auch hier immer weiter ab. Der 88.6 Wettertrend. Morgen am Donnerstag, da wird es dann wechselhaft und zwar mit einem Mix aus Sonne, Wolken, aber auch Regenschauern. Außerdem wird es nicht mehr so heiß bei bis zu 29 Grad maximal. Es ist 11.24 Uhr und damit machen wir noch einen Blick auf die Straßen. Und da sind wir in Niederösterreich. Da gab es einen Unfall mit einem LKW und zwar auf der A2 in Richtung Wien bei Wiener Neustadt West am linken Fahrstreifen. Ihr braucht hier 20 Minuten länger. Sonst schaut es aber aktuell ganz gut aus. Eine gute und vor allem sichere Fahrt.

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Die Second Smiles auf 88.6. Heute am Mittwoch, noch am Vormittag, bitte. Es ist 11.36 Uhr, der 1. Juli heute. Und damit machen wir einen Blick in die Heimat. Musik aus Österreich oder wie wir sagen, Rot-Weiß-Rock. Da machen wir uns ja jedes Jahr auf die Suche nach unserem 88.6 Headliner der Rot-Weiß-Rock-Stage. Und unsere Headliner vom letzten Jahr, also unsere noch aktuellen Headliner, die sind echter Wahnsinn.

Wenn es Blue aus Wien, unsere 88.6 Headliner des Jahres 2025, jetzt mit ihrer brandneuen Single Wenn es Blue, Now You're Gone. 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
1: 11.50 Uhr und heute am Mittwoch, da kühlt es endlich ab. Von Vorarlberg über Salzburg bis nach Oberösterreich ziehen jetzt schon Gewitter und Regenschauer durch. Hier wird es auch heute weit kühler bei bis zu 26 Grad maximal. Im Osten und im Süden, da schaut es schon ein bisschen anders aus. Da wird es heute noch heiß bei bis zu 36 Grad. Aber, großes Aber, ab dem frühen Nachmittag bringen dann auch hier Regenschauer und Gewitter zumindest ein bisschen eine Abkühlung. Morgen am Donnerstag, da geht es dann auch nicht mehr so heiß und eher wechselhaft weiter. Die Sonne, die wechselt sich morgen mit Wolken und Regenschauern ab. Alles in allem morgen bei Temperaturen zwischen 21 und 29 Grad. Es ist 11.51 Uhr und damit kommen wir zu den Nachrichten und zu Christina Adler.
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3: Weiterhin keine Entspannung ist auf dem heimischen Arbeitsmarkt in Sicht. Ende Juni waren beim AMS rund 370.000 Menschen arbeitslos oder in Schulung gemeldet. Das sind mit 1,2% etwas mehr als noch vor einem Jahr. Interessant ist dabei, dass die Arbeitslosigkeit bei Männern um 0,5% etwas gesunken ist und bei Frauen um 5,9% gestiegen. Laut AMS liegt das an den Branchen. Etwa der überwiegend männerdominierte Bau läuft gut, wohingegen sich der Handel, in dem viele Frauen arbeiten, sich weiterhin schlechter entwickelt. Der Einkauf im Supermarkt sollte ab heute etwas billiger ausfallen, denn es startet die Senkung der Mehrwertsteuer auf ausgewählte Lebensmittel, wie etwa Butter, Brot oder auch Äpfel. Sie werden nur mehr mit knapp 5% versteuert. Der Handel verspricht, die Preisersparnis auch wirklich an die Konsumenten weiterzugeben. Mit der Hitzewelle ist auch der Wasserverbrauch in Österreich drastisch gestiegen. Das hat bereits Auswirkungen auf die Versorgung in Wien und Niederösterreich. Die Stadt will nun Grünflächen weniger bewässern und auch Straßen sollen ohne Wasser gereinigt werden. Eine niederösterreichische Gemeinde überlegt sogar, nachts das Trinkwasser abzuschalten. Dennoch wird betont, dass die Grundwasserversorgung gesichert sei. Ab heute ist in Österreich der verpflichtende Haustierführerschein in Kraft. Wer erstmals einen Hund, eine Schlange, Echse oder eine bestimmte Papageienart halten möchte, muss aufgrund einer neuen Novelle des Tierschutzgesetzes ab sofort einen sogenannten Sachkundenachweis erbringen. Der Nachweis umfasst einen mindestens 4-stündigen Theoriekurs und bei Hunden zusätzlich eine praktische Einheit von 2 Stunden.
1: Danke, Christina. 11.53 Uhr und damit machen wir noch einen kurzen Blick auf die Straßen. Da habe ich gute Nachrichten aus Niederösterreich. Unfallstelle geräumt auf der A2 in Richtung Wien bei Wiener Neustadt West. Ihr solltet hier wieder ganz gut vorankommen. Länger braucht ihr aber in Oberösterreich und zwar auf der A1 in Richtung Salzburg. Kurz vor St. Georgen verliert ihr 15 Minuten vor einer Baustelle. Wo es geht, eine gute und vor allem sichere Fahrt.
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11: Und dieses Wochenende, da rockt endlich wieder die Insel. Das Wiener Donauinselfest steht an und da stehen wir natürlich auch schon in den Startlöchern. Wir liefern euch wieder 3 Tage Vollgas auf unserer Bank Austria Radio 88.6 Rockbühne. Ein Orgel-Line-Up haben wir da am Start und da fangen wir am Freitag, also übermorgen, schon stark an, kann ich euch sagen. Um 21.40 Uhr, da spielen sie als große Freitags-Headliner auf unserer Bank Austria Radio 88.6 Rockbühne und heute hier live in eurem 88.6 Mittags-Mini-Konzert. Avatar, The Eagle Has Landed, direkt nach Smells Like a Freak Show.
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0: Ja, bist du deppert. Am Freitag übermorgen, da zerlegen sie unsere Bank Austria Radio 88.6 Rockbühne am Wiener Donauinselfest. Avatar, heute live in eurem 88.6 Mittags-Mini-Konzert. Smells like a Freak Show und The Eagle has landed. Herbert und Steffi haben sich dazu gemeldet.
1: Jawohl, Avatar, Mittagskonzert, wie geil.
2: Ja, geil, Avatar, Mittags-Mini-Konzert.
0: Ja, Steffi, da kann ich dir nur zustimmen. Juhu! Siegfried hat geschrieben, was für ein sensationelles, cooles Mittags-Mini-Konzert mit Avatar heute. Betty schreibt, Avatar kann's kaum mehr erwarten. Ja, und wir erst, Anna, wirklich. Leute, ich kann es euch gar nicht sagen, ich freue mich schon so sehr aufs Wochenende. Und Avatar, die waren ja bitte erst der Anfang. Am Samstag als Headliner mit dabei. Und am Sonntag, da wird dann sowieso alles abgerissen.

0: bitte, ich freue mich so sehr. Die sind am Donauinsel Sonntag unsere großen Headliner. Also schaut unbedingt vorbei. Und ich hoffe, wir sehen uns dieses Wochenende auf der Donauinsel bei unserer Bank Austria Radio 88.6 Rockbühne.
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2: Ja, durchwachsen das Wetter heute, sage ich einmal. Zwischen Vorarlberg und Oberösterreich, da kühlt es heute gescheit ab. Mit einigen Gewittern, Regenschauern und Temperaturen von bis zu 26 Grad. Im Süden und im Osten Österreichs, da schaut es ein bisschen anders aus. Da wird es heute nochmal heiß bei bis zu 36 Grad maximal. Aber hier ziehen am Nachmittag auch immer wieder Schauer und Gewitter durch und dadurch kühlt es auch hier immer weiter ab. Der 88.6 Wettertrend. Morgen am Donnerstag, da geht es dann wechselhaft weiter. Und zwar mit einem Mix aus Sonne, Regen und Wolken. Außerdem wird es nicht mehr so heiß bei bis zu 29 Grad. Es ist 12.22 Uhr und damit machen wir noch einen Blick auf die Straßen. Und da schaut es eigentlich ganz gut aus aktuell. Nur in Tirol, da ist es aktuell ein bisschen mühsam auf der A13 in Richtung Bozen vom Brenner. Hier solltet ihr 20 Minuten mehr einplanen. Wo es geht, eine gute und vor allem sichere Fahrt.
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0: mit den Gorillas durch euren Mittwoch hier auf 88.6. Heute ist der 1. Juli und heute in der Früh, da ist es um die Wurst gegangen. Oder vielmehr um Tickets.
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0: Das ist so arg. Bitte, ihr habt euch heute in der Früh in der Temple Time Tickets sichern können. Aber Leute, nicht irgendwelche Tickets. Wir haben euch Front of Stage Tickets gecheckt. Und zwar für...

0: Leute, sonst war diesen Freitag, also übermorgen schon, im Wiener Ernst-Happel-Stadion. Bist du deppert? Aber, großes Aber. Es gibt ja, ich sage mal, eine kleine Terminkollision übermorgen am Freitag. Da geht nämlich ja auch schon das Wiener Donauinselfest los mit Avatar auf unserer Bank Austria Radio 88.6 Rockbühne. Deswegen haben wir euch heute in der Früh direkt selbst gefragt, was habt ihr für eine Entschuldigung, dass ihr Avatar am Freitag für die Foo Fighters sausen lassen wollt? Die Denise, die hatte zum Beispiel eine ziemlich gute.
1: Der Avatar erst am 4. März eine sehr, sehr, sehr geile Show im Gasometer gespielt hat und wir live dabei waren. Und die Foo Fighters ja seit 2015, das ist schon ewig, nicht mehr in Österreich waren, war das der ultimative Tausch eigentlich.
0: Ja, das war der Dominik und die Denise, die verstehen wir auch gut.
2: Also, warum ich nicht aufs Donauinselfest gehen will, ist ganz einfach zu erklären, weil das Donauinselfest ein All-You-Can-Eat-Buffet ist. Und die Foo Fighters sind einfach das perfekte Steak und das findest auf kein All-You-Can-Eat-Buffet. Ja, und ich verspreche hoch und heilig, ich werde so laut mitsingen bei den Foo Fighters, wahrscheinlich lauter, als ich überhaupt zuhört. Aber das ist dann nicht mein Problem, sondern die, was neben mir stehen. Außerdem sagt meine Kreditkarte nein. Und ich hoffe, ihr sagt sie ja.
0: Die Katharina, die hat aber überzeugt.
3: Ich möchte mich aufrichtig entschuldigen, Avatar zu verpassen. Ich habe mir jetzt aber schon ein Ticket-Alarm bei Ö-Ticket erstellt, um Avatar auch unbedingt zu sehen. Aber Foo Fighters, die sind nach 15 Jahren einmal da und das würde man halt echt ungern entgehen lassen. Vor allem Front Row, das hat man halt die Garantie, dass man beim Donauinselfest Day kriegt. Die Garantie hat man halt nicht. Aber es tut mir aufrichtig leid. Wie gesagt, bei Ö-Ticket ist der Ticketalarm schon erstellt, dass ich hoffentlich beide Bands sehen kann. Aber ja, ich kann es nur noch einmal sagen. Es tut mir wirklich, wirklich leid. Baba.
0: Ja, also ein bisschen beleidigt sind wir da schon, aber diese Entschuldigung, die war so gut, dass sich die Katharina direkt die Tickets gesichert hat.
4: Ja, hallo.
5: Katharina?
4: Ja?
5: Tempel hier von 88.6?
4: Oh mein Gott. Oh mein Gott. Danke. Oh mein Gott.
5: Du bist bei den Foo Fighters front of stage.
4: Ihr seid super. Dankeschön. Oh mein Gott.
5: Was? Eigentlich sind wir ein bisschen böse, dass du nicht zu uns kommst.
4: Aber ich habe eh schon gesagt, der Ticket-Alarm ist erstellt. Mein Avatar ist genauso mega. Aber die erste Reihe, das kann man sich halt nicht entgehen lassen. Ich habe auch noch nie was gewonnen.
5: Das ist sensationell.
4: Und das habe ich auch noch nie gesehen. Oh mein Gott. Meine Freundin hat Tickets und ich habe keine mehr ergattert. Jetzt können wir zusammen hingehen.
5: Oh mein Gott. Großartig. Großartig.
4: Und ja, danke schön.
5: Und du hast dann den leichten Vorteil, dass du sagen kannst, hey cool, viel Spaß, dort wo du stehst, ich gehe front of stage.
4: Ja, ja, genau. Das werde ich ja sagen.
5: Viel Spaß schön bei den Foo Fighters.
4: Danke, den werde ich haben.
0: Ja, die Katharina und auch die Christina haben sich heute die front of stage Tickets für die Foo Fighters gesichert. Gratuliere euch beiden. Und einen kleinen Vorgeschmack auf Freitag, den gibt's jetzt schon. Die Foo Fighters, jetzt auf 88.6. Asking for a friend.

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1: Na, heute am Mittwoch, da kühlt's endlich ab. Von Vorarlberg über Salzburg bis nach Oberösterreich ziehen jetzt schon Gewitter und Regenschauer durch. Hier wird's auch heute weit kühler. Da gehen sich nur noch bis zu 26 Grad aus. Im Osten und im Süden, da sind wir eigentlich heute ziemlich heiß in den Tag gestartet, bei bis zu 36 Grad maximal. Jetzt am Nachmittag kommen aber hier immer wieder Regen und Gewitter mit dazu und die verschaffen uns ein bisschen eine Abkühlung. Morgen am Donnerstag, da geht's dann nicht mehr so heiß und eher wechselhaft weiter. Die Sonne, die wechselt sich morgen mit Wolken und Regenschauern ab. Alles in allem morgen bei Temperaturen zwischen 21 und 29 Grad. Es ist 12.54 Uhr und damit kommen wir zu den Nachrichten und zu Christina Adler.
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2: Österreichs Top-Marken sind heuer ordentlich im Wert gewachsen, um 3,8% auf über 40 Milliarden Euro. Klar die Nase vorn beim Markenwert hat der Red Bull und bleibt damit die wertvollste Marke Österreichs. Der Getränkehersteller kommt auf einen Markenwert von rund 20 Milliarden Euro. Am stärksten gewachsen ist die Bankengruppe Erste Group. Die nachhaltigste Marke Österreichs sind die ÖBB. Weiterhin keine Entspannung ist auf dem heimischen Arbeitsmarkt in Sicht. Ende Juni waren beim AMS rund 370.000 Menschen arbeitslos oder in Schulung gemeldet. Das sind mit 1,2% etwas mehr als noch vor einem Jahr. Interessant ist dabei, dass die Arbeitslosigkeit bei Männern um 0,5% etwas gesunken ist und bei Frauen um 5,9% gestiegen. Laut AMS liegt das an den Branchen. Etwa der überwiegend männerdominierte Bau läuft gut, wohingegen sich der Handel in dem viele Frauen arbeiten, sich weiterhin schlechter entwickelt. Wegen einer Unwetterwarnung werden am Münchner Flughafen vorerst keine Maschinen abgefertigt. Das wurde kürzlich am Flughafen per Durchsage mitgeteilt. Aufgrund einer Gewitterfront mit Starkregen, Sturm und Hagel komme es zu Einschränkungen im Flugverkehr, heißt es auf einer Anzeigetafel. Wie viele Flüge und Passagiere betroffen sind, bleibt bis jetzt unklar. Angesichts der Hitze der vergangenen Wochen werden gerade viele Klimageräte gekauft, gerne auch online. Die Arbeiterkammer warnt nun vor falschen Angeboten im Internet. Viele versprechen da revolutionäre Kühlgeräte mit Weltraumtechnologie oder ähnlichem, die Räume in wenigen Sekunden abkühlen sollen, sind aber laut AK oft nur einfache Ventilatoren. Die Konsumentenschützer raten, nicht auf Begriffe wie revolutionär oder Weltraumtechnologie hereinzufallen und vor dem Kauf alles genau zu überprüfen.
1: Danke, Christina. 12.56 Uhr und damit machen wir noch einen kurzen Blick auf die Straßen und da starten wir in Tirol. Auf der A13 braucht ihr aktuell 20 Minuten länger in Richtung Bozen vorm Brenner. Weiter nach Kärnten, Sperre nach einem Unfall auf der A2 in Richtung Wien zwischen Klagenfurt Ost und Grafenstein. Ausweichen könnt ihr hier über die B70. Weiter nach Niederösterreich, da hat sich die Katharina gemeldet. Auf der A2 in Richtung Graz, kurz vor Baden, nach Baden, Verzeihung, da steht ein defektes Fahrzeug auf der Überholspur. Bitte fahrt hier ganz besonders vorsichtig. Wo es geht, eine gute und vor allem sichere Fahrt.
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7: Genau so ist es. Und das ist euer Mittwoch hier auf 88.6. In ein paar Sekunden 13 Uhr und wir starten jetzt wieder direkt rein, jetzt mit Flogging Molly. Drunken Lullabies. Schönen Nachmittag.

CCR waren das auf 88.6, Bad Moon Rising. Das ist euer Mittwoch hier auf 88.6, 13.05 Uhr, der 1. Juli. Und jetzt gibt's ein bisschen was zum Aufwachen mit Motionless in White, Masterpiece.

The Offspring auf 88.6 heute am Mittwoch, mittlerweile schon am frühen Nachmittag, kann man sagen. 13.11 Uhr heißt in ein paar Minuten, da machen wir wieder einen Blick zu Wetter und Verkehr. Aber jetzt gibt's erstmal Rise Against mit Xavier direkt nach Slipknot. Snuff. Schönen Nachmittag.

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1: 13.21 ist es und damit machen wir einen Blick zum Wetter. Ja, zwischen Vorarlberg und Oberösterreich kühlt es heute ordentlich ab mit einigen Gewittern, Regenschauern und Temperaturen von nur noch maximal 26 Grad. Im Süden und im Osten, da schaut es ein bisschen anders aus, da wird es heute nochmal heiß bei bis zu 36 Grad maximal. Aber jetzt am Nachmittag, da ziehen auch hier immer wieder Schauer und Gewitter durch und dadurch kühlt es auch hier langsam aber sicher ab. Der 88.6 Wettertrend. Ja, morgen am Donnerstag, da geht es dann eher wechselhaft weiter. Mit einem Mix aus Sonne, Regen und auch Wolken. Außerdem wird es nicht mehr so heiß bei bis zu 29 Grad maximal. Es ist 13.22 Uhr und damit machen wir noch einen Blick auf die Straßen. Und da sind wir in Tirol auf der A13 in Richtung Bozen. Zwischen der Mautstelle Schönberg und dem Brenner verliert ihr aktuell 20 Minuten. Und in Kärnten, da gibt's gute Nachrichten. Unfallstelle geräumt, Sperre aufgehoben auf der A2 in Richtung Wien zwischen Klagenfurt Ost und Grafenstein. Ihr solltet hier wieder gut vorankommen. Eine gute und vor allem sichere Fahrt.
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0: Jimmy Dwell, The Middle of 88.6, heute am Mittwoch, mittlerweile schon am frühen Nachmittag. Und das heißt, sie ist schon im Studio, die Birgit.
1: Hallihallo.
0: Hallihallo, wie geht's dir?
1: Gut geht's mir.
0: Gut, was steht bei dir heute an?
1: Ha, Kuratorium für Verkehrssicherheit, der Badger war dort, diese Woche schon, um ein bisschen zu fragen, was tun gegen die Hitze. Ja, heute ändert sich das Wetter, ja, aber ich bin mir sicher, das war nicht die letzte Hitzewelle, die wir in diesem Sommer erleben. Narrisch.
0: Es geht ja jetzt erst los, das ist Wahnsinn, bitte.
1: Ja, ja, und ich habe heute das Vergnügen gehabt, in den Öffis zu stehen, nicht gekühlt und 3 Schulklassen.
0: Ach, traumhaft.
1: Jetzt nichts gegen die Schulklassen, natürlich, versteht sich, aber ich wollte einfach gleich wieder aussteigen, weil es so unfassbar heiß drin war. Aber das, ja, jammern auf hohem Niveau, weil die Straßenbahnfahrer, Busfahrer, Zugfahrer, die sitzen da den ganzen Tag drin. Also insofern, Abkühlung ist unterwegs.
0: Ja, mit heute endet ja diese, ich glaube, 2-wöchige, 1,5-wöchige Hitzewelle.
1: Keine Ahnung, viel zu lang.
0: Ich wünsche euch aber einen schönen Nachmittag mit der Birgit, einen coolen Nachmittag.
1: Ja.
0: Auf den bin ich jetzt schon ein bisschen stolz. Und habe jetzt noch Volbeat für euch, direkt nach Bad Religion. American Jesus. Let's rock.

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1: So, also es sollte sich jetzt wettertechnisch, warte, mein Mikro macht schon wieder Lärm so. Wettertechnisch sollte sich ab heute das temperaturtechnisch drehen und tatsächlich im Westen Gewitter mit dabei, Regenschauer mit dabei, die Kaltfront kommt aus dem Westen in Bregenz. Regen 18 Grad, das haben wir schon lange nicht mehr gesagt. In Salzburg Sonne, Wolkenmix 17 Grad, in Linz 27 und ganz im Osten Eisenstadt Wien aktuell noch 33 Grad. Das heißt, da bleibt es nochmal heiß, bis zu 35 Grad sind möglich. Da, wo es grau ist, maximal 25. Und diese Regenschauer und Gewitter breiten sich im Laufe des Nachmittags, vor allem am späteren Nachmittag, auch Richtung Osten aus. Also da werden wir auch dann ganz im Osten nass, aber das bedeutet starker Regen möglich, Hagel oder auch stürmischer Wind. Und morgen am Donnerstag nicht mehr heiß, aber Sonne mit dabei, windig haben wir es bei maximal 27 Grad. 13.50 Uhr, hier sind die Nachrichten mit Christina Adler.
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2: Nach einem Jahr Verhandlungen haben sich Bund, Länder und Gemeinden letzte Nacht auf eine Staatsreform geeinigt. Ganz oben auf der Liste steht das Thema Gesundheit. Der Plan ist, mehr Primärversorgungszentren zu schaffen und damit muss man nicht mehr so lange auf einen Termin beim Arzt warten. Auch Spitalsambulanzen sollen so entlastet werden. Zudem sollen bis 2040 in ganz Österreich 75 Fachärztezentren entstehen. Die Teuerung ist laut Schnellschätzung der Statistik Austria im Vormonat Juni mit 3,2% etwas zurückgegangen, nachdem sie im Mai noch bei 3,7% gelegen ist. Vor allem die sinkenden Sprit- und Heizölpreise haben für ein 0,5% niedrigere Teuerung gesorgt. Die größten Preistreiber bleiben dagegen weiterhin die Dienstleistungen. Sie sind im Monat um 4,4% teurer geworden. Die Sicherheitskontrolle am Flughafen Wien soll künftig einfacher und schneller gehen. Gelingen soll das mit neuen CT-Scannern, die ab Freitag im Einsatz sind. Reisende dürfen dann bis zu 2 Liter Flüssigkeit im Handgepäck mitnehmen und auch elektronische Geräte wie Laptop oder Handy müssen nicht mehr ausgepackt werden. Aber aufpassen, 2 Liter Flüssigkeit im Handgepäck bedeuten auch 2 Kilogramm mehr im Gepäck, erinnert der Flughafen Wien. Österreichs Top-Marken sind heuer ordentlich im Wert gewachsen, um 3,8% auf über 40 Milliarden Euro. Klar die Nase vorn beim Markenwert hat da Red Bull und bleibt damit die wertvollste Marke Österreichs. Der Getränkehersteller kommt auf einen Markenwert von rund 20 Milliarden Euro. Am stärksten gewachsen ist die Bankengruppe Erste Group. Die nachhaltigste Marke Österreichs sind die ÖBB.
1: Dankeschön. Wo, was, was, wie? Wer bin ich? Was mache ich hier? 13.51 Uhr, Alex, wir schauen auf die Straßen. Ja, es ist irgendwie, ja, okay.
3: Ein bisschen was tut sich noch. Niederösterreich A5 beim Knoten Albisbrunn in der Auffahrt auf die S1 in Richtung Korneuburg hat es einen Unfall gegeben. Da dauert es ein paar Minuten länger. Ein weiterer Unfall passiert auf der A2 Richtung Graz bei Baden. Dann schauen wir weiter ins Burgenland. Auch da ein Unfall passiert auf der S31 Richtung Oberpullendorf bei Eisenstadt Ost in der Auffahrt. Und in Wien, Tangente Richtung Kagran, ist es immer noch sehr mühsam. Da hat es einen Unfall gegeben im Laberg-Tunnel. Der ist aber zum Glück schon wieder geräumt und aktuell gibt es noch Reststau und eine Dreiviertelstunde Zeitverlust. Da wo es geht, gute und sichere Fahrt.
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2: Fordala, wer braucht Motivation? Ja? Es ist kurz vor 14.00 Uhr, 13.56 Uhr und da passt der Doppelkick ganz gut. Ja? Zwei ganz spezielle Motivationssongs immer um zwei am Nachmittag für die Motivation gegen das Nachmittagstief. Und heute mit dabei, Geburtstagskind Dan Aykroyd wird 74 Jahre alt. Ich sage nur Blues Brothers. Ja? Gibt's jetzt gleich mit Soul Man in der Live-Version. Und davor Shinedown. Cut the Cord. Musik ab, Motivation an.

0: Yes, The Blues Brothers mit Soul Man auf 88.6 am Mittwoch, 1. Juli. Dan Aykroyd wird heute 74 Jahre alt, ja? Deswegen die Blues Brothers. Und davor Shinedown, Cut the Cord. Damit die Laune wieder steigt, die Motivation wieder ein bisschen mehr zurückkommt. Ich sage jetzt einmal, nach der Mittagspause, in der Arbeit, so an einem Mittwoch, kann schon mal die Motivation schnell flöten gehen. Nachmittagstief breitet sich aus und das war's dann, gell? Aber es wird dann noch weiter gearbeitet, deswegen die zwei Songs jetzt für die Motivation. Der Peter hat sich sehr drüber gefreut, auch die Susi hat geschrieben, ma, die Blues Brothers liebe ich. Auch der Daniel schreibt, ma, Blues Brothers, hab mich mal wahnsinnig gern immer wieder angeschaut, weil da gab's ja auch viel mehr dazu. Also ja, ich glaube, Motivation ist jetzt wieder da, das war der Plan. Und Songideen von euch, vielleicht schon für den Doppelkick morgen um 2? Jederzeit her damit. 0676 83 88 6100. Die WhatsApp-Nummer.
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2: Danke für die zwei mega geilen Motivationslieder. Ich bin sowas vom Unter.
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Linkin Park, New Divide auf 88.6 am Mittwoch, 1. Juli. Und jetzt ein bisschen Punkrock von Rancid. So rockt der Nachmittag.

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1: Also im Westen gibt es schon Regenschauer, Gewitter. Das sind die Temperaturen noch teils unter 20 Grad angesiedelt. Im Osten und Süden noch sonnig und heiß, aber auch das ändert sich. Ja, noch gibt es maximal 35 Grad, aber auch im Osten und Süden tauchen am Nachmittag, spätestens am Abend, Gewitter und Regen auf. Können stark ausfallen, die ganzen Geschichten mit Sturm, Starkregen oder auch Hagelkörnern. Und es wandert jetzt wirklich von Westen Richtung Osten. Wie geht's morgen weiter? Am Donnerstag nicht mehr ganz so heiß, 27 Grad maximal im Osten und Süden, vielleicht bis zu 29 Grad möglich. Sonne ist dabei, aber auch einige Wolken zwischendurch und ein paar kurze Schauer sind in der Früh und am Vormittag vor allem im Bergland nicht ausgeschlossen. 14:23 Uhr, wir schon weiter auf die Straßen. Alex, was tut sich?
2: In Vorarlberg ein Unfall passiert auf der A14 in Richtung Innsbruck bei Dornbirn. Da dauert es aktuell eine halbe Stunde länger. Und in Oberösterreich steht ein defektes Fahrzeug auf der A25 in Richtung Linz bei Weißenkirchen. Sonst schaut gut aus auf den Straßen. Eine gute und sichere Fahrt.
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0: The Animals, House of the Rising Sun auf 88.6 am Mittwoch, 1. Juli. Wir haben jetzt eine Hitzewelle hinter uns, ganz im Osten und im Süden ist sie noch da. 35 Grad sind da noch möglich, aber die Kältewelle kommt aus dem Westen, zwischen Vorarlberg und Salzburg. Regenschauer, so um die 17, 18 Grad. In Linz 25 Grad, aber noch 32 und 34 Grad zum Beispiel noch in Eisenstadt. Also im Osten und Süden noch schwitzerheiß. Und da braucht man auf jeden Fall, hätte ich jetzt einmal gesagt, ich sage mal so Hitzetipps, sich nochmal anhören kann, definitiv ja nicht schaden. Und deswegen war der Badger diese Woche beim... wo habe ich ihn denn jetzt? Wo war der Badger? Und zwar Kuratorium für Verkehrssicherheit beim Dr. Armin Kaltenegger, ist der Leitung vom Forschungsbereich Eigentumsschutz. Und da gibt es definitiv Experimente und Tipps gegen Hitze generell.
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3: Es ist etwas, was ich schon immer im Radio sagen wollte. Kinder, bitte nachmachen. Es wird jetzt gefährlich. Wir wollen nämlich das Thema Hitze aufgreifen. Ich bin beim Kuratorium für Verkehrssicherheit und neben mir steht der Armin. Du hast welche Funktion?
4: Mein Name ist Dr. Armin Kaltenegger. Ich bin Leiter des Forschungsbereichs Eigentumsschutz. Wir beschäftigen uns sehr viel mit den Gefahren von Hitze.
3: Wir werden jetzt über die Hitze reden, aber nicht nur reden, sondern wir werden es wirklich ausprobieren im Selbstexperiment. Wir setzen uns in ein weißes, aufgeheiztes Auto, das steht schon den ganzen Tag da, und schauen nach, wie heiß ist es wirklich drinnen, werden aber auch einen TikTok-Trend behandeln, ob das stimmt oder nicht. Wir schauen, kann man ein Ei im Auto braten, ja? Also, wir setzen uns einmal rein. So, das ist schon schier heiß. Armin, Nummer eins einmal, wie heiß ist denn der Sitz da? Wow. Schau mal nach, du hast ein Messgerät dabei.
4: Oberflächentemperatur des Sitzes 70 Grad.
3: Das merke ich auch.
4: Da hilft die Hose fast nicht mehr.
3: Wir können uns rausziehen.
4: Na, noch schlimmer.
3: So, wir beginnen einmal gleich, weil das ist wichtig. Wie heiß, ist das heiß. Wie heiß ist die Pfanne? 81 Grad, okay. Wir kranken jetzt das Ei. Boah, ist das heiß. Rein. Wie heiß ist das eigentlich am Armaturenbrett? 81 Grad auch. Du hast ein paar Sachen, die dir wichtig sind zum Thema Hitze, und ich schaue jetzt mal, was das Ei macht.
4: Da gibt es ein paar so Dinge, die erzählen wir uns ständig. Zum Beispiel, das Beste, wenn es so heiß ist, sind ein paar kühle Bierchen. Davon würde ich dringend abraten, denn Alkohol reduziert meine körpereigene Thermoregulation. Oder mit anderen Worten, wenn ich 3 Bier trinke, schwitze ich nachher wie eine Sau.
3: Okay, aber abkühlen ist es keine?
4: Nein, sehr beliebt in Innenräumen. Wenn es zu heiß ist, holen wir uns einfach einen Ventilator, dann wird es kühler. Ein Ventilator kühlt nicht um ein Zehntel Grad den Raum ab. Ganz im Gegenteil, da wie alle Geräte einen Motor hat, Motoren werden warm, trägt er zu einer Innenlast bei und erwärmt den Raum eigentlich geringfügig. Ja, subjektiv ist der Windstoß angenehm, Temperaturreduktion erreiche ich keine.
3: Ich sage jetzt mal, was das Ei macht in der Zwischenzeit, es macht gar nichts, ja, also das ist alles ein Schwachsinn, was man da so im Internet sieht, aber eins sagen noch, weil mir brennt das Gesicht.
4: Tagsüber lüften, die Hitze, die ich dann reinbekomme, das kann sein, dass ich die über mehrere Tage nicht mehr rausbekomme, wenn es in der Nacht nicht kalt wird. Ich importiere die draußen warme Luft, ich habe vielleicht drinnen 27 Grad, draußen 33, der Raum wird wärmer und der bleibt dann so warm. Das heißt, ich erzeuge für mich ein Temperaturdefizit, das ich nie mehr aufholen kann.
3: Das kann ich echt über Tage lang nicht runterkühlen, hätte ich echt nicht gewusst, und eins ist mir noch wichtig, was ich sagen möchte, weil ich bin jetzt ziemlich am Limit für Leute, die Tiere haben und sagen, ich lasse das Tier kurz einmal im Auto. Es hat hier jetzt mittlerweile in der kurzen Zeit über 60 Grad bekommen.
4: Ja, das geht sehr schnell. Es sind wenige Minuten. Deswegen raten wir so dringend ab, Haustiere im Auto zu lassen. Und ich glaube, ich brauche es jetzt nicht extra erwähnen. Kinder lassen wir sowieso nicht im Auto, auch nicht ganz kurz.
0: Also wie man auf die Idee kommt, ein Tier bei diesen Temperaturen im Auto sitzen zu lassen, fehlen mir sowieso die Worte. Dankeschön auf jeden Fall und könnt gerne nachschauen auf den Social-Media-Seiten von 88.6 oder der Badger.

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0: Red Hot Chili Peppers, Tell Me Baby auf 88.6 am Mittwoch, 1. Juli. Ups, so, mach schon wieder Lärm. 1. Juli, ja, jetzt beginnen bald die Ferien. Runde Nummer 1 im Osten Österreichs. Freitag Zeugnis. Alex, was hast du da so für Erinnerungen?
1: Keine guten, aber das ist zum Glück schon sehr, sehr lange her bei mir. Also, und du?
0: Zeugnis? Ja, ja. Volksschule gut. Nein, ja. Gymnasium war auch ganz okay, in der Hack. Ja, es war auch schon okay, aber...
1: Gymnasium, versteht ihr, nicht einmal davon träumen. Nein, ich war tatsächlich echt eine Pflaume in der Schule und ich bin froh, dass das Thema abgehakt ist.
0: Ja. Und ja. Schau, was aus dir geworden ist.
1: Ja, beim Radio bin ich gelandet. Toll.
0: Ja, ich auch. So, nein, alles gut. Ich glaube, ganz für ganz viele Glücksmoment, wenn die Ferien dann beginnen und das geht jetzt dann Woche für Woche. Ja, es ist ja nie alle gleichzeitig, aber definitiv ein riesen Glücksmoment. Ich glaube auch ein Glücksmoment, dass die Temperaturen jetzt vielleicht ein bisschen besser werden, wobei die Unwetter, ja, es ist wieder eine andere Geschichte. Aber Elke aus Jennersdorf, Glücksmoment. Mit meiner Kokosnuss am Pool.
1: Oh.
0: Ja, schaut aus wie Urlaub. Genieße es. Genieße es. Und eure Glücksmomente, alles was zum Grinsen bringt, Lachen bringt, Schmunzeln bringt, heute oder in den letzten Tagen, bitte her zu mir, immer um 3 am Nachmittag, teilen wir diese Momente miteinander, um alle mehr ins Strahlen zu kommen. Kann nicht schaden. Also, her damit. 0676 83 886 100. Die WhatsApp-Nummer.
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0: Also im Westen Österreichs Regen, Schauer und ich sage jetzt einmal Gewitter ziehen durch Salzburg übers Ausseerland an der nördlichen Grenze der Steiermark zu Oberösterreich und auch zu Niederösterreich und vor allem jetzt auch gerade im Bereich, ich sage jetzt einmal Burgenland, Niederösterreich, Steiermark, da fetzt es auch gerade ordentlich. Es ist im Westen heute schon regnerisch und nass, auch jetzt am Nachmittag zieht das Ganze weiter Richtung Osten, Richtung Süden. Da haben wir zwar noch sehr warme Temperaturen, vor allem in Eisenstadt 33 Grad, aber auch da wird sich es jetzt demnächst dann ändern, weil am Nachmittag spätestens gegen Abend in ganz Österreich Regenschauer und Gewitter möglich sind. Morgen am Donnerstag, 2. Juli, haben wir dann ja, Temperaturen, na, schon wieder humaner, 27 Grad maximal im Osten und Süden, vielleicht 29, Sonne ist dabei, aber eventuell in der frühen am Vormittag im Bergland ein paar Regenschauer möglich, ansonsten durchatmen. Hier sind die Nachrichten mit Christine Adler.
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3: Mit einer großen Eröffnungsfeier in Dublin startet Irland heute in die EU-Ratspräsidentschaft und übernimmt das Zepter von Zypern. Die Iren haben da ein durchaus schwieriges halbes Jahr vor sich. Einerseits streitet die EU über ihr Budget für die Jahre 2028 bis 2034 und andererseits soll auch bei der EU-Erweiterung wieder mehr Tempo gemacht werden. Im Prozess um eine brutale Attacke im Wasserpark in Wien-Floridsdorf sind alle 10 Angeklagten heute freigesprochen worden. Ihnen wurde vorgeworfen, im November 2025 in einer Gruppe von rund 19 Syrern 4 junge Männer angegriffen zu haben. Die Opfer wurden damals teils schwer verletzt. Vor Gericht konnten die Vorwürfe aber nicht ausreichend bewiesen werden. Betroffene haben im Zeugenstand unter anderem angegeben, sich an nichts mehr erinnern zu können. Das Urteil ist rechtskräftig. Ab heute gilt die neue Packerlsteuer auf kleine Sendungen, die nicht aus der EU kommen. Bei einem Warenwert unter 150 Euro werden 3 Euro pro Warengruppe fällig. Bedeutet, kauft man etwa ein T-Shirt, einen Schraubenzieher und eine Handyhülle, dann werden 3 Euro für jedes Produkt fällig. Diese Zollabgabe soll die europäischen Händler vor Billigimporten schützen und für mehr fairen Wettbewerb sorgen. In 20 Sekunden kann man sich nun einen von 5 Kurzfilmen in den Öffis anschauen. Im Rahmen des Bewerbs 20 Seconds of Art werden vom 6. Juli bis 30. August die 5 Gewinnerwerke auf gut 4.800 Infoscreens in den Öffis in Wien, Graz, Linz und anderen zahlreichen Städten Österreichs gezeigt. Die Filme sind nur 20 Sekunden lang, ohne Ton, also perfekt für eine Straßenbahnfahrt.
0: Dankeschön. 14.52 Uhr, wir schauen weiter auf die Straßen. Alex?
1: In Vorarlberg, da haben wir mal eine gute Nachricht, Unfallstelle geräumt auf der A14 Richtung Innsbruck bei Dornbirn, aber es dauert immer noch gut eine halbe Stunde länger. Und dann schauen wir in die Steiermark, da bitte aufpassen. Auf der A9 in Richtung Linz zwischen den beiden Gratkorntunnel, da liegen Teile auf der Fahrbahn. Sonst schaut's gut aus, eine gute und sichere Fahrt.
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2: Einen wunderschönen Nachmittag. Willkommen am Mittwoch. Willkommen im Juli. Und willkommen beim Smile Together. Immer um 3 am Nachmittag teilen wir die schönsten und lustigsten Momente des Tages oder der letzten Tage miteinander. Die Glücksmomente. In dieser Welt gehört mehr gelacht. Ja, für alles andere. Grantig sein, sich ärgern, ja, Hutschnur reißt und so weiter, braucht man nur ein bisschen Nachrichten lesen. Zack, husch, geht schon. Aber nein, mehr Lachen braucht diese Welt, deswegen teilen wir Glücksmomente täglich um 3 miteinander. Und Helmut, der ist super happy, weil er wieder arbeiten gehen darf.
8: Mein Glücksmoment heute ist auf jeden Fall die Tatsache, dass ich nach 6-wöchigem Krankenstand und verstauchtem Sprunggelenk endlich wieder arbeiten gehen kann, endlich wieder ein bisschen mehr Routine bekommen und meine Partie wieder sehe. Auf die freue ich mich irrsinnig.
2: Wie schön ist das? Die Kollegen sind die Partie. Wie cool, cool. Also wünsche ich viel Spaß, Helmut. Und wie schön ist das, wenn man sich auf den Job freut. Ja, also großartig. Glücksmoment. Dankeschön fürs Teilen. Jetzt seid ihr dran. 0676 83 88 6 100. Die WhatsApp-Nummer. Und ich schicke euch Papa Roach und Bon Jovi.

0: Wie You Give Love a Bad Name. Hier ist 88.6 am Mittwoch um 3:03. Einen schönen Nachmittag und hallo Smile Together. Wo sind eure Mundwinkel? Waagrecht? Oben oder unten? Egal wo sie sind, bringen sie rauf. Und wenn sie schon oben sind, bringen wir sie noch weiter rauf. Ja? Es geht um die Mundwinkel, um sonst nichts anderes. Und wir teilen dazu Glücksmomente miteinander. Alles, was zum Grinsen oder Schmunzeln heute schon gebracht hat oder in der Woche, teilen wir miteinander. Das machen wir jeden Tag um 3 am Nachmittag, weil diese Welt mehr Lachen vertragen kann, sage ich. Und ich hoffe, ihr stimmt mir da ein bisschen zu, weil Lachen, erstens einmal, mehr Training bei den Temperaturen geht ja sowieso nicht, wenn es noch heiß ist, wenn es regnet, wer will, ne, da draußen auch trainieren, wenn es schüttet oder gewittert, auch nicht gut, deswegen trainieren wir einfach die Mundwinkel. Und das geht wahnsinnig einfach. Und Glücksmomente, deswegen jederzeit bitteschön her zu mir. Die Yvonne hat geschrieben, Glücksmoment, dass sie letzten Freitag nach monatelangem und unzähligen Bewerbungen endlich die Zusage für einen neuen Job bekommen hat. Sie hat vor Freude geweint und sie schreibt dann auch noch dazu, wenn ich mich jetzt auch noch im Radio hören würde, hätte ich meinen nächsten Glücksmoment. Sie ist jetzt ab sofort Mitarbeiter in der Logistik, hat letztes Jahr ihre Lehrabschlussprüfung gemacht mit 35 und sage ich gratuliere. Viel, viel Spaß im neuen Job. Wie schön ist das? Markus einfach nur happy, weil Zahnarzttermin erfolgreich, ohne dass irgendwie ein Schmerz passiert ist. Zahnarzt erledigt, bis zum nächsten Mal. Verstehe ich so gut. Und Karin hat sich dann noch gemeldet und schreibt, mein Glücksmoment ist die Geburt unserer Enkeltochter Emma vor 1,5 Wochen. Unser Sonnenschein. Der 2-jährige Enkel Fabio hat jetzt ein süßes Schwesterchen und ist genauso stolz wie wir. Das wird am Wochenende mit Sohn und Schwiegertochter gebührend gefeiert. Herzlich willkommen, Emma! Mehr Mädchen braucht die Welt! So, meine Meinung. Dankeschön fürs Schicken. Und die Sarah.
1: Ich war seit langem wieder mal dort, wo ich früher gewohnt habe und bin zu meinem alten, lieben Badeplatz am Kamp runtergegangen und wieder mal in die vertrauten Fluten eintauchen, sich abkühlen und dann auch noch eine Würfelnatter zu sehen, die sich dann so am Ufer ins Schilf schlängelt. Herrlich, ein wunderbarer Glücksmoment. Liebe Grüße aus dem Kamptal und Sarah.
0: Dankeschön, Sarah. Wow, Kamptal, so schön. Richtig schön und ja, alles, also Natur hilft immer. Dankeschön fürs Teilen und weitermachen bitte. Glücksmomente. Also ihr könnt es in dem Moment, wo er passiert, wo sich denkt, warte mal, ist das ein Glücksmoment? Dann ist es schon ein Glücksmoment und dann gleich schicken. Finden immer den Weg zu mir. Die WhatsApp-Nummer ist 0676 83 88 6. 100. Und jetzt gibt's The Verve mit Bittersweet Symphony. So klingt der Mittwoch auf 88.6. Schönen Nachmittag.

0: Three Doors Down, Kryptonite auf 88.6 am Mittwoch, 1. Juli. Evanescence, Gänsehautstimme.
1: Ja.
0: Ja, nehmen wir. Tell me when you've had enough auf 88.6.

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4: Unwetter. Hui, ui, ui. Die ziehen jetzt schön brav übers Land. Und zwar vor Adelberg, Tirol, Salzburg, dann so ein bisschen nach Osttirol rein, rauf Richtung Oberösterreich. Dann wird auch das Mostviertel und Waldviertel gestriffen, kann man das so sagen. Und jetzt auch gerade besonders an der Grenze Niederösterreich, Steiermark, Burgenland. Da gibt es teilweise auch Hagel und so weiter und so fort. Und wir müssen heute im Laufe des Tages überall noch mit Gewittern, teilweise Starkregen, Hagel, Sturm rechnen. Also die Temperaturen werden sich überall ändern, wo es noch heiß ist. Das wäre noch ganz im Osten, aber auch da, wie gesagt, sind die Gewitter und Unwetter dann hin unterwegs im Laufe des Nachmittags. Morgen pendeln sich dann vor allem die Temperaturen auf ein normales Sommerniveau ein. Wir kriegen morgen so Tageshöchstwerte zwischen 27 und 29 Grad. Zum Baden perfekt. Sonne ist mit dabei, aber auch morgen ein paar Schauer und Gewitter, vor allem in der frühen am Vormittag im Bergland, nicht ausgeschlossen. 15.24 Uhr, wer schon weiter auf die Straßen? Alex.
5: Der Thomas hat uns gemeldet, in Wien die Tangente in Richtung Kagran, da dauert es immer noch eine halbe Stunde länger. Und in Niederösterreich, da hat uns der Adrian was geschickt.
6: Ich würde nicht empfehlen, niemandem empfehlen, über den Wechsel zu fahren, weil um Hagel ist es.
5: Ja, generell zwischen Grafenbach und Leoben bitte ganz, ganz, ganz besonders vorsichtig fahren. Da wo es geht, gute und sichere Fahrt.
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0: 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Freitag, Samstag, Sonntag ist schon soweit. Übermorgen geht's los. Gänsehaut schon wieder. Jedes Mal, wenn ich drüber rede, kriege ich Gänsehaut, weil es einfach so sensationell cool ist. Am 3., am 4. und am 5. Juli unbedingt zu uns kommen, Donauinselfest, Bank Austria, Radio 88.6, Rockbühne. Wir haben für euch live zu allen, die ich schon genannt habe, Avatar am Freitag. Am Samstag Airborne.
3: Ich muss sagen, wenn ich Airborne spiele, ist es für mich auch ein absolut grandioser Glücksmoment.
0: Ja, frisch aus Australien quasi eingeflogen und am Sonntag großer Headliner Feuerschwanz. Komplettes Line-Up nochmal in Ruhe nachlesen. Radio886.at. Wir freuen uns auf euch. Donauinselfest am Freitag bis Sonntag. Und ich sag's einmal so: Rockbühne von uns. Ein Muss, Feuerschwanz. Gibt's jetzt.
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0: The Pretty Reckless, For I Am Death auf 88.6 am Mittwoch, 1. Juli. Wetternachrichten und Verkehr gibt's jetzt.
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0: Es gibt Sonnenschein, ja, aber wird dann doch da und dort weniger, weil sich nämlich die Gewitterzellen verbreiten. Aus dem Westen Richtung überall hin, sozusagen. Momentan Steiermark, Kärnten, südliches Niederösterreich, also so an der Grenze zur Steiermark und aber auch Burgenland. Genau dort, wo Steiermark, Niederösterreich und Burgenland zusammenkommen sozusagen, da geht es gerade am meisten zu mit Starkregen, Hagel, Sturm, schüttet. Also wirklich vorsichtig sein bitte, wenn ihr mit dem Auto unterwegs seid. Da schauen wir auch gleich direkt natürlich auf die Straßen in Kürze und die Gewitterzellen auch jetzt im Mittelburgenland unterwegs. Wird sich dann überall noch ausbreiten heute im Laufe des Tages. Die Temperaturen sinken natürlich dementsprechend dann. Schauen wir mal, wie schauen wir denn da aktuell aus? Wir haben noch 32 Grad in Eisenstadt oder auch in Wien, 22 Grad in Linz, 16 aktuell in Innsbruck. Wie geht's weiter? Morgen am Donnerstag gibt's normale Sommertemperaturen zwischen 27 und 29 Grad. Sonne ist mit dabei, aber es gibt auch teilweise ein paar Schauer, vor allem in der Früh und am Vormittag im Bergland und auch starker Wind ist mit dabei. Abkühlung. Und damit geht's weiter zu Christina Adler und den Nachrichten.
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2: Bund, Länder und Gemeinden haben sich nach einem Jahr Verhandlungen nun zumindest auf Grundzüge einer Staatsreform geeinigt. So sollen unter anderem der Jugendschutz bundesweit vereinheitlicht werden und in den Kindergärten sollen einheitliche Standards, etwa für die Gruppengröße oder die Mindestausbildung für Assistenzkräfte, festgelegt werden. Nicht nur jetzt im Sommer ist Sonnenschutz wichtig, daran erinnern Österreichs Hautärzte heute. Sie haben ihren Vorschlag für eine bessere und gezieltere Hautkrebsvorsorge präsentiert. Ein jährlicher Ganzkörpercheck sei wissenschaftlich nicht die beste Lösung. Die wichtigste Vorsorge beginnt bei jedem Einzelnen von uns, beim Schutz vor übermäßiger UV-Strahlung sowie regelmäßigen Selbst- oder Partneruntersuchungen, sagen die Experten. Menschen mit höherem Risiko sollten aber häufiger von Hautärzten kontrolliert werden. Mit einer großen Eröffnungsfeier in Dublin startet Irland heute in die EU-Ratspräsidentschaft und übernimmt das Zepter von Zypern. Die Iren haben da ein durchaus schwieriges halbes Jahr vor sich. Einerseits streitet die EU über ihr Budget für die Jahre 2028 bis 2034 und andererseits soll auch bei der EU-Erweiterung wieder mehr Tempo gemacht werden. Ab heute ist in Österreich der verpflichtende Haustierführerschein in Kraft. Wer erstmals einen Hund, eine Schlange, Echse oder eine bestimmte Papageienart halten möchte, muss aufgrund einer neuen Novelle des Tierschutzgesetzes ab sofort einen sogenannten Sachkundenachweis erbringen. Der Nachweis umfasst einen mindestens 4-stündigen Theoriekurs und bei Hunden zusätzlich eine praktische Einheit von 2 Stunden.
0: Ja, und ich muss an der Stelle sagen, ein bisschen Hausverstand generell kann in so einer Sache auch nicht schaden, ne? Aber so, und jetzt pass auf, Brennnesseln haben halt nicht von jedem erwarten. So, entschuldige, wie viele von euch nicken jetzt gerade und wie viele denken sich, was hat die jetzt gesagt? Entschuldigung, wir sind hier offen und ehrlich, weil hier stehen richtige und echte Menschen und die sagen euch jetzt auch, was auf den Straßen los ist, nämlich ungut teilweise, Alex.
3: Ja, genau so ist es. Der Hannes hat uns gemeldet auf hier Richtung Ungarn, kurz vor der Abfahrt Alp... Bist du narisch? Okay. Ja, gut, noch einmal. Hannes, A4 in Richtung Ungarn, kurz vor der Abfahrt Alp Simmering ist ein Auffahr... Und das ist auch blöd zum Sagen, bitte. Ist ein Auffahrunfall passiert. Da dauert es auch schon ein paar Minuten länger, generell auf der Tangente in beide Richtungen sehr viel los und auf den Zufahrten. Und die Dana hat uns gemeldet, in Grumbach, da schüttet es. Also generell bitte einfach aufpassen auf den Straßen, da dürft es teilweise echt wild zugehen. Da wo es geht, gute und sichere Fahrt.
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8: Schönen Nachmittag. Schönen Mittwoch. Schönen Juli. Ich hoffe, euch geht's gut. Auch mit diesen teilweise Unwettern. Zuerst heiß und jetzt Unwetter. Aber so ist das halt nun mal. Und deswegen gerne melden bei mir, wie es bei euch gerade wettertechnisch ausschaut, weil da ist heute schon einiges mit dabei. Hagelkörner, Starkregen und so weiter. Momentan im Raum Niederösterreich, Burgenland, Steiermark, dort wo die drei zusammenkommen. Gerne melden. 0676 83 88 6100, die WhatsApp-Nummer. Wir kümmern uns um die Musik. Nirvana gibt's gleich nach My Chemical Romance.

0: Nirvana, Heart-Shaped Box. Hier ist 88.6 am Mittwoch.
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0: Auch da steht nach wie vor einiges drauf. Und wir haben uns gedacht, so, ihr müsst wahrscheinlich arbeiten, Kinder abholen, Essen kochen, einkaufen, was auch immer. Wir übernehmen für euch den Blick in den Kalender. Und da gibt es zum Beispiel, da ist noch ein bisschen hin. Ja, aber Vorplanung ist ja schon die halbe Miete, oder gibt's sowas, kann man das so sagen? Wir präsentieren das Raw Festival am 4. und 5. September in, also quasi Spitzberg, Adnang-Puchheim in Oberösterreich. Und das findet jetzt sozusagen nach einem Jahr Pause wieder statt. Raw Festival mit zwei Bühnen. Es wird eine Infinity Mainstage geben und eine 88.6 Rockstage. Tattoo Area, Skate Area, Street Food, Karaoke, Bierpong und alles, was das Herz begehrt. 4. und 5. 9. Raw Festival in Adnang-Puchheim. Und dann gibt's außerdem, und zwar schon am 4. Juli. Ja, das spießt sich ein bisschen mit dem Donauinselfest, aber Petersberger Kirtag in Ternitz in Niederösterreich beim Vergnügungspark, da gibt es zum Beispiel am 4.7., also ab 18.30 Uhr, das Line-Up, um 16 Uhr geht es quasi schon los, Metal Nights, Devastation, Blutrausch, Watch Them Fail, Confessions of Pain, Top Fuel und Sgt. Steel. Happy Time gibt's jetzt gleich bei mir in voller Länge zum Hören. Und Tickets für die Metal Night am Petersberger Kirtag in Ternitz am 4. Juli jetzt bei mir. Sprachnachricht schicken. Und da schreit's mir einfach rein. Metal Night! Okay, entschuldige. So, ja? 0676 83 886 100. Die WhatsApp-Nummer wird ausgelost und Gewinner, Gewinnerin über WhatsApp dann verständigt. Ihr habt genau jetzt Zeit dafür, während Sgt. Steel läuft. Viel Glück!
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0: Such and Still Happy Time auf 88.6 am Mittwoch, 1. Juli. Und ich habe jetzt vorher gerade Tickets verschenkt für Metal Night am Petersberger Kirtag in Ternitz. Oder besser gesagt, ich habe angekündigt, dass ich es verschenke, weil ich gesagt habe, so Such and Still, die sind ja dort live am Samstag. Und ich habe gesagt, für Tickets Sprachnachricht schicken, wo ihr Metal Night reinbläht.
1: Metal Night! Metal Night!
2: Metal Night!
1: Metal Night!
0: Ja, ich glaube, es ist angekommen. Das waren nur einige von den Sprachnachrichten, die wir bekommen haben. Da wird jetzt ausgelost, wer die Tickets kriegt. Und dann auch über WhatsApp verständigt. Dankeschön fürs Mitspielen und diverse andere Tickets und Events. Ja, nachlesen, was es alles gibt. Radio 88.6 AT.
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3: Sodala, schauen wir mal, wie ist die aktuelle Lage jetzt da draußen wettertechnisch? Ihr könnt es gerne schicken, 0676 83 88 6100, wie es gerade bei euch ausschaut oder zugeht. Wir haben in Innsbruck 15 Grad und Regen, in Linz 21 Grad und Regen, auch in Graz unter Anführungszeichen nur mehr 30 Grad, Sonne, Wolken. Klagenfurt noch 33 Grad, aber auch je östlicher man kommt, 31 Grad jetzt in Wien, also auch da sinken die Temperaturen und die Gewitter und Unwetter, die sind momentan gerade unterwegs, vor allem in der Steiermark, an der Grenze zu Niederösterreich und Burgenland, da so richtig, aber das meiste momentan, wie gesagt, in der Steiermark aktuell. Das heißt Starkregen, Hagel, Sturm, alles möglich heute, auch am Abend und in der Nacht von Salzburg ostwärts noch Gewitter und teilweise starker Regen mit dabei. In der Nacht wird es dann ruhiger bei 10 bis 20 Grad an Tiefstwerten und morgen am Donnerstag 27 bis 29 Grad Sonne dabei, aber auch in der Früh und am Vormittag, vor allem im Bergland, etwas Regen. Das sind die Schlagzeilen mit Christina Adler.
4: Bund, Länder und Gemeinden haben sich nach einem Jahr Verhandlungen nun zumindest auf Grundzüge einer Staatsreform geeinigt. So sollen unter anderem der Jugendschutz bundesweit vereinheitlicht werden und in den Kindergärten sollen einheitliche Standards, etwa für die Gruppengröße oder die Mindestausbildung für Assistenzkräfte, festgelegt werden. Nicht nur jetzt im Sommer ist Sonnenschutz wichtig, daran erinnern Österreichs Hautärzte heute. Sie haben ihren Vorschlag für eine bessere und gezieltere Hautkrebsvorsorge präsentiert. Ein jährlicher Ganzkörpercheck sei wissenschaftlich nicht die beste Lösung. Die wichtigste Vorsorge beginnt bei jedem Einzelnen von uns, beim Schutz vor übermäßiger UV-Strahlung sowie regelmäßigen Selbst- oder Partneruntersuchungen, sagen die Experten. Menschen mit höherem Risiko sollten aber häufiger von Hautärzten kontrolliert werden. Mit einer großen Eröffnungsfeier in Dublin startet Irland heute in die EU-Ratspräsidentschaft und übernimmt das Zepter von Zypern. Die Iren haben da ein durchaus schwieriges halbes Jahr vor sich. Einerseits streitet die EU über ihr Budget für die Jahre 2028 bis 2034 und andererseits soll auch bei der EU-Erweiterung wieder mehr Tempo gemacht werden.
3: Dankeschön. Donald Gessen hat sich so ein Sträußelchen verrutscht. Verzeihung. So, übernimm Alex.
5: Ich mach das. Wie schaut's aus auf den Straßen? Ja, eigentlich gar nicht so schlecht. Auf den Hauptverbindungen natürlich in Linz A7, da dauert's noch gut eine Dreiviertelstunde länger. In Wien Tangente in Richtung Süden auch eine Dreiviertelstunde plus. Gegenrichtung Richtung Kagran eine halbe Stunde plus. In Niederösterreich auf der A2 Richtung Wien ab Groß-Wilfersdorf eine halbe Stunde plus. Sonst eigentlich alles ganz in Ordnung auf den Straßen. Eine gute und sichere Fahrt.
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1: Bloodhound-Gang auf 88.6 am Mittwoch, am 1. Juli. Und übermorgen die Foo Fighters live in Wien. Heute haben wir die Tickets verschenkt, die wir noch gehabt haben, an die Christina und die Katharina. Viel Spaß und besten

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0: Ghost und Dance Macabre auf 88.6 am Mittwoch, 1. Juli. Und ich wäre ja vor einer halben Stunde fast an einem Donut erstickt, weil sich so ein Schokostreuselchen in meinen Hals geschummelt hat. Und der Chris hat dann geschrieben, liebe ich, danke dafür, schreibt, hoffe, er hat wenigstens geschmeckt, wenn er schon einen Mordanschlag versucht hat. Ihr seid einfach so großartig. Ich war wahrscheinlich zu gierig. Ja, kennt man ja. Okay, dann Wetter, Nachrichten und Verkehr, die wichtigsten Infos gibt's jetzt.
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0: Es gibt ein bisschen Sonne noch da und dort, aber es zieht insgesamt jetzt überall zu, auch im Osten des Landes. Das heißt, teilweise schüttet, teilweise gibt es Hagelkörner und stürmischen Wind. Die Temperaturen sinken jetzt dementsprechend auch und die Gewitter zählen, also vor allem in Kärnten, Steiermark und in der Steiermark dann so nordöstlich, ja, bis ins Mostviertel ein bisschen rauf, aber dann vor allem auch südliches Niederösterreich und Burgenland und teilweise auch an der Grenze Weinviertel-Waldviertel. Also da gibt es momentan richtig gescheite Gewitter, vorsichtig fahren, aber auf die Straßen, da schauen wir auch gleich. Und morgen gibt es dann beruhigenderes Wetter, sagen wir es einmal so, und auch nicht so heiß. 27 bis 29 Grad, am wärmsten wird es im Osten und Süden Österreichs sein. Sonne ist dabei, aber auch ein bisschen Regen, vor allem in der Früh und am Vormittag im Bergland. Hier sind die Nachrichten mit Christina Adler.
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2: Die Lage am heimischen Arbeitsmarkt bleibt weiterhin angespannt. Ende Juni waren beim AMS rund 370.000 Menschen arbeitslos oder in Schulung gemeldet. Das sind mit 1,2% etwas mehr als noch vor einem Jahr. Am stärksten gestiegen ist die Zahl der Arbeitslosen in den Bundesländern Niederösterreich, Steiermark und Tirol. Lediglich in Wien ist die Arbeitslosigkeit leicht zurückgegangen. Laut AMS gibt es aber auch Positives. Sie beobachten eine Konjunkturerholung am Arbeitsmarkt. Nicht nur die Männerarbeitslosigkeit ist gesunken, sondern auch die offenen Stellen werden wieder mehr. Die Hitzewelle hat in Österreich zahlreiche Temperaturrekorde gebrochen. An 157 von 277 Messstationen der Geosphere Austria wurden im Juni neue Höchstwerte gemessen. Vielerorts sind die Temperaturen auf extreme Werte von über 40 Grad gestiegen. Damit zählt dieser Juni zu den außergewöhnlichsten Hitzeperioden seit Beginn der Wetteraufzeichnungen. Österreich ist bei den Tennis-Einzelbewerben in Wimbledon nicht mehr vertreten. Sebastian Ofner hat in der zweiten Runde des Grand-Slam-Turniers gegen den Polen Hubert Hurkacz verloren. Im Ranking wird Ofner damit zumindest 12 Plätze verlieren und an die 122. Stelle zurückfallen.
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2: Die Teuerung ist im Juni mit 3,2% endlich wieder leicht zurückgegangen, nachdem sie im Mai noch bei 3,7% gelegen ist. Das zeigt die heutige Schnellschätzung der Statistik Austria. Und zusammen mit der ab heute geltenden Mehrwertsteuersenkung auf ausgewählte Lebensmittel, wie etwa Butter, Brot oder Äpfel, sollte der Einkauf jetzt zumindest etwas günstiger ausfallen.
0: Sollte. So, schauen wir auf die Straßen, da spielt sich's wettertechnisch schon gescheit ab, stellenweise Alex.
3: Schauen wir auf die A4 bei Salzersdorf. Wolfpassing, hat die Claudia was gesehen?
4: Die Hölle ist ausgebrochen. Bitte alle langsam fahren. Das Aquaplaning ist da echt Wahnsinn. Boah, heiße 70.
3: Danke Claudia fürs Melden. Der Mario hat uns gemeldet bei der Ortseinfahrt Eckenburg von Burg Schleinitz kommen. Da ist ein Auto in die Eisenbahnbrücke gefahren. Da gibt es aktuell noch keine polizeiliche Sicherung. Da bitte vorsichtig fahren. Und wir schauen auf die A2 in Richtung Wien ab Riegersdorf eine halbe Stunde plus. In Wien, der Ricardo hat uns gemeldet, A22 in Richtung Ölhafen. Sie ist gerade 20 Minuten im Kaisermühlentunnel gestanden und auch nach dem Tunnel noch die Auffahrten auf die Tangente und die Abfahrten und die Abfahrt Ölhafen, da steht alles, schreibt sie. Oberösterreich in Linz, A7 Richtung A1, eine Stunde plus. Da wo es geht, gute und sichere Fahrt.
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2: Wettertechnisch teilweise heute, aber hallo. Deswegen... müsst einfach ein bisschen lauter drehen, damit man die Musik gut hört, wenn es draußen vielleicht gerade schüttet oder hagelt. Kiss gibt's gleich nach The Offspring, Pretty Fly for a White Guy.
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Hier ist 88.6 am Mittwoch, an dem Tag, wo die Abkühlung über dem ganzen Land kommt sozusagen. Im Westen schon dabei, Regenschauer ziehen Richtung Osten, in Kärnten, in Klagenfurt, da ist noch schwitzig mit 33 Grad. Ansonsten gehen die Temperaturen Stück für Stück runter, weil sich Regenschauer und Gewitter ausbreiten. Aus dem Westen kommt das Ganze. Allerdings in Vorarlberg schießt schon wieder Sonne nach. Da gibt es gerade Sonne-Wolken-Mix bei 17 Grad in Bregenz. Also heute definitiv zum Lüften, bis dahin aber noch durch Regenschauer durch. Und da könnt ihr euch gerne melden, wie es bei euch gerade ausschaut. 0676 83 88 6100, die WhatsApp-Nummer. Ihr seid unsere Augen und Ohren draußen. Und Musik drinnen oder draußen, egal wo ihr seid. Led Zeppelin, jetzt nach... Die Ärzte, Lied vom Scheitern. Ich wusste,

Led Zeppelin Immigrant Song auf 88.6. So rockt der Mittwoch am 1. Juli um 12 Minuten nach 5. Und jetzt kommen wir zu einer Band aus Mexiko. Stimmen gewaltig, besteht aus den Schwestern Danny, Pau und Ale, glaube ich, nennt man es. Und da kommt Ende August ihr Album Everything's Falling raus. Und die aktuelle Single jetzt bei mir, stimmen gewaltig, super lässig. Hier sind The Warning und Ritual.

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2: Es gibt überall immer wieder heute ein paar Regenschauer, ein paar Gewitter, die durchziehen, aber auch ein bisschen Sonne. Also ein bisschen ambivalent, sagen wir es einmal so, was einmal fix ist, aber die Abkühlung ist da, ja, die wir uns ersehnt haben in den letzten Tagen, wo wir schon geschwitzt haben bei 40 Grad oder sogar ein bisschen mehr. Momentan Kärnten, Steiermark, Teile von Niederösterreich, vor allem südliches Mostviertel oder auch im Raum St. Pölten, Tulln, rüber Richtung Weinviertel, dann im Nordburgenland und im Mittelburgenland. Land, da gibt es momentan die meisten Schauer und da kann es dann eben auch stark regnen oder hageln. Da hat sich zum Beispiel gemeldet der Erich, der hat gerade geschrieben, im Waldviertel bei Ottenschlag hat es gerade zu regnen aufgehört bei 16 Grad nach nur 26 Grad mittags. Na immerhin, ja. Wie geht's weiter? Also von Salzburg ostwärts am Abend noch Gewitter und teils starker Regen möglich. In der Nacht wird es dann ein bisschen auflockern und ruhiger. 10 bis 20 Grad dann die Tiefstwerte und morgen am Donnerstag normale Sommertemperaturen 27 bis 29 Grad. Am wärmsten wird es im Osten und Süden. Sonne ist dabei, aber vor allem in der frühen am Vormittag im Bergland auch ein bisschen Regen. Hier sind die Schlagzeilen mit Christina Adler.
3: Die Hitzewelle hat in Österreich zahlreiche Temperaturrekorde gebrochen. An 157 von 277 Messstationen der Geosphere Austria wurden im Juni neue Höchstwerte gemessen. Vielerorts sind die Temperaturen auf extreme Werte von über 40 Grad gestiegen. Damit zählt dieser Juni zu den außergewöhnlichsten Hitzeperioden seit Beginn der Wetteraufzeichnungen. Österreich ist bei den Tennis-Einzelbewerben in Wimbledon nicht mehr vertreten. Sebastian Ofner hat in der zweiten Runde des Grand-Slam-Turniers gegen den Polen Hubert Hurkacz verloren. Im Ranking wird Ofner damit zumindest 12 Plätze verlieren und an die 122. Stelle zurückfallen.
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3: Die Teuerung ist im Juni mit 3,2% endlich wieder leicht zurückgegangen, nachdem sie im Mai noch bei 3,7% gelegen ist. Das zeigt die heutige Schnellschätzung der Statistik Austria. Und zusammen mit der ab heute geltenden Mehrwertsteuersenkung auf ausgewählte Lebensmittel, wie etwa Butter, Brot oder Äpfel, sollte der Einkauf jetzt zumindest etwas günstiger ausfallen.
2: Dankeschön. Und da schauen wir gleich weiter auf die Straßen. Wettertechnisch so, ja, na ja. Na, Alex, was tut sich denn sonst?
4: Die Straßen im Osten auch so, na ja, na ja. Wir starten da in Wien, Tangente in beide Richtungen. Da ist auffallend viel los, aktuell eine Dreiviertelstunde plus. Dadurch gibt es natürlich Stau auf den Zufahrten, vor allem auf der A22. Und dann schauen wir noch die Westeinfahrt. Auch da dauert es eine halbe Stunde länger. In Oberösterreich, in Linz, boah, eine Dreiviertelstunde plus auf der A7 in Richtung A1. Das ist auch so. Die wird jetzt langsam so unangenehm wie die Tangente. Mhm. Fällt dir das auf? Mhm. Sonst geht's halbwegs gut, natürlich abgesehen vom Wetter. Gute und sichere Fahrt.
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0: AC/DC. Entschuldigung, ich dachte, das passiert immer nur mir. Nein, auch der Michi macht dann Lärm. Hallo. Das ist so süß. Sich gerade die Köpfe. Ich sehe nichts. Ich
1: höre nichts. Kein Wunder, wenn ich die falschen Kopfhörer auf habe. Ja?
0: Kann passieren. Ja. Aber willkommen im Studio. Hallo Michi, du übernimmst jetzt gleich.
1: Ich übernehme jetzt und ja, die Ruhe vom großen Sturm jetzt draußen. Ich übernehme hier. Die schicken wir nach Hause.
0: Na dann, ja, danke.
1: Wir starten rein natürlich mit 88.66 Rocksong sowieso.
0: Besonderer Song für den Start in den Feierabend.
1: Absolut.
0: Und dann wünsche ich viel Spaß. Bis morgen und die Toten Hosen und Black Veil Brides lasse ich euch noch da.

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1: Jerry Lee Lewis, Great Balls of Fire, 10 vor 18 Uhr. Gleich gibt's den Six Rock Song, vorher noch der Blick auf Wetter, Nachrichten und Verkehr.
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1: Ja, heute Abend wird es wettertechnisch noch einmal spannend. Ziemlich unruhig wird es da vor allem von Salzburg bis ins Burgenland, sind da halt kräftige Gewitter- und Regenschauer unterwegs, beziehungsweise eh schon am Werken. Mit dem Nordwestwind kommt dann aber schon deutlich kühlere Luft. In der Nacht ziehen Regen und Gewitter dann zumindest großteils ab. Ganz trocken wird es aber nicht überall, vor allem von Nordtirol bis ins Mostviertel sind da noch einzelne Schauer in der Nacht möglich. Temperaturen, die sinken auf 18 bis 10 Grad, ist vielleicht gar nicht so schlecht in der Nacht. Einmal ein bisschen kühler im östlichen Flachland, stellenweise um die 20 Grad auch in der Nacht. Der morgige Donnerstag, der bringt dann viel freundlicheres Wetter mit 21 bis 27 Grad im Osten und Süden bis 29 Grad, also moderate Sommertemperaturen. Und auch der Freitag bleibt warm, aber auch wechselhaft bei 21 bis 29 Grad. Christina Adler mit einem Nachrichtenüberblick.
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6: In Ebreisdorf im niederösterreichischen Bezirk Baden ist heute eine 70-jährige Frau tot in einem Einfamilienhaus aufgefunden worden. Eine Pflegerin soll die Frau entdeckt haben. Die Polizei und das Landeskriminalamt Niederösterreich ermitteln in alle Richtungen. Seitens der Staatsanwaltschaft Wiener Neustadt ist eine Obduktion angeordnet worden. Näheres ist derzeit noch nicht bekannt. Die Hitze der letzten Wochen hat auch den Schülerinnen und Schülern in Österreich einiges abverlangt. Sie mussten teils extreme Temperaturen in den Klassenräumen aushalten. Bildungsminister Christoph Wiederkehr hat nun eine neue Hitzefreiregelung für Schulen angekündigt, etwa mit schulautonomen Möglichkeiten. Auch eine Vorverlegung der Sommerferien ist im Gespräch, kommt laut Minister aber nur in Frage, wenn alle Bundesländer zustimmen. Eine klare Absage gab es dagegen für eine Verlängerung der Sommerpause. Und bei der Fußball-WM in den USA, Kanada und Mexiko erwarten uns heute Abend wieder spannende Spiele. England trifft um 18 Uhr in Atlanta auf die Demokratische Republik Kongo. Belgien spielt um 22 Uhr in Seattle gegen den Senegal. Und in der Nacht geht es weiter mit dem Spiel USA gegen Bosnien.
5: Die gute Nachricht zum Schluss.
6: Die Teuerung ist im Juni mit 3,2% endlich wieder leicht zurückgegangen, nachdem sie im Mai noch bei 3,7% gelegen ist. Das zeigt die heutige Schnellschätzung der Statistik Austria. Und zusammen mit der ab heute geltenden Mehrwertsteuersenkung auf ausgewählte Lebensmittel, wie etwa Butter, Brot oder Äpfel, sollte der Einkauf jetzt zumindest etwas günstiger ausfallen.
1: Na hoffentlich. Vielen Dank, Christina. 17.54 Uhr und wir schauen auf die Straßen. Alex, was tut sich da jetzt noch?
7: Ja, immer noch einiges. In Niederösterreich, der Mario hat uns einen Unfall gemeldet auf der A1 in Richtung Linz, kurz vor St. Pölten Ost. Einsatzkräfte sind dann noch nicht vor Ort. Oberösterreich in Linz, A7 Richtung A1, immer noch eine Dreiviertelstunde plus. In Wien, Tangente in beide Richtungen, sehr, sehr mühsam. Dadurch gibt es auch Stau auf der A22. In der Westeinfahrt 20 Minuten plus und dann schauen wir noch nach Kärnten. A2 in Richtung Wien. Der Falkenbergtunnel ist aktuell gesperrt. Da gibt es aktuell einen Stromausfall. Da wo es geht, gute und sichere Fahrt.
1: Danke, Alex.
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12: Hallo, servus, wunderschönen Frühabend. Ich bin der Michi Strand. Freue mich, dass ihr mit dabei seid. Arbeitstag, na hoffentlich für die meisten schon Geschichte. Der Abend, der fängt jetzt an und ja, kurz vor 18 Uhr, ich glaube, da sind wir uns einig, höchste Zeit für den 88.6 Sixer Rock Song. Ja, für einen perfekten Start in unseren Feierabend. Diese Woche, ja, haben wir Songs gesucht, in denen zwei E vorkommen. Buchstabe E und davon zweimal und große, große Überraschung, ihr habt wieder mal ordentlich abgeliefert. Zum Beispiel hat uns die Vanessa auf Facebook diese Nummer hier vorgeschlagen.

Enter Sandman hat auch zwei in der Nummer von Metallica und diese Nummer hat der Marco vorgeschlagen. Und darum leben wir hier. Feuerschwanz, Memento Mori, auch zwei in der Nummer und da freuen wir uns natürlich sehr auf dieses Wochenende. Am Sonntag stehen sie bei uns auf der Bank Austria, Radio 88.6 Rockbühne auf der Wiener Donauinsel. Also wir können schon kaum erwarten. Alles sehr, sehr coole Vorschläge für den Six Rock Song. Der Zufallsgenerator, der hat sich heute aber für die Nummer von der Kathi entschieden. Und zwar 88.6 Six Rock Song. Heute, 1. Juli, kommt von Korn, Here to Stay. Schönen Start in euren Feierabend.

Ja, genau so starten wir in den Feierabend. Korn, Here to Stay auf 88.6. Das war der 88.6 Sixer Rock Song von heute Mittwoch, 1. Juli, vorgeschlagen von der Kathi. Nächster Sixer Rock Song, den gibt's natürlich auch morgen wieder kurz vor 18 Uhr. Wir machen, würde ich sagen, in der Tonart weiter. So starten wir rein in den Feierabend mit guter Musik, Placebo, Billy Talent und jetzt gibt's Nickelback, Sunday.

Placebo, Every You, Every Me auf 88.6. Kurz nach 6 haben wir es. Schönen Feierabend wünsche ich. Musikalisch geht's gleich weiter mit Show & Chat, I Love Rock'n'Roll. Davor jetzt Disturbed, Land of Confusion. Schönen Abend.

0: Disturbed, Land of Confusion. Gleich gibt's Kansas und The Red Jumpsuit Apparatus. Und dann werden wir uns eine neue Nummer anhören, am Freitag rausgekommen von einer österreichischen Band, und zwar aus der Steiermark. Da werden wir gleich mal reinhören. Vorher gibt's noch einen kurzen Blick auf Wetter und Verkehr. Und davor nochmal der Hinweis auf dieses Wochenende.
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1: So, der Sommer, der macht heute Abend einmal eine kurze Pause. Vor allem von Salzburg ostwärts ziehen da jetzt kräftige Regenschauer und Gewitter durch. Dazu frischt der Nordwestwind ordentlich auf. In der Nacht beruhigt sich das Wetter wieder. Ein paar Schauer, die bleiben von Nordtirol bis ins Mostviertel möglich. Und das die ganze Nacht. Tiefstwerte in der Nacht 18 bis 10 Grad. Im Osten lokal um die 20 Grad, aber vielleicht gar nicht so schlecht. Einmal wieder ein bisschen Schlaf abbekommen, ohne zu schwitzen. Tiefstwerte, haben wir schon gesagt, morgen am Donnerstag wird es dann deutlich angenehmer. 21 bis 27 Grad im Osten, das ist doch ziemlich moderat, und im Süden werden es 29 Grad, und auch der Freitag bleibt warm mit 21 bis 29 Grad Wind, und auch einzelne Schauer sind am Freitag aber auch nicht ausgeschlossen. 6:35 haben wir es, und damit machen wir einen gemeinsamen Blick auf die Straße, wo noch einiges los ist. Starten wir in Wien. Tangente in beiden Richtungen gibt es ein Plus von 20 Minuten und ein Plus ebenfalls von 20 Minuten auf der A22 bei der Auffahrt auf die Tangente. Und A4 statt einwärts ab dem Knoten Schwechat. Auch da verliert eine halbe Stunde und 20 Minuten Plus außerdem bei der Westeinfahrt. In Kärnten A2 Richtung Wien, der Falkenbergtunnel, der ist immer noch gesperrt. Grund dafür ist ein Stromausfall. Ausweichen geht am besten über den Klagenfurter Südring. Und in der Steiermark ist jetzt auch einiges los. Da haben wir gleich zwei Tunnelsperren, und zwar A9 Pyrnautobahn Richtung Linz. Gibt es eine Sperre, der Plaputschtunnel und der Gratkorn-Tunnel Süd. Grund dafür ist kurz danach nach dem Grattor-Tunnel Nord im Baustellenbereich hat es einen Unfall gegeben. Umleitung ist über das Grazer Staatsgebiet eingeleitet und die B67, die Grazer Straße. Außerdem in Oberösterreich in Linz, A7 Richtung A1 zwischen der Vöst und dem Knoten Linz verliert er aktuell 20 Minuten, und am großen deutschen Eck immer noch ein Plus von einer Stunde auf der A8 Richtung München, auf der A8 Richtung München wegen Bauarbeiten. Wo es geht, gute und sichere Fahrt.
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0: Kansas für unseren Mittwoch-Frühabend. Ich habe es vorher schon gesagt, jetzt gibt's frische Musik aus Österreich. Und dass Österreich Rock kann, das wissen wir. Und wir von 88.6 haben uns das auch ein bisschen so angeheftet. Wir unterstützen und fördern Musik aus der Heimat. Zum Beispiel suchen wir auch heuer wieder den 88.6 Rot-Weiß Rock Headliner 2026. Und wie gesagt, also dass hierzulande sich einiges tut, dass wir geile Bands haben, die geile Musik machen, das wissen wir. Und Klein Empel, ja, die sind ein absoluter Beweis dafür. Hard Rock aus der Steiermark, ja, und die gibt es schon seit einigen Jahren und stehen für ehrliche Gitarren, fette Riffs und jede Menge Live-Energie. Und die haben es mit Schnickschnack überhaupt nicht am Hut. Einfach Rock, ehrlich, so wie er sein soll. Und jetzt haben sie eben vergangenen Freitag was Neues rausgebracht. Neue Single, Feel the Hell. Und ja, ist schon mal ein sehr tragender Titel. Und der Titel, der hält auch, was er verspricht. Druckvoll, laut und mit, ja, ordentlich Dampf unter der Haube.
1: Feel the Hell zeigt die Gegensätze von Arm und Reich auf. Und im Endeffekt geht es eigentlich nur darum, dass alle Menschen gleich sind und dass jeder verdient hat, glücklich zu sein.
0: Was soll man da sagen? Das kann man inhaltlich, also ich kann das inhaltlich voll und ganz und unterschreiben. Ich würde sagen, dann hören wir mal rein in die neue Single. Regler nach rechts. Hier sind Glam Ample mit der brandneuen Single Feel the Hell.
2: Hey Leute, hier ist Danny
3: und Marge
2: von Glam Ample und wir wünschen euch viel Spaß mit unserer neuen Single
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Das war sie, die aktuelle Klein Ample, Feel the Hell seit Freitag draußen. Weiter geht's mit Him. 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
1: Wir schauen auf die Wetterkarten und der Mittwoch, der verabschiedet sich heute ja nicht überall ruhig. Von Salzburg ostwärts sind am Abend kräftige Schauer und Gewitter unterwegs. Ja, mit dem Wind kommt aber gleichzeitig zumindest angenehmere, kühlere Luft. In der Nacht klingt das meiste ab. Ein paar Schauer bleiben allerdings Richtung Alpen-Nordseite noch weiter möglich. Tiefstwerte liegen in der Nacht zwischen 18 und 10 Grad. Der morgige Donnerstag, der bringt dann keine Hitze mehr. Mit 21 bis 27 Grad im Osten bis zu 29 Grad relativ moderate Temperaturen. Und damit ins Nachrichtenstudio. Christian Adler.
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2: Dass Österreich EU-Mitglied ist, kommt bei den Menschen im Moment sehr gut an. 3/4 der Befragten in einer aktuellen Eurobarometer-Umfrage halten die EU für einen Ort der Stabilität in einer unsicheren Welt. Als weitere Vorteile werden in Österreich neue Arbeitsmöglichkeiten und eine bessere Zusammenarbeit mit anderen EU-Staaten gesehen. Die Sicherheitskontrolle am Flughafen Wien soll künftig einfacher und schneller gehen. Gelingen soll das mit neuen CT-Scannern, die ab Freitag im Einsatz sind. Reisende dürfen dann bis zu 2 Liter Flüssigkeit im Handgepäck mitnehmen und auch elektronische Geräte wie Laptop oder Handy müssen nicht mehr ausgepackt werden. Aber aufpassen, 2 Liter Flüssigkeit im Handgepäck bedeuten auch 2 Kilogramm mehr im Gepäck, erinnert der Flughafen Wien. Österreichs Top-Marken sind heuer ordentlich im Wert gewachsen, um 3,8% auf über 40 Milliarden Euro. Klar die Nase vorn beim Markenwert hat da Red Bull und bleibt damit die wertvollste Marke Österreichs. Der Getränkehersteller kommt auf einen Markenwert von rund 20 Milliarden Euro. Am stärksten gewachsen ist die Bankengruppe Erste Group. Die nachhaltigste Marke Österreichs sind die ÖBB.
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2: Die Teuerung ist im Juni mit 3,2% endlich wieder leicht zurückgegangen, nachdem sie im Mai noch bei 3,7% gelegen ist. Das zeigt die heutige Schnellschätzung der Statistik Austria. Und zusammen mit der ab heute geltenden Mehrwertsteuersenkung auf ausgewählte Lebensmittel, wie etwa Butter, Brot oder Äpfel, sollte der Einkauf jetzt zumindest etwas günstiger ausfallen.
1: Danke, Christina. 18.55 Uhr und damit ein gemeinsamer Blick auf die Straßen. Da starten wir mit den guten Nachrichten und die kommen aus der Steiermark. Und zwar, die Sperren sind aufgehoben. Plaputschtunnel ist wieder aufgehoben, Unfallfahrzeuge sind entfernt und auch der Gradkortunnel Süd ist wieder frei. In Niederösterreich gibt es noch Verzögerungen nach einem Unfall auf der A1 Richtung Salzburg vor dem Knoten St. Pölten. Da gibt es Stau und 20 Minuten Zeitverlust. Oberösterreich, Linz A7 Richtung A1 zwischen der Voestalpine und dem Knoten Linz. Da sind es 40 Minuten plus. Und dann schauen wir noch weiter nach Kärnten. Da ist immer noch der Falkenberg-Tunnel gesperrt auf der A2 Richtung Wien. Grund dafür ist ein Stromausfall. Und dann schauen wir noch nach Wien direkt. Und zwar 1/2 Stunde länger dauert es in Wien auf der Tangente Richtung Kagran. Von der Sterngasse bis zum Knoten Kaisermühlen. 15 Minuten plus gibt es in der Gegenrichtung Richtung Graz ab Pirstetten und ein Plus von 20 Minuten auf der A22 bei der Auffahrt auf die Tangente. Außerdem A4 statt einwärts ab dem Knoten Schwechat, auch da dauert es 20 Minuten länger. Kommt gut und sicher an euer Ziel.
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6: Genau so, da bin ich. Und wir haben es gerade gehört in der Werbung, die WM-Minute. Ich gebe euch auch ganz kurz ein Update, wie es zurzeit ausschaut. Und zwar, Demokratische Republik Kongo spielt gegen England. 0:1, also 1:0 für die Demokratische Republik Kongo. Deutschland ist draußen. Das heißt, es zieht sich so ein Muster fort. Die Kleinen, die vermeintlich Kleinen, schlagen die großen Fußballnationen. Also wenn es nach mir geht, könnte das morgen Abend genauso sein. Österreich, Spanien, wäre mal ganz recht, wenn wieder ein Kleiner die Sensation schafft. Aber schauen wir mal, vielleicht schaffen es die Engländer noch in der zweiten Halbzeit. Wir sind auf jeden Fall mittendrin im 88.6 Abend und auch in der Festivalsaison. Und da habe ich gleich noch eines für euch. Wir werden überhaupt gleich einen Blick in den 88.6 Eventkalender werfen. Machen wir gleich, und zwar nach OPM. Und den Anfang macht jetzt Billy Idol, Rebel Yell. Schönen Abend.

0: OPM, Heaven is a Halfpipe auf 88.6 und ich habe es vorher schon angekündigt. Wir werden jetzt einen Blick in den 88.6 Eventkalender werfen.
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0: Genau, schauen wir mal, was los ist. Und ich habe da gleich zwei coole Events für euch. 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

Mada auf 88.6 und weiter geht's hier jetzt. Und einige haben uns hier jetzt schon Sprachnachrichten geschickt, die wollen zu Slaughter to Prevail und alle, die ich bis jetzt gehört habe, richtig, richtig authentisch, ganz, ganz großartig. Eine Nummer lasse ich noch offen, wenn ihr da noch hin wollt, 0676 83 88.

The Who waren das, A Lost Soul featuring Johnny Hawkins von Nothing More. Und hier geht's jetzt weiter mit einer Nummer, die für uns morgen sicher stimmen wird am Abend. Bisschen under pressure werden wir schon morgen sein, gegen Spanien. Aber diese Nummer ist auch ganz aktuell, gilt die fürs englische Nationalteam immer noch. 1-0 hinten gegen Kongo. Also wenn sie das nicht schaffen, dann ist morgen in der Yellow Press, da werden sie zerrissen. Vor allem der Cheftrainer Tuchel. Also Queen, David Bowie, Under Pressure.

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3: Ja, viele T-Shirts gibt's bei uns im Webshop, die kann man heute am Abend eher nicht brauchen. Eher Regenschirm bitte bereithalten, griffbereit halten, vor allem im Osten, im Südosten. Ja, da ziehen jetzt kräftige Gewitter durch, dazu wird lebhafter Wind und in der Nacht, ja, da beruhigt sich die Wetterlage zumindest großteils. Temperaturen, die gehen runter auf 18 bis 10 Grad, im Osten örtlich um die 20 Grad. Ich glaube, ich kann heute mal in der Nacht einmal wieder schlafen, ist doch auch nicht schlecht, oder? Und morgen am Donnerstag gibt's dann Sonne und Wolken. 30 Grad werden es morgen nicht mehr, aber ich glaube, das braucht man jetzt eh nicht mehr unbedingt. Es wird sehr warm mit 21 bis 27 Grad, regional bis zu 29 Grad. Also morgen ein richtig schöner Sommertag. Am Freitag bleibt es warm, aber durchaus etwas wechselhafter. Und damit machen wir einen Blick auf die Straßen. Es ist 19.27 Uhr und damit ein Blick auf die Straßen. Und da starten mit einer guten Nachricht und die kommt aus der Steiermark. Und zwar der Falkenberg-Tunnel ist nicht mehr gesperrt. Der Stromausfall ist da, haben sie da im Griff bekommen. In Kärnten, da ist jetzt ein schwerer Unfall passiert und zwar auf der B100 Trautalstraße zwischen Obertrau und Dellach. Da gibt es jetzt 2 bis 3 Kilometer Stau, keine Ausweichroute und die Polizei kann auch gerade noch nicht sagen, wie lange das Ganze dauern wird. Damit Geduld, wenn ihr da unterwegs seid, und sonst gute und sichere Fahrt.
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3: So, das Leben. Gleich gibt's die Eagles mit Hotel California, davor noch The Pretty Reckless, Heaven Knows. Und dann gibt's frische Musik aus Wien. Wiener Band, seit Freitag ein neues Lied draußen, da hören wir gleich rein.

0: Die Eagles, Hotel California, absoluter Klassiker. Und von diesen internationalen Größen machen wir jetzt einen Blick in die Heimat. Österreichische Musik, hab's vorher schon angekündigt. Und wer vielleicht bei der 88.6 Rot-Weiß Rockstage 2025, also letztes Jahr dabei war, der erinnert sich vielleicht noch an diese Herrschaften.
1: Willkommen bei Bacon Biglets. Ich bin Zampe, ich mach den Gesang und spiel Rhythmusgitarre.
2: Ich bin Johnny und ich spiel Leadgitarre.
3: Ich bin Von und ich bin on the Bass.
4: Ich bin Valian und bin an den Drums.
0: Ja, das waren sie, die Bacon Biglets, finde ich großartig. Sehr sympathische Herrschaften und die haben sich damals mit ihrem kompromisslosen Schweinerock, wie sie ihn selber nennen, bis ins Finale der 88.6 Rot-Weiß Rockstage 2025 gespielt und man muss sagen, genauso klingen sie auch noch nach Schweinerock. Dirty, laut und mit ordentlich Power. Sind vier junge Musiker, wir haben es gerade gehört, aus Österreich. Ja, die wissen, wie Hardrock funktionieren muss eigentlich. Fette Gitarrenriffs, sowieso druckvolle Drums und sehr, sehr kraftvolle Vocals haben die. Und live, also die ist richtig arg. Da bleibt keiner stehen, also niemand bleibt da lang stehen. Die reißen ordentlich mit und am vergangenen Freitag, da haben sie eine brandneue Single rausgebracht, die heißt Time to Be Yourself. Und ich würde vorschlagen, da hören wir jetzt rein.
1: Hey, hier ist Zampe von den Bacon Piglets. Ihr hört unsere neue Single Time to Be Yourself. Der Song steht für Selbstvertrauen, Freiheit und den Mut, seinen eigenen Weg zu gehen. Lass dir von niemandem sagen, wer du sein sollst. Versteck dich nicht und verbieg dich nicht für andere. Jeder Mensch hat seine eigene Geschichte, seine eigenen Stärken und seine eigenen Narben. Genau das macht uns aus. Egal was andere sagen oder von dir erwarten, steh zu dir selbst und geh deinen eigenen Weg. Viel Spaß mit Time to Be Yourself.

das waren sie, die Bacon Biglets und ihre neue Single Time to Be Yourself. Richtig geiler Sound und vor allem eine richtig coole Message, finde ich. Wir haben gleich wieder Musik aus Österreich dabei. Contrast mit Bomber. Vorher haben wir aber noch die Twisted Sister. We're not gonna take it. Schönen Mittwochabend.

0: 8 und damit der Blick auf Wetter, Nachrichten und Verkehr. Und wir starten natürlich mit dem Wetter und man muss sagen, der größte Wettertrubel, der zieht jetzt langsam weiter. Einzelne kräftige Gewitter, ja, die gibt es jetzt am Abend vor allem noch im Osten. Danach, ja, wird die Nacht deutlich ruhiger, nur Richtung Alpen-Nordseite. Da sind dann auch noch in der Nacht einzelne Schauer möglich. Temperaturen, die sinken auf 18 bis 10 Grad. Und morgen Donnerstag, da wird es angenehm sommerlich mit 21 bis 27 Grad, im Osten und Süden sogar 29 Grad. Freitag bleibt es warm bei 21 bis 29, aber nicht ganz so stabil wie morgen. Also wer kann, morgen am besten genießen. Christina Adler mit den Nachrichten.
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2: Die Teuerung ist im Juni mit 3,2% endlich etwas zurückgegangen, nachdem sie im Mai noch bei 3,7% gelegen ist. Das zeigt die heutige Schnellschätzung der Statistik Austria. Vor allem sinkende Sprit- und Heizölpreise haben für ein 0,5% niedrigere Teuerung gesorgt. Die größten Preistreiber bleiben dagegen weiterhin die Dienstleistungen. Sie sind im Monat um 4,4% teurer geworden. Ab heute gilt die neue Packerlsteuer auf kleine Sendungen, die nicht aus der EU kommen. Bei einem Warenwert unter 150 Euro werden 3 Euro pro Warengruppe fällig. Bedeutet, kauft man etwa ein T-Shirt, einen Schraubenzieher und eine Handyhülle, dann werden 3 Euro für jedes Produkt fällig. Diese Zollabgabe soll die europäischen Händler vor Billigimporten schützen und für mehr fairen Wettbewerb sorgen. In Hamburg hat die Bundesanwaltschaft nun Anklage gegen einen mutmaßlichen Drahtzieher der Nord Stream-Anschläge erhoben. Bei der Sabotageaktion im September 2022 sind die Leitungen, die für den Transport von russischem Gas nach Deutschland gebaut wurden, durch Sprengsätze schwer beschädigt worden. Nach Australien gibt es 2027 beim Song Contest den nächsten außereuropäischen Neuzugang. Kanada ist im nächsten Jahr in Bulgarien mit dabei. Ein weiteres Zeichen dafür, dass der Song Contest weiterhin die Welt willkommen heißt, so der Veranstalter EBU. Australien nimmt seit 2015 teil.
0: Vielen Dank, Christina. Und damit machen wir einen Blick auf die Straßen und da schauen wir nach Kärnten, B100 Trautalstraße zwischen Obertrauburg und Dellach. Da ist die Sperre nach einem schweren Unfall jetzt aufgehoben, Unfallstelle ist geräumt und der Stau hat sich auch schon aufgelöst. Etwas hartnäckiger hält sich der Stau in Bayern und zwar am großen deutschen Eck. Da verliert er eine halbe Stunde auf der A8 Richtung München wegen Bauarbeiten und zwar zwischen Fraßdorf und Rohrdorf. Wo es geht, gute und sichere Fahrt.
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0: Grüß euch, wunderschönen Mittwochabend wünsche ich. Kurz vor 20 Uhr haben wir es und naja, ist jetzt doch wahrscheinlich nichts geworden mit der nächsten großen Überraschung. Spiel hat sich gedreht, England gegen die Republik Kongo, die Demokratische Republik Kongo. 1-0 waren es vorne, mittlerweile steht es 2-1 für England und gleich wird der Schiedsrichter abpfeifen. Und ja, wer einmal mehr Was? Torjäger Harry Kane. Zweimal, 75. Minute und 86. Minute hat er mal wieder gezeigt, was er wert ist und hat England und damit auch das ganze Team vor einer Yellow Press Schmach morgen gerettet, würde ich sagen. Und die werden sicher abgerissen worden morgen bei der Einreise nach England. Apropos abreißen. Da gibt's noch was dieses Wochenende. Wir werden die Wiener Donauinsel mit euch zerlegen beim Wiener Donauinselfest bei der Bank Austria Radio 88.6 Rockbühne. Werden wir gleich mehr drüber sprechen. Vorher gibt's noch Bob Seger und jetzt Green Day Longview. Schönen Mittwochabend.

0: Staubsauger, Oldtime Rock'n'Roll. Und viel Rock'n'Roll gibt's dieses Wochenende. Denn ja, jetzt dauert's wirklich nicht mehr lang und die Vorfreude, die steigt jetzt nicht mehr von Tag zu Tag. Eigentlich steigt sie jetzt schon von Stunde zu Stunde.
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0: Leute, das wird ein kompletter Abriss. Wenn das nur ansatzweise so wird wie letztes Jahr, da habe ich das zum ersten Mal live erlebt. Die 88.6 Rockbühne am Wiener Donauinselfest. Und was soll ich sagen? Ich war gefesselt. Es war so eine geile Stimmung. So geiles Wetter haben auch gehabt. Aber das schaut auch dieses Wochenende sehr, sehr gut. Es ist nicht allzu heiß. Und eigentlich ist das Wetter völlig egal. Bei dem, was da geboten wird, aber nicht nur, was wir bieten, sondern dass unsere Community zusammenkommt, das kann man nicht planen, das kann man nicht denken, das entsteht einfach. Das entsteht bei unseren 88.6 Rockfesten, bei unserem Mary Rocksmith und garantiert auch wieder an diesem Wochenende auf der Wiener Donauinsel, beim Donauinselfest und zwar von 3. bis 5. 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Wenn es irgendwie laut ist oder geschrien wird oder viel Bass ist, dann seid ihr genau am richtigen Weg zu uns. Das wären 3 Tage kompletter Ausnahmezustand und es erwartet uns ein richtig, richtig geiles Line-Up und auch eins, wo man ein bisschen lachen muss, schmunzeln muss und die liefern ab, zum Beispiel diese Herren hier.

0: auch einiges sein an diesem Wochenende, aber das ist auch ganz okay so. Und auf diese Herrschaften freuen sich auch schon sehr, sehr viele mit der weitesten Anreise. Oh mein Gott, wenn sie das spielen werden, Airborne, Running Wild, ich garantiere euch, da bleibt kein Stein am anderen. Aber auch auf diese Herrschaften freue ich mich sehr. Die werden nämlich das Ganze dann abschließen am Sonntagabend. Wenn noch was über ist, dann werden sie auf jeden Fall zerreißen. Schwanz, Nightclub und die, wie gesagt, die werden komplett zerreißen. Außerdem wird noch vieles mehr dabei. Manowar of Steel aus Bella Italia. Und natürlich gibt es auch einiges an heimischer Unterstützung auf der Bühne. Wenn euch das interessiert, schaut das komplette Line-Up an. Ihr müsst es eigentlich nicht anschauen. Ihr könnt kommen, wann ihr wollt. Es ist immer geil. Wenn euch das Line-Up und die genauen Uhrzeiten interessieren, radio886.at. Und das Geilste dran ist, das kostet einfach nichts. Freier Eintritt. Ich meine, ihr kriegt Konzerte geboten, ihr kriegt eine Stimmung geboten und es kostet euch keinen Cent. Also trommelt eure Leute zusammen, falls ihr es noch nicht gemacht habt, Family einpacken, von mir aus auch den Nachbarn, Arbeitskollegen, alle sind bei uns willkommen und dann machen wir es gemeinsam. Dann zerlegen wir die Wiener Donauinsel und eine Band wird uns dabei helfen. Die kommen aus dem hohen Norden und auf die bin ich schon sehr, sehr gespannt. Sehr sympathisch, sehr, sehr cool. Avatar und die werden wir jetzt auch gleich spielen.
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Avatar waren das mit Death and Glitz hier am Mittwochabend bei uns im Radio und diesen Sonntag am Abend live auf der Wiener Donauinsel bei der Bank Austria Radio 88.6 Bühne. Die Vorfreude steigt und hier kommen die Red Hot Chili Peppers, Scar Tissue, schönen Abend.

0: die Glazed Curtains mit She Light auf 88.6. Gleich geht's weiter mit Bon Jovi und die Offspring. Und ich weiß nicht, ich glaube, die meisten werden es mitbekommen haben. 3. Juli, Freitag, da findet ein Konzert statt in Österreich. Richtig, die Foo Fighters am Freitag im Wiener Ernst-Happel-Stadion und Karten nicht leicht zu ergattern. Aber heute Morgen haben wir da noch welche rausgehaut. Da werden wir gleich nochmal einen Blick zurückwerfen. Vorher aber noch was in eigener Sache.
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0: Bon Jovi, Wanted Dead or Alive. Und wir brauchen euch dieses Wochenende, speziell dieses Wochenende, auf jeden Fall alive. Denn, ich glaube, es hat eh schon jeder mitbekommen, dieses Wochenende Wiener Donauinselfest und wir natürlich mittendrin mit unserer Bank Austria Radio 88.6 Rockbühne. Aber da braut sich noch mehr zusammen an diesem Wochenende, zum Beispiel das hier.
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0: Ganz genau so ist es. Viele, viele wollen da dabei sein und wir haben uns gedacht, okay, wir sichern uns noch Tickets und die haben wir heute in der Früh und zwar kurz nach 7 und kurz nach 8 haben wir die allerletzten Front of Stage Tickets, also nicht irgendwelche, ja, Front of Stage Tickets, und das für die Foo Fighters am Freitag rausgehauen. Blöd nur, ich habe es vorher schon erwähnt, am selben Tag startet eben auch am Donauinselfest unsere Bank Austria Radio 88.6 Rockbühne und dort legen ausgerechnet am Freitag zur gleichen Zeit Avatar los. Also man muss schon sagen, kleine Terminkollisionen hier und ja, wir waren nicht gerade begeistert. Ganz ehrlich, dass ihr lieber zu den Foo Fightern wollt als zu uns? Okay, wir können es aber auch ein klein bisschen verstehen. Wir wollen das gar nicht in Gegenstellung bringen, Avatar oder Foo Fighters. Ich glaube, wer die Foo Fighters mal sehen wollt, der hat die Gelegenheit dazu, natürlich will er die nutzen. Und deshalb musstet euch was einfallen lassen. Und zwar, wir wollten von euch eine ehrliche und aufrichtige und möglichst kreative Entschuldigung hören, warum er eben nicht zu uns kommt, sondern eben zu den Foo Fighters. Das Ergebnis, wow, wir haben unzählige, herrliche Sprachnachrichten reinbekommen und muss schon sagen, wir haben Tränen gelacht. Ihr habt so kreative reingespielt, richtig cool. Und aus allen Einsendungen haben wir dann live on air zwei Gewinnerinnen gezogen und die haben wir dann auch kurzerhand sofort angerufen. Was heißt wir? Meine Kollegen aus der Timpeltime natürlich. Und die Christina, die war unsere erste Gewinnerin um kurz nach 7 und die hat mit den legendären Worten abgehoben. Köstlich. Finde ich richtig gut. Ich habe es auch gehört in der Früh. Warte, ich muss noch schnell rechts ranfahren und dann zucke ich aus. Irgendwo verständlich und safety first. Bitte nicht auszucken während dem Fahren. Sie hat das ganz toll gelöst. Und es war außerdem auch ihr allererster Gewinn überhaupt. Und dann ja, gleich Frontstage bei den Foo Fighters. Nicht schlecht, würde ich sagen. Und die zweite war dann die Katharina. Die haben wir dann kurz nach 8 angerufen.
2: Ja, hallo.
3: Katharina?
2: Ja.
3: Tempo hier von 88.6.
2: Oh mein Gott. Oh mein Gott. Danke. Oh mein Gott.
3: Du bist bei den Foo Fighters Front of Stage.
2: Ihr seid super. Danke schön. Oh mein Gott.
3: Was? Eigentlich sind wir ein bisschen böse. Dass du nicht zu uns kommst.
2: Aber ich habe eh schon gesagt, der Ticketalarm ist erstellt. Mein Avatar ist genauso mega. Aber die erste Reihe, das kann man sich halt nicht entgehen lassen. Ich habe auch noch nie was gewonnen.
3: Das ist sensationell.
2: Und Foo Fighters habe ich auch noch nie gesehen. Oh mein Gott. Meine Freundin hat Tickets und ich habe keine mehr ergattert. Jetzt können wir zusammen hingehen.
3: Ach, oh super. Mein Gott. Großartig.
2: Und ja, danke schön.
3: Und du hast dann den leichten Vorteil, dass du sagen kannst, hey cool, viel Spaß, dort wo du stehst, ich gehe front of stage.
2: Ja, genau. Das werde ich ja sagen.
3: Viel Spaß schön. Bei den Foo Fighters.
2: Danke, den werde ich haben.
0: Ich glaube, sie hat sich sehr, sehr gefreut. Die Katharina und natürlich auch die Christina, die heute gewonnen haben. Und ja, es wird sicher eine unvergessliche Show bei den Foo Fighters. Ich meine, Front of Stage, das ist schon mal eine Ansage. Und da wünschen wir euch beiden natürlich eine unvergessliche Show bei den Foo Fighters und an alle anderen. Das Donauinselfest geht ja zum Glück auch Samstag und Sonntag weiter. Und da gibt es jede Menge zu erleben und vor allem großartige Konzerte. Wenn ihr wissen wollt, was da alles geboten wird und wer da alles spielt, schaut auf unserer Website radio886.at, die Bank Austria Radio 886 Rockbühne. Der einzige Unterschied ist, dafür braucht man keine Tickets. Alles gratis. Also bitte, ich hoffe, ihr schaut vorbei und für alle, die auf Foo Fighters das Konzert gehen, natürlich viel, viel Spaß.
4: Ich wünsche dir viel Spaß am Freitag bei den Foo Fighters. Und ihr, da im 886-Team, macht's weiter. Danke euch. Ciao.
0: Ja, das war der Michael, der hat gratuliert der Christina. Das ist das Tolle an unserer Community. Da freuen sich auch die einen über die anderen. Finde ich sehr, sehr cool. Und jetzt zur Einstimmung für Freitag. Ich meine, was steht da an? Was für ein Wochenende? Times like this. Schöner Mittwochabend. Let's rock.

einfach großartig, die Foo Fighters, Times Like This, und das sind wirklich Times Like This. Was steht da an dieses Wochenende? Foo Fighters Konzert am Freitag und überhaupt das ganze Wochenende. Wiener Donauinselfest ist gut und schön, aber noch schöner ist, dass wir dort sind mit der Bank Austria, Radio 88.6 Rockbühne. Das wird groß. Hier geht's weiter mit den Fratellis, Chelsea Dagger. Wunderschönen Mittwochabend.

Red Tally ist Chelsea Degger und weiter geht's jetzt Musik aus Österreich und zwar mit der Band Freude. Und Freude stehen für modernen Wien-Pop, so zwischen ja, Melancholie und Euphorie, Nostalgie und Zukunft. Und das Trio verbindet persönliche Geschichten mit gesellschaftlichen Themen. Wie auch hier, hier sind sie, Freude mit Liebesbriefe, so wie Kafka. Schönen Abend.

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12: Jawollo, wunderschönen Abend wünsche ich euch. Kurz vor 21 Uhr haben wir es. Was heißt das? Morgen um diese Zeit hält Fußball Österreich wohl kollektiv den Atem an. Im 16. Finale wartet Spanien. Ja, das ist vielleicht das schwerste Los, das man ziehen kann. Klar, wir gehen da auf jeden Fall als Außenseiter in das Match. Keine Frage. Aber genau das könnte unsere Chance sein. Und vor allem mit dem unglaublichen Teamgeist, den die Mannschaft eh schon seit 2 Jahren, also seit der ganzen Vorbereitung und Qualifikation der EM gezeigt hat, können wir das schaffen. Und vor allem Trainer Fuchs Ralf Rangnick an der Seitenlinie. Also die Hoffnung auf die große Überraschung. Bei mir ist sie definitiv da. Und wer weiß, ja, vielleicht schreiben wir morgen im Land der unbegrenzten Möglichkeiten rot-weiß-rote Fußballgeschichte. Ich wäre dabei, ich wäre dafür. Wow, also ich glaube, ihr könnt es schon raushören. Mein Herz schlägt jetzt schon etwas höher. Vor allem schlagen, um Goethe zu zitieren, doch 2 Herzen in meiner Brust. Ich bin großer Spanien-Fan. Es hat noch nie ein EM- oder WM-Spiel gegeben, wo ich nicht zu Spanien gehört habe. Naja, morgen wird sich das ändern. Absolute Premiere morgen, gehöre ich natürlich zu Österreich und wie ich zu ihnen gehöre. Und ich hoffe, wir werden das morgen irgendwie schaffen. Allen anderen morgen auch viel Spaß beim Zuschauen. Das wird groß. Allen Männern und Frauen, die Grüße gehen raus von den Ärzten. Habt einen schönen Mittwochabend.

Chemical Romance, Elena, auf 88.6. Und der Vogel hat mir gerade geschrieben, wann spielen Airborne? Und ich habe ihm dann kurzerhand einfach einen Link von unserer Website geschickt, weil das ist der einfachste Weg herauszufinden, wer und vor allem wann bei uns bei der Bank Austria 88.6 Rockbühne spielen wird. Und habe ihm dann eben geschickt, also ich habe ihm den Link geschickt. Und das, falls ihr auch wissen wollt, also ihr wisst, wer spielt bei uns, aber wenn ihr wissen wollt, wann genau, an welchem Tag und zu welcher Uhrzeit, dann macht ihr das. Aber ich sag's euch jetzt noch einmal, und zwar die Headliner sage ich euch, starten tun wir am Freitag mit Avatar. 21.40 Uhr, also starten wir mit den Headlinern. Den ganzen Nachmittag gibt es am Freitag natürlich auch schon Programm. Und am Samstag Headliner, freuen wir uns sehr, und das war auch die Frage vom Vogel, Airborne starten um 22.10 Uhr am Samstag und am Sonntag Headliner dann Feuerschwanz ab 21.40 Uhr. Und ich habe schon gesagt, da überall gibt es natürlich schon ab dem frühen Nachmittag geht's da los mit heimischen Bands. Manowar of Steel aus Italien. So viel mehr, aber ich rede mir den Mund gar nicht fusselig. 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

ist Rock and Roll All Night und da muss ich sofort natürlich an dieses Wochenende denken, denn da werden wir die ganze Nacht rocken, schätze ich einmal. Wiener Donauinselfest und wir mittendrin mit unserer Bank Austria Radio 88.6 Rockbühne und das wird großartig werden. Das wird einfach großartig werden, ich habe es heute schon gesagt. Wenn das nur ansatzweise so wird wie letztes Jahr, dann wird es unpackbar geil. Vorfreude steigt minütlich mittlerweile. Und jetzt gibt es gleich Korn und davor gibt es noch Guns N' Roses mit einem Song, den wir morgen um 23 Uhr nach Spanien schicken werden. Don't cry, tut mir leid, wir sind Österreich. Wir schlagen euch. Schönen Abend.

Popcorn World Up auf 88.6. Mittwochabend, weiter geht's mit Musik aus der Heimat. Die Leftovers aus Wien, ja, die sind längst mehr als nur eine Rockband. Die klingen wie eine Gang, die irgendwie gemeinsam auf links dreht. Und mit ihrem Album Es kann sein, dass alles endet, haben sie 2024 gezeigt. Erwachsener, reifer, aber immer noch voller Feuer. Und nach Absturz und Nasenbrecher gibt's mit, egal wohin, ja, jetzt den nächsten Vorgeschmack auf ihr kommendes Album. Schau nicht so, das am 25. September erscheinen soll oder erscheinen wird. Und aktuell sind die Leftovers mit den Toten Hosen unterwegs. Unpackbar, denn die spielen auch im Wiener Ernst-Happel-Stadion. Vor den Toten Hosen, eine österreichische Band, da kann man nur gratulieren. Hören wir mal rein in die aktuelle, egal wohin, die Leftovers. Schönen Abend.

0: die Legende Alice Cooper mit Poison. Gleich geht's weiter mit anderen Legenden, und zwar AC/DC, 30 Seconds to Mars, Rise Against, hab ich gleich, und sollte es irgendwer wirklich nicht mitbekommen haben noch, dann bitte jetzt Ohrenspitzen, das ist einer der letzten Aufrufe, naja, vielleicht ein paar werden wir noch machen, denn es ist uns wirklich sehr, sehr wichtig.
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wäre ein würdiger Abschluss meiner Seite. AC/DC, Thunderstruck war das, ordentlich Energie. Das war's von meiner Seite, wer hat an der Uhr gedreht. Das ist wieder sehr, sehr schnell vergangen. Das Ganze hat Spaß gemacht, diesen Mittwochfrühabend bis jetzt in die Abendstunden rein mit euch zu verbringen. Was gibt's noch zu sagen? Ich glaube, fassen wir nochmal zusammen. Morgen, 21 Uhr, Fixtermin. Österreich gegen Spanien. Schauen wir mal, ob wir rot-weiß-rote Fußballgeschichte schreiben. Wir können nur gewinnen, weil gegen Spanien auszuscheiden ist jetzt nicht so arg wie gegen Paraguay. Nur ein kleiner Seitenhieb. Nein, natürlich tut es mir auch leid für unsere deutschen Nachbarn, dass sie da ja doch schwarz-rot-goldene Tränen sehr früh vergießen mussten. Aber was noch viel wichtiger ist, ein Tag, 18 Stunden, 50 Minuten, 53 Sekunden, 52 Sekunden, 51, 50. Ja, das ist der Countdown auf unserer Website. Dann geht's los. Wiener Donauinselfest, Radio, Bank Austria, Radio 88.6, Rockbühne hebt ab und wird 3 Tage lang Vollgas geben. Meine Kollegen und ich werden natürlich vor Ort sein. Ich nicht immer, denn ich muss natürlich auch hier vom Studio aus performen. Informieren für alle, die nicht dabei sein können, werden wir natürlich auch viel live rüberschalten zur Donauinsel, zum Timpel, zur Sarah, zur Kinga, zum Mike. Die werden uns natürlich versorgen mit allem, was es dort gibt. Freue ich mich schon sehr drauf und natürlich werde ich nach meinem Dienst natürlich auf die Donauinsel fahren. Das ist ja sowieso eh klar. Und was gibt's noch zu sagen? Natürlich Freitag auch. Foo Fighters Konzert im Wiener Ernst-Happel-Stadion. Da haben wir heute die Christina und die Katharina nochmal glücklich gemacht mit Front-of-Stage-Tickets. Und jetzt entlasse ich euch in den Abend und ich habe schon vorgeschaut, da ist großartige Musik dabei. Blink 182, Limp Bizkit und jetzt eine Band, wenn wir schon von Live-Konzerten reden, die man sich auch schon freuen kann. Aber erst nächstes Jahr, 14. April, Wiener Stadthalle, 30 Seconds to Mars from Yesterday. Ich sag Sayonara, ich bin der Michi Strand. So rockt der Mittwochabend.

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